0: Aus Brüssel, Dieter Ebeling.
1: Die schwarz-rote Koalition will die Tabaksteuer stärker erhöhen als bislang geplant. Nach Medienberichten soll der Preis für eine Packung Zigaretten bis 2030 schrittweise auf knapp 12 Euro steigen.
2: Die höhere Tabaksteuer soll dem Bund jedes Jahr rund 800 Millionen Euro zusätzlich bringen. Das Geld kann die Regierung gut gebrauchen, denn sie muss Milliardenlücken im Haushalt schließen und hat den Ländern zuletzt mehr Unterstützung für Krankenhäuser zugesagt. Gleichzeitig will die Koalition das Rauchen unattraktiver machen, vor allem für junge Menschen. Zoe Tassovali, Redaktion.
1: Die Wehrpflicht ist in Deutschland weiter ausgesetzt, trotzdem verweigern immer mehr Menschen den Kriegsdienst. Bis Juli sind bereits 5.862 Anträge beim zuständigen Bundesamt eingegangen, berichtet das Redaktionsnetzwerk Deutschland. Das sind deutlich mehr als im gesamten letzten Jahr. Hintergrund dürfte die angespannte Sicherheitslage und das Gesetz über den neuen Wehrdienst sein, das zum 1. Januar in Kraft getreten ist.
3: Das Wetter.
4: Da sind nur wenige Wolken unterwegs, bedeutet nach Regen sieht es nachts meist nicht aus. Nur vereinzelt kann es auch mal Schauer oder Gewitter geben, 20 bis 15 Grad. Tagsüber dann bis 34 Grad, dazu viel Sonne, nur vereinzelt mal ein Hitzegewitter möglich, ansonsten aber meist trocken heute. Und der Mittwoch dann ähnlich bis 35 Grad.
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5: Zurzeit liegen uns keine Meldungen vor, wir wünschen allen unterwegs gute Fahrt.
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4: Guten Morgen. So mitten in der Nacht braucht es eigentlich mal so einen Song, der einen so ein bisschen nach vorne bringt, so einen kleinen Stimmungsbooster. Und den habe ich jetzt für euch. Hier ist Leonie mit Don't Worry. 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

0: Und da liegen Freude und Leid dann wirklich richtig nah beieinander. Zum Ende dieser Woche gibt es Zeugnisse bei uns in NRW. Für manche ist es ein schöner Moment, für andere vielleicht eher so ein Moment mit ziemlich viel Bauchweh, ne, weil es vielleicht notentechnisch nicht ganz so gut aussieht. Vielleicht hilft euch da ja ein Blick auf jemanden, bei dem Schule auch nicht gerade nach Hollywood Happy End aussah. Bei Steven Spielberg, Kollege Robert Jans.
1: Spielberg wollte damals in den 1960er Jahren an die berühmte Filmschule der University of Southern California. Da wurde er aber mehrfach abgelehnt, weil seine Abschlussnoten relativ mittelmäßig waren. Spielberg hat danach aber nicht beschlossen, dass sein Traum damit erledigt ist. Nein, er ist stattdessen nach Los Angeles gegangen, hat bei Universal irgendwie den Fuß in die Tür bekommen als Praktikant, Laufbursche, Beobachter, einfach jemand, der unbedingt in diese Welt wollte. Während die Filmschule also sagte, passt nicht, hat Spielberg angefangen, sich selbst reinzuarbeiten. Später kam dann noch raus, Spielberg hat Dyslexie, eine Lese-Rechtschreibstörung. Er selbst hat erst mit über 60 erfahren, warum Lesen und Schule für ihn früher so schwer waren. Er hat erzählt, dass er in der Schule beim Lesen hinterherhing und gehänselt wurde. Und Jahre später, da ist ausgerechnet dieser abgelehnte Filmschüler einer der größten Filmemacher der Welt geworden. Und tatsächlich hat Spielberg seinen Abschluss dann auch nochmal nachgeholt. Sein Abschlussfilm war dann Schindlers Liste. Andere geben eine Seminararbeit ab, Spielberg kommt einfach mit einem Oscar-Film um die Ecke. Die Botschaft ist also nicht, man muss sich nicht anstrengen in der Schule, weil Noten egal sind. Nein, Steven Spielbergs Story zeigt, ein Zeugnis ist eine Momentaufnahme. Es sagt was darüber, wie es gerade in Deutsch, Mathe oder Englisch läuft, wie fit man am Tag der Klassenarbeit war. Aber es sagt nicht, wie viel Fantasie und Leidenschaft jemand hat, wie viel Biss, wie viel Gefühl für Geschichten und schon gar nicht, was aus jemandem noch werden kann.

0: Das Wetter.
1: 20 bis 15 Grad jetzt in der Nacht und in den frühen Morgenstunden. Dazu kein Regen, nur vereinzelt kann es auch mal gewittern jetzt. Tagsüber dann auch mal vereinzelt ein Hitzegewitter möglich. Ansonsten aber schön sonnig und trocken bis 34 Grad. Mittwoch weiter.

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0: Playboy, ne? Playboy kennen wir alle. Das ist ja das mit den hier mit den guten Interviews. Das ist natürlich kompletter Blödsinn, was ich hier sage. Den Playboy, den kauft man ausschließlich wegen der Witze, die drin stehen.
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3: Ja, nee, ist klar.
4: Simone Ballack ist nicht nur 50 geworden, sondern auch in der aktuellen Ausgabe des Playboys zu sehen. Ja, und das hat mich überrascht. Ich meine, dass es diese Zeitung noch gibt. Ich dachte, spätestens seit OnlyFans ist da ein ganzes Regal frei geworden im Kiosk. Für, was weiß ich, Fisch und Fang oder, ja, schöne Popos. Und ich freue mich ja auch. Im Playboy stehen immer noch die besten Witze und ab und zu was über Porsche. Aber die machen das auch gut beim Playboy. Das sind wirklich immer ästhetische Bilder, muss man sagen. Wie die das da immer anrichten, einfach toll. Ich bin überzeugt, dass die Playboy-Fotografen sogar meine alte Tante Ilse noch scharf ablichten könnten. Und die hatte in ihrem Alter nicht das Potenzial einer Desiree Nick. Ja, Tante Ilse hat noch nie Sport getrieben. Sternzeichen Frankfurter Kranz, Aszendent Buttercreme. Mein Vater hat immer gesagt, ja, Ilse, ne? Vom Weiben schön, aber bei Weiben nicht schön. Aber der war schließlich ihr Bruder, der durfte das sagen.
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1: Ich bin Diana Kramer. Der Iran-Krieg ist in den vergangenen Tagen mit gegenseitigen Attacken erneut eskaliert. Nun melden die US-Streitkräfte weitere Angriffe. Zuvor hatte US-Präsident Donald Trump die Wiederaufnahme der Seeblockade gegen Schiffe angekündigt, die iranische Häfen ansteuern.
2: Trump sagt, dass die USA die volle Kontrolle über die Straße von Hormuz übernehmen und diese betreiben wollten. Dies beinhaltet eine Transitgebühr von 20% des Frachtwertes von Lastschiffen, denen die USA sichere Passage gewährleisten. Die USA würden dieses Geleit nicht umsonst machen, erklärt Trump. Iranische Schiffe werden fortan wieder von allen heimischen Häfen blockiert. Die Fronten sind erneut verhärtet. Infolge der jüngsten Angriffe ist die Schifffahrt durch die Meerenge drastisch zurückgegangen. Tina Eck, USA.
1: Für Bewohnerinnen und Bewohner in Pflegeheimen in Deutschland steigen die selbst zu zahlenden Anteile immer weiter. Zum 1. Juli waren im ersten Jahr im Heim im bundesweiten Schnitt 3.364 Euro pro Monat aus eigener Tasche fällig. Das zeigt eine Auswertung des Verbands der Ersatzkassen. Das waren monatlich 119 Euro mehr als zu Jahresbeginn und 256 Euro mehr als im Juli vergangenen Jahres. Im Ländervergleich am teuersten ist ein Pflegeheimplatz in Bremen. In Sachsen-Anhalt zahlen Bewohner im Schnitt knapp 900 Euro weniger. Es war eine Jahrhundertflut, die ganze Ortschaften verwüstet hat. Die Flutkatastrophe in Rheinland-Pfalz und Nordrhein-Westfalen, bei der 185 Menschen starben, die meisten von ihnen im Ahrtal. Heute jährt sich das Unglück zum 5. Mal.
3: Laut dem Eifelkreis Bitburg-Prüm sind rund 90% der Flutschäden mittlerweile behoben. Dabei flossen insgesamt über 100 Millionen Euro in verschiedenste Maßnahmen. Zudem wurde auch die Hochwasserprävention verbessert. In Rheinland-Pfalz läuft seit letztem Jahr ein neues Pegelmesssystem. Dieses sammelt viertelstündig die Daten von 32 Messstellen im ganzen Bundesland in einer Datenbank. Und auch NRW hat nach der Katastrophe aufgestockt. Die letzten 5 Jahre wurde die Anzahl an Hochwassermeldepegeln von 84 auf 122 erhöht. Anders Mikulajczak, Redaktion.
1: Zum Sport. Bei der Fußball-WM sind nur noch 4 Mannschaften im Rennen. Das erste Halbfinale bestreiten heute Abend Frankreich und Spanien. Anstoß ist um 21 Uhr unserer Zeit.
4: Das Wetter.
5: In der Nacht zum Dienstag gibt es nur ein paar Wolken. Regen soll es keinen geben. Ganz vereinzelt könnte mal örtlichen Schauer dabei sein, aber ist eher selten. So richtig viel kühlt es auch nicht ab. Die Tiefstwerte liegen zwischen 20 und 15 Grad. Am Tag wird es dann wieder sommerlich heiß bei bis zu 34 Grad.
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7: Zurzeit liegen uns keine Meldungen vor. Wir wünschen allen unterwegs gute Fahrt.
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5: Hallo, hallo. Eine schöne Nacht mit uns. Johanna Tänzer hier für euch. Und eigentlich sollte das neue Album von Alex Warren erst Ende August rauskommen. Jetzt hat er aber ein Video gepostet, wo auf einmal drin steht, ey, wenn mein Album erst in 6 Wochen rauskommen soll, ich aber nicht so lange warten kann. Und dann mit dem Untertitel 48 Hours. Also, kriegen wir das vielleicht doch schon früher als gedacht? Die Fans rasten in den Kommentarspalten auf jeden Fall komplett aus. Also nach dem Motto, ey, Alex, was soll das heißen, 48 Hours? Ich weiß es doch auch nicht, aber Leute, I keep you updated, wie man so schön sagt. Hier ist er für euch, Alex Warren mit Fever Dream.

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0: Will Smith, Miami. Guten Morgen zusammen.
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0: Und wer gewinnt das nächste WM-Spiel? Heute ist ja das erste WM-Halbfinale. Frankreich tritt gegen Spanien an. Und wie das ausgehen könnte, da gibt es ja bei der WM immer so ganz viele Expertenmeinungen zu. Ne? In Toronto, in Kanada, kommt eine davon aus einem Aquarium. Ja, da tippt einfach ein Goldfisch die Spiele, hat mein Kollege Leo Arrighi rausgefunden.
2: Swimbappé ist ein kleiner orangefarbener Oranda-Goldfisch. Und ja, der Name ist natürlich angelehnt an Kylian Mbappé. Dann nimmst du einfach einen Fisch, packst ein Wortspiel drauf und fertig ist das nächste WM-Phänomen. Swimbappé lebt in Toronto in einem Aquarium, das aussieht wie ein kleines Fußballfeld. Wirklich echt nett dekoriert. Dieses Aquarium steht vor einem Bürogebäude in der Innenstadt. Jeden Tag versammeln sich dort Menschen, um zu schauen, was der Fisch zum nächsten WM-Spiel sagt. Das Prinzip ist schön simpel. Über dem Aquarium hängen die Flaggen der Teams. Swimbappé schwimmt los, links oder rechts. Und je nachdem, wohin er sich bewegt, steht sein Tipp fest. Das klingt erstmal nach kompletter Willkür. Also ungefähr wie manche VAR-Entscheidung, nur mit mehr Schuppen. Aber Swimbappé hat inzwischen schon 14 richtige Vorhersagen. Besonders mutig war sein Tipp bei Brasilien gegen Haiti. Da schwamm Swimbappé ausgerechnet zu Haiti, also zum klaren Außenseiter. In Toronto ist Swimbappé jedenfalls zur kleinen Attraktion geworden. Leute bleiben auf dem Weg zur Arbeit stehen, Kinder drücken ihre Nase an der Glasscheibe platt und plötzlich diskutieren Erwachsene ernsthaft darüber, was ein Goldfisch vom nächsten WM-Spiel hält.
0: Ich liebe alles daran. Und ich stelle fest, ein Goldfisch hat einfach mehr Ahnung als ich, was das angeht. Naja.
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0: Das Wetter.
1: Die Nacht ist meistens klar und trocken. Ganz vereinzelt kann es örtlich mal einen Schauer geben. Dazu gibt es Nachttemperaturen von 20 bis 15 Grad. Also so richtig kalt wird es nicht. Am Tag wird es dann wieder schön sommerlich mit bis zu 34 Grad.
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2: Zurzeit liegen uns keine Meldungen vor. Wir wünschen allen unterwegs gute Fahrt.
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1: Hey, eine schöne Nacht mit uns. Johanna Tänzer ist hier. Kennt ihr noch die Band Lifehouse, Leute? Ja, Lifehouse, die hatten im Jahr 2010 mit Halfway Gone einen riesigen Hit hier bei uns in Deutschland. Danach gab es nicht mehr so viel von denen zu hören, also zumindest bei uns, weil die gibt es immer noch als Band, sind in Amerika noch erfolgreich, die touren gerade auch und waren aber auch zum Beispiel in London und morgen sind sie in Dublin, habe ich gerade gesehen. Also, wenn ihr den Hype von 2010 nochmal aufgreifen wollt, zack, ab nach Dublin mit euch. Ansonsten jetzt hier einfach Radio lauter machen und Halfway Gone hören.

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1: Ich bin Diana Kramer. Die geplante internationale Schutztruppe für die Ukraine soll schon bald Militärmanöver in den Nachbarstaaten der Ukraine abhalten. Das kündigte Frankreichs Präsident Emmanuel Macron am Abend nach einem Treffen der Koalition der Willigen an. An dem Treffen hatte auch Bundeskanzler Merz teilgenommen. Er sagte am Abend in Paris:
2: Wir haben denselben Kompass. Er ist auf Frieden für die Ukraine und Sicherheit für Europa ausgerichtet. Die Ukraine ist bereit, den Krieg zu beenden. Sie war es immer. Auch wir sind offen für Friedensverhandlungen zwischen der Ukraine und Russland. Es liegt einzig und allein jetzt an Präsident Putin, diese Chance zu ergreifen.
1: Bundeskanzler Merz. Deutschland, Frankreich und 7 weitere europäische Staaten hatten zuvor mit der Ukraine ein Bündnis zur Raketenabwehr geschlossen. Das US-Militär greift nach eigenen Angaben erneut Ziele im Iran an, die dritte Nacht in Folge. Damit soll die Fähigkeit des Irans weiter geschwächt werden, Attacken auf Zivilisten und Handelsschiffe in der Straße von Hormuz auszuüben, heißt es. Die US-Angriffe und Irans Vergeltungsschläge befeuern die Sorge vor einem vollständigen Wiederaufflammen des Krieges. Die außergewöhnliche Hitzewelle in der zweiten Junihälfte in Deutschland und weiten Teilen Europas hat meteorologische Geschichte geschrieben. Nach Angaben des Deutschen Wetterdienstes wurden an 467 von 488 Wetterstationen Allzeit- und Monatsrekorde bei der Höchsttemperatur registriert. Gleich mehrmals war die 40-Grad-Marke überschritten worden. Zum Fußball. Bei der WM sind noch 4 Teams im Rennen um den Titel. Im ersten Halbfinale treffen heute Abend Vizeweltmeister Frankreich und Europameister Spanien aufeinander.
3: Für viele Experten ist es das vorweggenommene Endspiel. Frankreich mit Superstürmer Kylian Mbappé ist bis jetzt mit 6 Siegen und insgesamt 16 erzielten Toren geradezu durch die WM marschiert. Europameister Spanien hat sich nach dem Stolperstart mit dem 0:0 gegen Außenseiter Kap Verde kontinuierlich gesteigert und erst ein Gegentor bei diesem Turnier kassiert. Vor 2 Jahren standen sich beide Teams übrigens auch im Halbfinale der Europameisterschaft gegenüber. Damals siegte Spanien 2:1. Thomas Thonfeld, Sportredaktion.
1: Im zweiten Halbfinale spielt morgen Abend England gegen Argentinien.
0: Das Wetter.
4: Die Nacht ist trocken und klar, Regen ist keiner dabei. Dazu bleibt es recht schwül bei 20 bis 15 Grad. Und am Tag bleibt es dann wieder sommerlich heiß mit bis zu 34 Grad.
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5: Zurzeit liegen uns keine Meldungen vor. Wir wünschen allen unterwegs gute Fahrt.
4: Hallo zusammen, eine schöne Nacht mit uns. Johanna Tänzer hier für euch. Ich sag einen schönen, sehr frühen guten Morgen. Und Mal Smith sagt, huhu.

0: Michael Jackson, hallo am frühen Dienstag, hi zusammen. Leute, es ist die letzte Woche, also nein, es sind fast die letzten Tage jetzt vor den anstehenden Sommerferien in NRW und dann heißt es für einige zumindest ab in den Urlaub, endlich raus mal wieder, anderes Essen essen, was Neues sehen, neue Leute kennenlernen. Und es ist irgendwie ganz witzig, weil viele von euch kommen nach dem Urlaub nach Hause und haben tatsächlich auch was fürs Leben gelernt.
1: Kein altes Auto kaufen, wenn man es nicht reparieren kann. In Bosnien sind wir liegen geblieben und ich bin mehrfach unter dem Auto gelegen.
2: Ich habe gelernt, dass der Gratis-Uso im Restaurant sehr gut ist. Und den, den wir dann bestellt haben, weil der so gut war, der war gewöhnungsbedürftig.
3: Die Kinder haben viel gelernt. Laufen, schwimmen.
4: Heute erst gerade vor einer halben Stunde, Stunde einfach mal auf andere Menschen zugehen und einfach freundlich sein, kommt einfach wieder zurück auf einen.
5: Also ich war in Prag und abgesehen davon, dass Prag eine wirklich wunderschöne Stadt ist, finde ich, dass die Menschen da auch super offen waren.
6: Also war das eher eine kulturelle Erkenntnis?
5: Ja, will ich schon sagen.
0: Ja, hervorragend. Leute, ich lerne ja nach jedem Urlaub aufs Neue, dass ich mich einfach nie genug mit Sonnencreme einschmieren kann. Ja, ja, Lichtschutzfaktor 50 ist für mich niemals gut genug.
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0: Das Wetter.
1: In der Nacht zum Dienstag gibt es nur ein paar Wolken. Regen soll es keinen geben. Ganz vereinzelt könnte mal örtlichen Schauer dabei sein, aber ist eher selten. So richtig viel kühlt es auch nicht ab. Die Tiefstwerte liegen zwischen 20 und 15 Grad. Am Tag wird es dann wieder sommerlich heiß bei bis zu 34 Grad.
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2: Zurzeit liegen uns keine Meldungen vor. Wir wünschen allen unterwegs gute Fahrt.
1: Hallo, hallo, Johanna Tänzer ist hier. Herzlich willkommen an diesem sehr frühen Dienstagmorgen. Wir halten natürlich durch, ne? Packen wir zusammen. Motivation kommt jetzt hier von Rihanna. Nein.

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1: Ich bin Diana Kramer. Das US-Militär hat in der dritten Nacht in Folge Ziele im Iran attackiert. Die Streitkräfte hätten eine neue Angriffswelle gestartet, teilte das zuständige Regionalkommando des US-Militärs auf X mit. Diese Angriffe würden die Fähigkeit des Irans weiter einschränken, unschuldige Zivilisten und Handelsschiffe in der Straße von Hormuz zu attackieren, heißt es. US-Präsident Donald Trump hatte unmittelbar zuvor weitere Angriffe angekündigt. Wie viel Social Media ist für Kinder in Ordnung? Die Diskussion über eine Altersgrenze nimmt auch in Deutschland wieder Fahrt auf. Ein Expertengremium der EU-Kommission hatte sich dafür ausgesprochen, den Zugang zu sozialen Medien für Kinder unter 13 Jahren in allen Mitgliedsländern zu beschränken. Unterstützung dafür kommt aus der Union.
2: Für CSU-Chef Söder sind 13 Jahre eine gute Grundlage für die weitere Diskussion. Deutschlands Digitalbranche hält pauschale Verbote dagegen für den falschen Weg. Auch Linke und Grüne wollen lieber die Plattformen selbst stärker in die Pflicht nehmen. Und die Bundesschülerkonferenz sagt, der entscheidende Hebel liegt im Klassenzimmer. Schulen müssten Kindern viel besser beibringen, wie sie mit Fake News, Mobbing und den Suchtgefahren sozialer Medien umgehen, statt irgendetwas zu verbieten. Zoe Tassovali, Redaktion.
1: Die sogenannte Koalition der Willigen aus westlichen Unterstützerländern der Ukraine plant in den kommenden Monaten gemeinsame Manöver in Nachbarländern der Ukraine. Nach Beratungen in Paris sagte der französische Präsident Emmanuel Macron, die Koalition verfüge nun über eine multinationale Truppe für die Ukraine, die auch einsatzbereit sei. Schlechtes Zeugnis und das mitten in der Urlaubsreisezeit. Der ADAC hat 50 unbewirtschaftete Rastplätze in ganz Deutschland getestet. Die Ergebnisse zeigen deutliche Mängel. Fast jeder zweite Rastplatz fällt durch, sagte Melanie Mikula vom ADAC.
3: Die größten Mängel haben wir bei den Sanitäranlagen festgestellt. Häufig fehlten Seifenspender oder Toilettenpapier, Handtrockner waren defekt oder die Toiletten stark verschmutzt. Besonders problematisch war, dass auf 6 Rastplätzen die WC-Häuschen während unseres Tests gesperrt waren, ohne dass dies vorher an der Autobahn angekündigt wurde.
1: Für den Test hatte der ADAC Rastplätze ohne Bewirtschaftung an deutschen Autobahnen nach 2022 wiederholt untersucht.
0: Das Wetter.
4: Die Nacht ist meistens klar und trocken. Ganz vereinzelt kann es örtlich mal einen Schauer geben. Dazu gibt es Nachttemperaturen von 20 bis 15 Grad. Also so richtig kalt wird es nicht. Am Tag wird es dann wieder schön sommerlich mit bis zu 34 Grad.
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5: Zurzeit liegen uns keine Meldungen vor. Wir wünschen allen unterwegs gute Fahrt.
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4: Guten Morgen zusammen. Jo, wir starten rein zusammen in diesen sehr, sehr frühen Dienstag. Schön, dass ihr schon wach seid oder auch noch. Dann haltet durch. Hier ist Eminem mit Houdini.

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0: Katy Perry an diesem sehr frühen Dienstag. Wir gucken mal, was heute wichtig wird.
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0: Claudia Löhr ist da, der 14. Juli. Claudia, ist ja ein Tag, der bei vielen Menschen sehr schlimme Erinnerungen weckt, ne?
2: Ja, genau. Heute vor 5 Jahren. Wir erinnern uns an die furchtbare Flutkatastrophe im Ahrtal. 136 Menschen sind da bei ums Leben gekommen. Immerhin, die Ahrtalbahn fährt seit einem guten halben Jahr wieder, war ja auch völlig zerstört. Ansonsten kämpfen noch viele Menschen in der Region immer noch mit den Folgen. In Ahrweiler gibt es heute eine zentrale Gedenkfeier. Bundeskanzler Merz und Bundespräsident Steinmeier werden auch dort sein.
0: So, und wer von euch noch als Schauspieler mal groß rauskommen möchte, sollte jetzt mal zuhören.
2: Ja. Genau, das Katzenbuch von Harpe Kerkeling, das wird verfilmt. Pfoten vom Tisch heißt es. Da erzählt er von seinen Erlebnissen mit seinen Katzen. Der ist ja richtig großer Fan. Und jetzt werden 300 Komparsen dafür gesucht. Die Dreharbeiten finden im August und im September im Großraum Köln und Dortmund statt. So, ein natürliches Erscheinungsbild ist gefragt. Also heißt die Haare gerne kinnlang, auch bei den Jungs. No-Gos sind unter anderem gefärbte Haare, Zahnspange, künstliche Fingernägel und Piercings oder Tattoos an sichtbaren Körperstellen.
0: Ah ja, okay. Aber nochmal ganz kurz zum Verständnis. Es werden 300 Komparsen, nicht Katzen gesucht, ne?
2: Nee.
0: Sehr gut, okay. Bewerben könnt ihr euch ab sofort bis zum 11. September online unter harpe-casting.de.

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1: Guten Morgen zusammen. Hallo. Einen ganz schönen frühen Dienstagmorgen. Leute, mich hat eine Mücke genau unter meine Achseln gestochen. Das ist einfach ein Skandal. Frechheit. Aber muss ja auch sagen, so schlimm kann es unter meinen werten Achseln dann ja nicht riechen. Ist ja auch mal gut zu wissen, ne? Laura Branigan jetzt für euch. Self-Control.

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0: 30 Seconds to Mars mit Walk on Water. Guten Morgen zusammen.
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2: Das Kirchenasyl war für uns ein Wendepunkt. Als wir fast keine Hoffnung mehr hatten, haben uns die Menschen dort aufgenommen und unterstützt. Sie haben uns Schutz gegeben.
0: Furkan ist 20, geflohen aus der Türkei, dann abgeschoben nach Tschechien. Doch schließlich fand die Familie Kirchenasyl in Bonn. Heute hat er dort einen Ausbildungsplatz. Geschichten wie seine zeigt eine Wanderausstellung des Netzwerks Asyl in der Kirche NRW, die derzeit durch Bonner Kirchengemeinden tourt. Michael Haasbusch hat Furkan begleitet.
3: Kirchenasyl ist letztendlich die Aussetzung einer Abschiebung und die Kirche hat eben aufgrund ihres Menschenbildes und ihres Glaubens eben die Haltung, dass wir sowas nicht zulassen können und dass wir hier den Menschen Schutz gewähren müssen, und es steht eben in einer uralten Tradition des Schutzes am heiligen Ort.
0: Kirchenasyl, das klingt für manche nach einer Grauzone, doch es findet in Absprache mit Behörden statt. Alice von Spee, Koordinatorin der katholischen Flüchtlingshilfe Bad Godesberg.
4: Bei uns geht es in erster Linie nicht darum, dass wir ungehorsam gegen dem Staat gegenüber sein möchten. Im Gegenteil, wir sehen uns eher in unserer Aufgabe als Christ, dass wir den Einzelfall uns anschauen.
0: Für die Geschichten geflüchteter Menschen sensibilisieren, Berührungsängste abbauen und Kirchenasyl als christliche Praxis der Gastfreundschaft vorstellen. Darum geht es in der Wanderausstellung. Herzstück ist eine Kunstinstallation. Bett, Tisch, Stühle, Brot, Symbole für das Nötigste, das Menschen im Kirchenasyl brauchen.
3: Der Urgedanke ist ein urchristliches Engagement und ein letztendlich gelebtes Evangelium. Das, was uns als Christen ausmacht, dass wir mit den Menschen in Kontakt gehen, dass wir ihnen auch offen gegenübertreten und nicht nur für sie da sind, sondern auch mit ihnen sozusagen Leben teilen.
0: Mehr auf augenblickmalonline.de. Johanna Risse von der katholischen Kirche für Augenblick mal.

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1: Mit Malte Albrecht. Guten Morgen. Die verheerende Flutkatastrophe in NRW und Rheinland-Pfalz. Sie hat sich heute zum fünften Mal. 185 Menschen kamen damals ums Leben, 49 davon in NRW. Vieles wurde seitdem wieder aufgebaut. Gleichzeitig haben Politik und Behörden den Katastrophenschutz grundlegend verändert. Trotzdem sind längst nicht alle Folgen der Flut überwunden. Im NRW-Landtag gibt es heute eine Gedenkstunde, unter anderem mit Bundespräsident Steinmeier. Einzelheiten zum Wiederaufbau von José Nasjandi.
2: Für den Wiederaufbau hat das Land bisher 4,7 Milliarden Euro bewilligt. Etwa 80% der privaten Gebäudesanierungen sind abgeschlossen. Viele Straßen, Brücken und Bahnstrecken wurden bereits erneuert. Gleichzeitig investiert NRW seit der Flut massiv in den Hochwasserschutz, unter anderem mit neuen Pegeln, einem deutlich ausgebauten Sirenennetz und einer zentralen Landestelle für den Katastrophenschutz. Trotzdem kämpfen viele Betroffene bis heute mit psychischen Belastungen und in einigen besonders stark zerstörten Kommunen werden Schulen, Verwaltungsgebäude oder Feuerwachen noch immer neu aufgebaut. Es gibt deutliche Fortschritte, aber eine Flut wie 2021, so sagen uns die Experten, ließe sich selbst heute nicht überall vollständig beherrschen. Genau deshalb ist die Gedenkstunde heute Nachmittag im Landtag nicht nur ein Blick zurück, sondern auch eine Mahnung.
1: Und jetzt weitere Nachrichten im Überblick. Die USA haben die dritte Nacht hintereinander iranische Ziele angegriffen. Damit schwäche man die Fähigkeiten des Irans, unschuldige Zivilisten und die Handelsschifffahrt in der Straße von Hormus anzugreifen, teilte das US-Militär mit. Der Iran reagierte wiederum mit Gegenangriffen auf US-Militärstützpunkte in Bahrain. Die Wehrpflicht ist in Deutschland immer noch ausgesetzt. Trotzdem verweigern immer mehr Menschen quasi präventiv den Kriegsdienst. Im ersten Halbjahr sind mehr als 5.800 Anträge beim zuständigen Bundesamt eingegangen, berichtet das RND. Im gesamten Jahr 2025 waren es 2.000 weniger. In NRW steigen die Kosten für Bewohnerinnen und Bewohner in Pflegeheimen immer weiter. Im ersten Jahr im Heim werden im Schnitt 3.671 Euro pro Monat aus eigener Tasche fällig, teilte der Verband der Ersatzkassen mit. Teurer ist es im Landesvergleich nur in Bremen und im Saarland. Die Sonne hat uns in den vergangenen zwei Monaten so viel Strom geliefert wie noch nie. Im Juni und Mai kam jeweils mindestens ein Drittel des deutschen Stroms aus Solarenergie. So steht es in einer Analyse der Energiedenkfabrik Ember. EU-weit wurde im Juni immerhin ein Viertel durch Solarenergie erzeugt. Zum Vergleich, vor fünf Jahren lag der Anteil noch bei gerade einmal 10%. Und das waren die Nachrichten mit Malte Albrecht.
3: Dankeschön. Damit gucken wir auf das Hellweg Radio Wetter. Und das wird heute nochmal ein schöner Sommerdienstag, weil eben sehr sonnig bei uns im Kreis Soest. Die Temperaturen gehen wieder hoch auf um die 27 Grad bei euch in Ensehünningen. Ja, bitte Merklinghausen, Wiggeringhausen auch so in dem Bereich. Also sommerliche Temperaturen. Am Abend sind örtlich Gewitter möglich. Da ist auch Regen dabei. Bis dahin aber eben sonnig und trocken.
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5: 206, hallo Autofahrer, hier ist der schnellste Verkehrsservice zwischen Lippe und Möhne. Heute Morgen alles ruhig auf den Straßen, keine Staus, keine Blitzer. Ruft uns an, wenn ihr was habt. Per Telefonnummer, natürlich, die braucht ihr ja, wenn ihr anrufen wollt. 0800 377 80 80 oder schickt eine WhatsApp. Ich war mir der Reihenfolge jetzt gerade nicht ganz sicher. Hast du das gemerkt?
3: Du, hör mal, 6.03 Uhr. Ich habe gar nichts gemerkt. Du hast das wunderbar gemacht. Trink mal ein Schlückchen Kaffee.
5: Ich nehme mal ein Schlückchen Kaffee, das
3: und dann
5: hilft vielleicht.
3: 0800 377 80 80, das ist...
5: Oh, du hast mir zugehört. Stark.
3: Mache ich immer. Das ist soweit. Justi?
5: Jetzt muss ich aufpassen, bei dem mache ich immer, dass ich mir nicht verschlucke.
3: Nee. Gut, wir sind durch.
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3: Guten Morgen. Ah, weißt du, die Sonne scheint, der Garten blüht, der Mann hat gekocht, du willst draußen essen und dann das Fliegen. Ja. Überall fliegen.
5: Ich dachte eher, du meinst noch, weil alles blüht, bei uns ist alles braun. Aber egal. Nein. So, nein, aber der Teller ist ja wirklich schwarz, ne? Aufgrund dieser ganzen Fliegen. Ah, das Essen ist kaum noch zu erkennen.
3: Das ist wirklich eklig. Ja. Oder auch ultra nervig Mücken, oder?
5: Stimmt, ja. Auch ganz schlimm. Bremsen.
3: Bremsen ja. Auch. Ja, wir hatten auch super viele Ameisen.
5: Auch noch.
3: Was ist da los?
5: Also diesen Sommer sind gefühlt mehr von diesen fiesen Viechern, wie wir sie heute Morgen nennen, unterwegs. Wie sehr sie euch vielleicht nerven und was ihr dagegen tut. Das gibt's gleich um 10 nach 6 hier bei uns. André Josten hier.
3: Und Petra Zimmer, die fiesen Viecher im Studio.

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0: Guten Morgen um gleich 10 nach 6. Ihr hört Hellweg Radio am Morgen. André, wir haben übrigens neue Haustiere.
1: Neue, ja?
0: Ja.
1: Okay.
0: Das sind so ganz niedliche, dicke, grüne Brummer. Ey, um die 10 bis 15 täglich sind da am Start. Zu doof, die Terrassentür und den Weg wieder nach draußen auch zu finden.
1: Ich höre, du bist leicht gereizt.
0: Ja, ja. Etwas.
1: Nein. Vor allem auch krass angriffslustig gerade, ne? Hier bremsen und Mücken.
0: Ja, auch nervig.
1: Ja, also da reicht wirklich so eine Gassi-Runde. Also wenn ich mit unserer Hündin da irgendwie bei uns am Feld entlang laufe, ich werde wahnsinnig, kann ich dir sagen.
0: Es ist gefühlt, diesen Sommer überhaupt sind so mehr Viecher unterwegs als sonst, ja. Oder? Zumindest kommt es euch hier im Kreis Soest doch auch so vor.
2: Ja, tatsächlich irgendwie sehr viel im Gegensatz zu den letzten Jahren.
3: Also in meinem Zimmer, sage ich mal, töte ich pro Tag circa 5 Stück. Ich habe die schon überall an der Wand kleben. Das sieht nicht schön aus und das ist einfach nicht schön.
4: Boah, dieses Jahr gibt es richtig viele von denen. Die stechen mich andauernd. Ich habe richtig große Beulen. Die Viecher nerven mich total.
5: Ich habe schon ganz viele Stiche. Ich glaube, so viele Stiche auf einmal hatte ich noch nie.
1: Oh, boah, geht mir ähnlich, ja. Ich muss mir meine Wade mal angucken. Also gegen Mücken oder Bremsen kannst du aber auch wirklich nicht viel machen, ne? Also ihr habt da, ich sag mal, so ein paar Tricks uns genannt.
6: Also wir haben an verschiedenen Fenstern Fliegengitter. Ansonsten jetzt im Sommer zu der heißen Jahreszeit verdunkeln wir tagsüber.
2: Ja, hauptsächlich mit Mückenspray, aber viele andere Mittel nutze ich jetzt nicht.
7: Mit Mückenspray, vor allem abends mit Mückenspray.
8: Ja, auf Balkontür haben wir so ein Gitter und Schlafzimmerfenster auch ein Gitter. Und wenn ich mit unserem Hund gehe, lange Hose.
0: Ja, ich glaube, das sind so die Mittel der Wahl. Ich habe mir jetzt so eine Haube fürs Essen gekauft. Also ich komme mir auch vor, jetzt bin im Erwachsenenleben jetzt angekommen, komplett mit dieser Haube. Stellst du so über den Teller. Mein Mann hat auch gedacht, jetzt ist es vollkommen. Also jetzt.
1: Ich muss bei Haube, Entschuldigung, ich schweife gerade ab, ne? Aber wenn du so eine Haube setzt, die da mal um den Kopf, dann, wenn du die dann abnimmst, hast du Locken.
0: Vielleicht die Fliegen denken dann auch, Gott, ey, jetzt haue ich ab.
1: Genau, die fliege ich jetzt gar nicht an. So, wie sehr nerven euch denn diesen Sommer Mücken, Wespen und Co.? Kommt es euch eigentlich auch so vor, als wären es mehr als sonst?
0: Ja.
1: Könnt uns gerne schreiben. Schickt uns doch eine WhatsApp an die 02921 377 70.
0: Haut raus, genau. Schreibt uns gerne. 6:11 Uhr.
1: Wir machen jetzt nicht die Mücke, wir bleiben hier.

0: Hellweg Radio am Dienstagmorgen und vom gelben Trikot sind wir, ich sag mal, zwei Meilen weit entfernt, würde ich sagen. Du in Grau, ich in so einem türkisblau.
1: Ja. Wir sitzen ja auch nicht auf dem Fahrrad. Ne?
0: Nee, müssen wir ja auch nicht. Die Bergetappe hoch, ne? Nee. Jetzt überleg ich mal.
1: Wir wären nächstes Jahr dran noch. Ja. Wir zwei. Heute läuft die 10. Etappe der Tour de France. Ja. Eben diese Bergetappe. Wer es im Fernsehen noch nie gesehen hat, der hat da wirklich was verpasst.
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3: Wer ganz neu anfängt mit der Tour de France, zum ersten Mal den Fernseher einschaltet, der lernt zuerst mal mindestens 10 Minuten was über französische Schlösser.
4: Es geht vorbei am berühmten Château de Camembert aus dem 12. Jahrhundert.
3: Und irgendwann siehst du dann tatsächlich auch mal Radfahrer. Die erkennst du ganz leicht daran, dass sie am Straßenrand von Teufeln und Dinos angeschrien werden.
5: Alle, alle!
3: Und dann merkst du dem Kommentator an, es wird langsam spannend.
4: Ja, jetzt wird das Feld nervös, hier hinten wird schon gearbeitet, da wird sicher gleich attackiert.
3: Und du siehst wieder 10 Minuten nichts außer Burgen und Schlössern. Du gehst kurz zum Kühlschrank, kommst zurück, siehst einen einzelnen Fahrer ganz vorne und hörst...
4: Das war sie also, die entscheidende Szene dieser Etappe.
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0: Bruno Mars, Just the Way You Are. Gehört hier bei uns, Helwig Radio am, was haben wir, Dienstagmorgen?
1: Wir haben Dienstagmorgen schon. Es ist schon Dienstag in der letzten Woche vor den Sommerferien. Ich glaube, das sind so Worte, die hören Kinder gerade total gerne. Ja.
0: Und die Eltern sind alle nur am Überlegen, habe ich die große Tasche mit im Tonny für die Malkästen, die alle zurückkommen und Bücher und so, weißt du? Dann die Mappe für die Zeugnisse. Ist die drin?
1: Da musst du dann denken, ganz wichtig.
0: Richtig.
1: Und dann ist ja auch noch die Woche, und das darf man ja auch nicht vergessen, das betrifft uns jetzt auch, die Woche auch der Abschlüsse, nicht nur Schulabschlüsse, auch Kindergarten.
0: So.
1: Für die Kindergarten.
0: Da werden ein paar Tränchen
1: für einige, da beginnt ja auch ein neuer Lebensabschnitt nach den Sommerferien. Die kommen dann in die Grundschule. Mhm. Das heißt, unsere hat am Donnerstag großen Abschluss. Kleidchen schon besorgt. Ach. So. Es wird ganz aufregend.
0: Da werden einige Eltern jetzt sagen, oh, ja. I feel you, André. Ja. Ne? Also wenn ihr da drin steckt in diesen ganzen Hochgefühlen oder auch Stressgefühlen, wir sind auf jeden Fall bei euch. Petra Zimmer hier.
1: Und André Josten, schönen Dienstag.
0: Moin.
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0: geht durch den Dienstag. Es wird auch wieder ein Top-Sommertag. Freibadwetter gucken wir gleich noch drauf. Vorher erstmal die wichtigsten Meldungen für euch. Wir haben 6.30 Uhr.
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2: Mit Charin Brinkmann. Schönen guten Morgen. Die Zahl der Wehrdienstverweigerer in Deutschland ist wieder gestiegen. Beim zuständigen Bundesamt seien in den ersten 6 Monaten dieses Jahres rund 5.900 Anträge eingegangen, berichtet das Redaktionsnetzwerk Deutschland. Das sind deutlich mehr als im gesamten Jahr 2025. Ein Grund für den Anstieg dürfte die angespannte Sicherheitslage auf der Welt sein. Auch das Gesetz über den neuen Wehrdienst, das Anfang des Jahres in Kraft getreten ist, könnte eine Rolle spielen. Es besagt, dass Männer ab dem Jahrgang 2008 verpflichtend zur Musterung müssen. Im Ahrtal wird heute an die Flutkatastrophe vor 5 Jahren erinnert. Es finden verschiedene Gedenkveranstaltungen und Gottesdienste statt. Als Gäste werden unter anderem Bundespräsident Steinmeier und Bundeskanzler Merz erwartet. Bei der Katastrophe in der Nacht vom 14. auf den 15. Juli 2021 starben mehr als 180 Menschen, die meisten davon im Ahrtal. Und jetzt die Nachrichten für den Kreis Soest. In Lippstadt geht's diese Woche um die Zukunft des Uniongeländes. Die Stadt startet dazu heute eine Ideenwerkstatt für alle, die sich einbringen möchten. Lars Kosmehl aus der Hellweg Radio Nachrichtenredaktion mit den Details.
3: Die Ideenwerkstatt läuft bis Donnerstag in Halle 5 auf dem Uniongelände. Geplant sind ein offenes Ideenbüro, ein öffentlicher Ideenabend und eine Zwischenpräsentation als Abschluss. Alle Eckdaten dazu findet ihr auf hellwegradio.de. Die Stadt Lippstadt möchte das ehemalige Industrieareal zu einem lebendigen Stadtquartier machen. Dafür entsteht mit der sogenannten Südtangente auch eine neue Straße auf dem Gelände. Sie soll zu einer direkten und schnellen Ost-West-Verbindung werden und den Innenstadtverkehr entlasten. Insgesamt ist das Uniongelände rund 12 Hektar groß. Das entspricht etwa 17 Fußballfeldern.
2: Es gibt Dinge, die sieht auch die Polizei nicht oft. So wie das Wohnmobil der besonderen Art, das Beamten vor ein paar Tagen auf der Weißenburger Straße in Lippstadt aufgefallen ist. Der Grund, es gab weder eine Windschutzscheibe noch andere Fenster an dem Fahrzeug. Die Polizei stoppte das Wohnmobil also und stellte dann auch noch fest, dass dessen Fahrer nicht angeschnallt war. Das sei, Zitat, von Verkehrssicherheit in etwa so weit entfernt gewesen wie die deutsche Fußballnationalmannschaft vom WM-Titel 2026. Deshalb verboten die Beamten dem Mann auch mit dem Wohnmobil weiterzufahren und schrieben eine Ordnungswidrigkeitenanzeige. Die K77 zwischen Soest-Möhlingsen und Soest-Bergede wird ab heute zeitweise gesperrt. Der Kreis Soest lässt da bis Freitag Bäume pflegen. Hintergrund sind Sturmschäden. Die Sperrung gilt täglich von 7.30 Uhr bis 14.30 Uhr. Eine Umleitung führt dann über Bad Sassendorf-Elfsen und die L856. Und das waren die Nachrichten mit Charin Brinkmann.
0: Dankeschön, Charin. Damit rüber zum Hellweg-Radio-Wetter. Heute wieder mit Top-Temperaturen, weil bis 25 Grad bei euch in Warstein-Hirschberg. Soest-Möhlingsen kommt auf 27. Am Abend sind örtlich bei uns Gewitter möglich. Da ist dann auch Regen mit dabei. Vielleicht auch mal ein bisschen was für den Garten. Aber bis dahin erstmal sonnig und trocken.
4: 6:35, hallo Autofahrer, der schnellste Verkehrsservice zwischen Lippe und Möhne für euch. Und da kann ich sagen, es sieht gut aus heute Morgen, alles ruhig. Stand jetzt, keine Staus, keine Blitzer. Wenn ihr was habt, gerne melden, schickt eine WhatsApp, ruft einfach an, kostenlos unter der 0800 377 80 80. Ansonsten einfach eine gute und sichere Fahrt.
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0: So im Haus. Ich habe gedacht, ich gebe so eine kleine Ameisenstraße.
1: Im Haus, ja.
0: Ja, so,
1: schön.
0: Hallo.
1: Ja.
0: Gehen hier mal hier mal so
1: hast du,
0: lang.
1: Hast du wieder mit dem Eis gekleckert, ne?
0: Petra Zimmer hier.
1: Und André Josten, schönen guten Morgen.
0: Mehr zu den fiesen Viechern gegen 7:15.

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0: Wir haben 6.41 Uhr, schönen Dienstag. Ihr hört Hellweg Radio am Morgen mit einem nicht ausgeschlafenen Kollegen.
1: Boah, ich hatte diese eine Mücke. Ich glaube, es war eine. Sie hat mich wachgehalten. Ich bin wahnsinnig geworden.
0: Ah, wenn du im Netz guckst, ne, dann soll ja Zitrone, Petersilie und Essig helfen. Also auch grundsätzlich bei Insekten. Ne? Das sind gefühlt gerade auch überhaupt, also das ist ja nicht nur Andres eine Mücke.
1: Nee.
0: Da sind ja irgendwie ultra viele da unterwegs. Ja,
1: und Bremsen hier auch, ne?
0: Ach.
1: Also damit habe ich super viel zu tun, wenn ich draußen unterwegs bin.
0: Vollkommen nervig, ja. Wenn du mit dem Hund unterwegs bist, die kommen doch bestimmt ständig da an, oder? Wenn du da.
1: Ja klar, die attackieren einen richtig. Weißt du, ich wohne ja direkt am Feld. Mhm. Wenn du da spazieren gehst, du wirst attackiert, das ist Wahnsinn.
0: Und die können ja, ne, jetzt mal Angeberwissen, mit bis zu 50 km/h kommen die da angerauscht. Da hilft ja auch Wegrennen irgendwie nicht. Ne?
1: Also, nee, was stehst du? Keine Chance.
0: 50 km/h kommst du nicht. Aber was können wir machen? Wir haben mal euch hier in Soest gefragt.
2: Fenestil ab und zu. Oder sonst mit ein bisschen Spucke raufreiben.
3: Es gibt so eine Technik, dass man da so in so einem Kreuz draufdrücken kann. Das? Oder mit so Mückenstiften.
4: Er nutzt sich diesen Brandstift, wo man einfach draufdrückt und dann geht das eigentlich relativ gut. Dann juckt das auch nicht mehr.
5: Eine kalte Dusche bringt oft was, aber jetzt irgendwie Bepanthen oder Fenestil, wie es heißt, nutze ich jetzt nicht. Nee.
0: So, das ist der ein oder andere Tipp dabei gewesen gegen so fiese Insektenstiche. Am Ende muss natürlich auch jeder ausprobieren, was da hilft. Ne?
1: Ja, also ich habe ganz gute Erfahrungen gemacht mit Mückenstecker. Oh, muss ich gleich mal wieder besorgen, damit ich heute Nacht vielleicht mal wieder besser schlafe.
0: Für die eine Mücke.
1: Ja, hat die letzten Jahre immer ganz gut funktioniert. Aber geht es euch auch so, also kommt euch das auch so vor, dass Mücken oder Bremsen oder welche Viecher auch immer dieses Jahr besonders viel unterwegs sind? Das könnt ihr uns gerne schreiben bei Insta oder Facebook.
0: Wenn ihr sagt, yo, auch ich habe Bekanntschaft gemacht mit 14 Bremsen, 3 Zecken und 10 Ameisen. Ja. Wir sammeln eure Erfahrungsberichte. Haut raus, wir freuen uns. Hier ist Hellweg Radio am Dienstag. Moin! We'll be right back.

0: Oh, ich dachte, die singen noch weiter mit. Hm. Somber. Homewrecker, das ist ganz neu.
1: Und da war das Mikro auf einmal an.
0: Ja. Also, ja, hier, Hellwig Radio hat die aktuelle Single für euch. Um 6.46 Uhr, Petra Zimmer hier und...
1: André Josten.
0: Nur noch dreimal schlafen, dann sind endlich Ferien. Ich denke und könnte mir vorstellen, da wird bei dem einen oder anderen hier gezählt zu Hause, oder?
1: Also bei uns ist das auf jeden Fall so. Alle können die Ferien kaum noch abwarten, genau. Inklusive meiner Frau. Die hat da nämlich auch Urlaub.
0: Ach, fein. Und wir kümmern uns ja auch um eure Ferien. Die sollen so richtig gut werden. Und bei uns gibt es diese Woche ja tolle Ferien-Highlights zu gewinnen. Wir schicken euch dahin, wo was los ist und wo ihr dann auch mit der Family richtig was erleben könnt. Ne?
1: Ja, heute haben wir Tickets fürs Fort Fun
0: sehr
1: im
0: cool.
1: Sauerland. Ja, hier um die Ecke. Mhm. Das ist einer der größten Freizeitparks in ganz Südwestfalen. Da gibt es wirklich Wildwasserbahnen, Achterbahnen für Kinder. Also alles so auch um das Thema halt Wild West. Ne?
0: Genau.
1: Also so in diesem in diesem Western-Stil.
0: Genau. Und was auch wirklich cool ist, und die geht richtig ab, ich spreche aus Erfahrung, das ist dann wirklich noch die Sommerrodelbahn. Das Fort Fun hat ja die längste Sommerrodelbahn Europas. Also da könnt ihr auch runtersausen. Wir schicken euch heute wieder als Familie hin. Schreibt uns bei WhatsApp, warum ihr mit eurer Familie unbedingt Wildwasserbahn, Sommerrodelbahn und Co. ausprobieren wollt und da irgendwie runterdüsen möchtet.
1: Genau. Unsere WhatsApp-Nummer ist die 02921 37 70. Wir stellen euch den Park auch in der nächsten Stunde noch mal etwas ausführlicher vor.

0: Hellweg Radio am Dienstagmorgen hier mit André Josten.
1: Und Petra Zimmer um 6.51 Uhr. Jetzt noch die 80er, Midnight Oil, That's a Burning.
2: Voll gut.
1: Ja, voll gut.
2: Voll gut.

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1: Mit Malte Albrecht. Guten Morgen. Verdreckt, unter Wasser, kein Toilettenpapier und dann auch noch leere Seifenspender. So sehen viele unbewirtschaftete Rastplätze an den Autobahnen aus. Werden viele von uns wieder selbst erleben dürfen, wenn es in den nächsten Wochen in den Sommerurlaub geht. Passend dazu hat sich der ADAC einige Rastplätze angeschaut und Danny Hopper aus dem News-Team, deren Zustand ist sogar noch schlechter geworden.
2: Ja, man mag es kaum glauben, ist aber so. Bundesweit hat der ADAC 50 unbewirtschaftete Rastplätze unter die Lupe genommen, was Sauberkeit, Ausstattung, Sicherheit und Zustand angeht. Und für fast jeden zweiten gab es die Note mangelhaft oder sehr mangelhaft. Vor 4 Jahren hatte sich der ADAC dieselben Rastplätze schon mal angeschaut. Damals war nur jeder fünfte durchgefallen. Hauptkritikpunkt sind vor allem die Sanitäranlagen. Die sind oft einfach eklig. Und deshalb fordert der ADAC, dass sie häufiger gereinigt und vernünftig mit Toilettenpapier ausgestattet werden. In den Kategorien Verkehr und Parken schnitten die meisten Anlagen dagegen besser ab. Da ging es um eine sichere Straßenführung und saubere Gehwege. Das war in den meisten Fällen in Ordnung. Gemischter fällt das Ergebnis bei den Außenanlagen auf. Da kritisiert der ADAC, dass es oft an Spazierwegen, Bewegungsflächen oder Lärmschutz fehle. Dazu kommen zum Teil noch ungepflegte Rasenflächen und Müll. Das alles spiegelt sich übrigens auch an den 8 NRW-Rastplätzen wieder, die der ADAC untersucht hat. Nur der Rastplatz Röllingser Graben an der A44 bei Soest bekam ein Gut. Schlusslicht ist der Rastplatz Wittenhorst an der A3 an der niederländischen Grenze. Der wurde mit sehr mangelhaft bewertet.
1: Danny, vielen Dank. Und jetzt weitere Themen kurz und kompakt. Die geplante internationale Schutztruppe für die Ukraine soll schon bald erste Militärmanöver in den Nachbarstaaten des Landes abhalten. Das haben unter anderem Bundeskanzler Merz und Frankreichs Präsident Macron nach einem Treffen der sogenannten Koalition der Willigen in Paris angekündigt. Man wolle damit zeigen, dass man bereit, entschlossen und glaubwürdig sei. Die Flutkatastrophe in NRW und Rheinland-Pfalz ist jetzt 5 Jahre her. In einer Gedenkstunde erinnert heute Nachmittag der Düsseldorfer Landtag an die Opfer. Auch Bundespräsident Steinmeier wird dabei sein. In NRW waren 49 Menschen ums Leben gekommen. In Rheinland-Pfalz gab es 136 Tote. Für Bewohnerinnen und Bewohner in Pflegeheimen steigen die Kosten immer weiter. Im ersten Jahr im Heim werden im bundesweiten Schnitt 3.364 Euro pro Monat aus eigener Tasche fällig, zeigt eine Auswertung des Verbands der Ersatzkassen. Der Eigenanteil ist damit innerhalb eines Jahres um mehr als 250 Euro gestiegen. Grund dafür sind laut Verband vor allem höhere Löhne für die Pflegekräfte. Außerdem seien Unterkunft und Verpflegung teurer geworden. Der Verband fordert deshalb von der Politik eine wirksame Begrenzung der Eigenanteile. Und das waren die Nachrichten mit Malte Albrecht.
3: Dankeschön, Malte. Damit noch der Blick aufs Hellweg-Radio-Wetter. Heute mit Temperaturen bei euch zum Beispiel in Lippstadt-Dedinghausen um die 27 Grad, dann in der Spitze. Möhnesee-Hewingsen liegt so ein bisschen drunter, kommt auf 25 Grad. Ansonsten alles tippitoppi. Am Abend sind wohl Gewitter möglich, auch Regen ist dann dabei. Aber bis dahin sonnig und trocken.
4: Ach, da freut sich mal mein Rasen.
3: Ja,
4: so ein bisschen Regen, ne?
3: Also Rasen heißt das bei uns schon gar nicht.
4: Also ich,
3: das sind eine braune, kahle Stellen, ja, mit so ein paar grünen Halmen.
4: Ja, ich bin halt ein bisschen optimistischer.
3: Ja, ist okay.
4: Halt so. Und so können wir auch auf die Straßen schauen. Hier ist der schnellste Verkehrsservice zwischen Lippe und Möhne. Da sieht es nämlich gut aus. Freie Fahrt heute Morgen, keine Staus, keine Blitzer. Wenn ihr was gesehen habt, sagt uns gerne kurz Bescheid. Ruft an unter der 0800 377 8080. Der Anruf ist kostenlos oder schickt eine WhatsApp.
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5: Guten Morgen.
4: Mit André Josten
3: und Petra Zimmer.
4: Und heute Morgen bei uns in der Sendung Die fiesen Viecher.
3: Moin.
4: Und dann kümmern wir uns auch noch um die Mücken, um die Stechfliegen, Ameisen und das ganze andere Gegrabbele da draußen.
3: Ja, und im Schlafzimmer am Ende auch oder in der Küche, ne? Eine Top 5 der zurzeit nervigsten Insekten, die haben wir vorbereitet für euch. Hört ihr um 7:10 hier bei Hellweg Radio.
4: Genau. Das sind wirklich viele geworden dieses Jahr, oder?
3: Auf jeden Fall.
4: Kannst du mir sagen, was du willst. So, habt einen schönen Dienstag. Warte mal, ist hier gerade eine Mücke reingekommen? Sag mal, ist hier...
3: André, lass das Glas stehen. Nein!

0: Hellweg Radio am Dienstag um 10 nach 7. Wetter ist mega. Mhm. Das Strandtuch ist weich.
1: Ja.
0: Der Ausblick auf den Albersee in Lippstadt oder den Möhnesee. Krass gut. Und dann das.
1: Genau. Es gibt keinen aus unserer Familie, der nicht zerstochen ist. Es ist wirklich Wahnsinn. Total nervig diesen Sommer. Bremsen.
0: Ja. Mücken. Auch.
1: Stechfliegen genannt.
0: Wir hatten auch schon Ameisen in der Küche, eine Freundin auch. Und jeder von uns in der Familie hatte auch schon mindestens eine Zecke.
1: Oh, ja, was ist denn da so los witzig. Diesen Sommer? Hellweg Radio Reporter Ben Hetwer hat das Ganze gecheckt und die Top 5 der fiesesten Viecher zusammengestellt.
2: Platz 5. Die Fruchtfliege. Klein, unnötig und sehr nervig. Die taucht im Sommer irgendwie völlig aus dem Nichts auf. Du kaufst am Montag Bananen und Dienstag wohnt dann plötzlich so eine ganze Fruchtfliegen-WG in deiner Küche, als hätten die den Mietvertrag unterschrieben.
3: Platz 4.
2: Die Zecke. An sich sind die ja winzig und völlig lautlos, aber werden trotzdem zum Endgegner nach jedem Spaziergang, vor allem wenn es im Feld war. Danach muss man sich erstmal Stellen absuchen, da wusste man gar nicht, dass man sie hat. Und Zecken nerven nicht nur uns Menschen, die können auch für Hunde richtig unangenehm werden. Also verdienter 4. Platz.
3: Platz 3.
2: Die Mücke. Tagsüber ist sie unsichtbar, aber dann machst du abends das Licht aus und dann weiß sie irgendwie plötzlich ganz genau, wo dein Ohr ist. Dann versuchst du erstmal sie zu finden und klatscht wie bescheuert in der Luft rum. Und dann denkst du, du hast sie erwischt, gehst schlafen. Und am nächsten Morgen wachst du dann mit 3 großen Stichen auf. Es juckt wie Sau und die Mücke hatte in der Nacht an deinem Körper ihr All-Inclusive-Blutbuffet. Und das geht dann jede Nacht im Sommer so.
4: Letzten Tage war schlimm. Gestern war auch schlimm. Vorgestern war es noch schlimmer. Freitag ging's. Donnerstag war auch ganz schlimm.
3: Platz 2.
2: Den zweiten Platz schnappt sich die Ameise oder eben die Ameisen. Die kommen ja nie alleine. Da lässt du beim Grillen einmal die Wassermelone stehen und zack, 5 Minuten später futtert deine ganze Großfamilie dran. Wo kommen die eigentlich immer so schnell her?
3: Platz 1.
2: Der absolute, verdiente 1. Platz geht mit Vollgas auf die nackte Wade, die Bremse. Sie ist groß, sie ist laut, sie ist ein verdammter Jäger und verfolgt dich auch gefühlt über den halben Möhnesee. Und wenn sie zuschicht, boah, dann tut's auch richtig weh.
5: Oh Gott, es tut einfach weh, hey.
2: Also es gibt ja viele lästige Insekten im Sommer, aber die Bremse toppt echt alles.
3: Wir spielen die Hits.
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0: an diesem sehr feinen Dienstag. Hellweg Radio ist bei euch. Guten Morgen zusammen. André, woran denkst du bei diesen Temperaturen? Es ist ja sehr heiß häufiger mal.
1: Ans Wasser.
0: Ja, wusste ich. Ja. Familie Josten zieht es bei warmen Temperaturen immer gerne ans Wasser.
1: Das
0: ne?
1: ist richtig, ja.
0: Na gut, ich meine, wir haben ja auch hier im Kreis Rust einige Möglichkeiten, ja, um sich da irgendwie abzukühlen. Ne? Aber wir gucken auch, wo können wir denn sonst noch hin? So ein bisschen Abwechslung und so.
1: Ja, wir nennen es hier bei Hellweg Radio ja Badesee-Tindern. Ja, genau. Wo matcht es? Und heute sind wir wieder im Sauerland und zwar im Kreis Olpe in Attendorn. Vom Möhnesee aus sind es nochmal so gut anderthalb Stunden bis dahin.
0: Ja,
1: aber es lohnt sich.
0: Für einen Tagesausflug, ja, wenn man wirklich mal sagt. Oder vielleicht man übernachtet da auch irgendwo, ne, macht sich ein feines Wochenende. Biggesee heißt er. Ja, werden viele sagen, oh, kenne ich. Wir testen den heute Morgen für euch. Da gibt es einen Beachclub unter anderem. Ihr könnt auch mit dem Ausflugsschiff da rumfahren. Ja. Ne?
1: In der Nähe ist auch eine Tropfsteinhöhle. 6 Campingplätze gibt es. Und wir tindern heute Morgen wieder für euch. Alles zum Biggesee hört ihr dann und zwar in der nächsten Stunde hier bei uns.
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0: 7:22, 8 Minuten vor 7:30 ist das Helvic Radio hier. Und studieren, eine Ausbildung, nur etwas jobben, dann vielleicht was von der Welt sehen. So, wie geht es weiter nach der Schule? Das sind die großen Fragen. Für viele beginnt nämlich nach dieser Woche ein neuer Lebensabschnitt.
1: Genau, und wenn ihr Infos und Beratung zu den Studienmöglichkeiten in Westfalen haben wollt, dann solltet ihr die Westfälische Studienbörse in Soest besuchen. Die ist heute nämlich an der Fachhochschule in Südwestfalen. Ne?
0: Genau, da nimmt man ja auch was mit auf jeden Fall, denn solche Börsen sind bei euch immer sehr beliebt.
2: Ich möchte Sonderpädagogik studieren und ja, dafür hat die Messe mir eigentlich schon was gebracht, weil ich halt jetzt genau weiß, welche Uni das anbietet und welche halt nicht.
3: Also ich habe jetzt eine Ausbildung gefunden zum großen Außenhandelskaufmann und nach der Ausbildung würde ich halt gerne noch ein Studium machen, um halt das zu vertiefen nochmal.
4: Nach dem Abitur gehe ich jetzt erstmal ins Ausland und danach wollte ich dann mich an den Unis bewerben und mal gucken, ob ich vielleicht bei Psychologie genommen werde oder nicht.
1: Ja, und Lippstadt, Soest, Bielefeld, Münster sind so mit ihren Studienmöglichkeiten dabei und natürlich spielt auch das Thema Wohnen dann vielleicht eine Rolle. Ne?
0: Genau, los geht die Börse um 8.
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0: Wir bringen euch mit den 80ern durch diese Woche. Heute am Dienstag, wir haben 7.30 Uhr.
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2: Mit Charin Brinkmann, schönen guten Morgen. Die Zahl der Kriegsdienstverweigerer in Deutschland ist deutlich gestiegen. In den ersten 6 Monaten dieses Jahres seien rund 5.900 Anträge beim zuständigen Bundesamt eingegangen, berichtet das Redaktionsnetzwerk Deutschland. Das sind deutlich mehr als im gesamten vergangenen Jahr. Gründe für den Anstieg dürften die angespannte Sicherheitslage und die verpflichtende Musterung für Männer ab dem Jahrgang 2008 sein. Apropos angespannte Sicherheitslage, die geplante internationale Schutztruppe für die Ukraine soll schon bald erstmals Militärmanöver in den Nachbarstaaten der Ukraine abhalten. Das kündigte Frankreichs Präsident Macron gestern Abend nach einem Treffen der Koalition der Willigen in Paris an. An dem Treffen hatte auch Bundeskanzler Merz teilgenommen. Er sagte der Ukraine weitere Unterstützung zu, ohne sich konkret zu den Manövern zu äußern.
3: Wir haben denselben Kompass. Er ist auf Frieden für die Ukraine und Sicherheit für Europa ausgerichtet. Die Ukraine ist bereit, den Krieg zu beenden. Sie war es immer. Auch wir sind offen für Friedensverhandlungen zwischen der Ukraine und Russland mit der Unterstützung Europas und der Vereinigten Staaten. Es liegt einzig und allein jetzt an Präsident Putin, diese Chance zu ergreifen.
2: Nach Deeskalation sieht's aktuell nicht aus, ganz im Gegenteil. Russland hat die ukrainische Hauptstadt Kiew heute Nacht erneut mit Raketen angegriffen. Und jetzt die Nachrichten für den Kreis Soest. Die Stadt Lippstadt startet eine Ideenwerkstatt zum Uniongelände. Wer möchte, kann jetzt bis Donnerstag Vorschläge machen. Auch Vereine, Unternehmen und Bildungseinrichtungen sind angesprochen. Die Ideenwerkstatt findet ab heute in Halle 5 auf dem Uniongelände statt. Los geht's ab 14 Uhr mit einem offenen Ideenbüro und einem öffentlichen Ideenabend mit Austausch und Diskussion. Den Abschluss macht am Donnerstagabend eine Präsentation mit Zwischenergebnissen. Lippstadt plant, das ehemalige Industrieareal zu einem lebendigen Stadtquartier zu machen, mit einer Kombi aus Arbeiten, Freizeit und neuer Mobilität. Alle Infos dazu und zur Ideenwerkstatt gibt's auf hellwegradio.de. Der Möhnesee ist Hotspot für Motorradfahrer. Um Unfälle nachhaltig zu verhindern, hat die Polizei da jetzt wieder eine Schwerpunktkontrolle gemacht. Das Ergebnis war ziemlich ernüchternd. Über 260 Fahrer hielten sich nicht ans Tempolimit. Einer war mit knapp 90 statt der erlaubten 50 km/h unterwegs. Nach einer Beschwerde checkten die Beamten auch die Ausfahrt vom ADAC-Campingplatz an der Seestraße und verwarnten über 20 Menschen, die da unerlaubt abbogen. Die gute Nachricht, frisierte Motorräder fielen der Polizei diesmal nicht auf. Sie kündigte weitere Kontrollen an, mit dem Ziel, den Verkehr rund um den Möhnesee sicherer zu machen. Kleinere Brände an Böschungen, Störungen an Oberleitungen oder überhitzte Züge. Bahnpendler bei uns im Kreis Soest brauchen momentan starke Nerven. Heute Morgen gibt's wieder Einschränkungen auf der Linie RB59 von und nach Dortmund. Voraussichtlich bis ca. 9.30 Uhr, heißt es von Zuginfo NRW. Betroffen ist zum Beispiel auch die Bahn, die in wenigen Minuten eigentlich von Soest nach Dortmund fahren sollte. Grund für die Ausfälle seien Reparaturen an mehreren Zügen, heißt es. Und das waren die Nachrichten mit Charin. Brinkmann.
0: Dankeschön, Charin. Damit gucken wir noch aus Hellweg Radio Wetter für diesen Dienstag. Und ja, es wird ein wunderbarer Sommertag, weil Temperaturen bis 27 Grad bei euch in Welver. Geseke-Bönninghausen kommt auf 25. Erstmal trocken, gegen Abend ist Regen dabei. Örtlich sind auch bei uns im Kreis Soest Gewitter möglich. Aber wie gesagt, tagsüber dann sonnig und trocken. Morgen ähnlich warm, 15 Stunden Sonne. Also nochmal so fein.
4: Hallo Autofahrer, hier ist der schnellste Verkehrsservice zwischen Lippe und Möhne. Und es staut sich auf der A44 Kassel Richtung Dortmund zwischen dem Kreuz Werl und dem Kreuz Dortmund-Unna 3 Kilometer. Da braucht ihr Stand jetzt 7 Minuten länger. Das liegt daran, weil da der rechte Fahrstreifen gesperrt ist. Also die Fahrbahn ist dort auf einen Fahrstreifen fest.

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1: So, und vielleicht habt ihr ja Glück und der Tag geht quasi auf uns. Und was es im Ford Fun alles gibt und wie ihr an diese Tickets denn nun drankommt, das sagen wir euch in 7 Minuten. Petra Zimmer hier.
0: Und André Josten, schönen guten Morgen.

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0: Guten Morgen. Um 18 Minuten vor 8, hey, gerade beim Dienstag hier. Jiha!
1: Hey!
0: Italo-Western und echte Cowboy-Abenteuer. So. Die gibt es ab heute hier bei Hellweg.
1: Ja, ist aber wirklich so, ne? Heute. Kurz vorm Ferienstart hier bei uns im Kreis Soest wollen wir jeden Morgen ja einfach tolle Erlebnisse da an euch verschenken. Und damit machen wir auch heute direkt weiter, ne?
0: Genau. Robin Lindemann aus dem Hellweg-Radio-Team. Du weißt, wo es hingeht.
2: Das Sauerland hat nicht nur Berge und Seen, sondern auch einen der größten Freizeitparks in Südwestfalen. Das Fort Fun Abenteuerland in Bestwig ist das Wildwest-Erlebnisland für Kinder und Erwachsene. Der Tag startet schon mit einer Fahrt in der Wildwasser-Rafting Bahn Los Rapidos. Zwischen Wasserfällen und hohen Wellen bekommt ihr da auch mal den ein oder anderen Spritzer Wasser ab. Über Yakaris rutschige Wasserfallrutsche geht dann in das Herzstück des Parks. Da findet ihr die neue Familienattraktion Großer Atlasfreier Flug. Eine riesige Schaukel, in der ihr das Gefühl von Freiheit in über 12 Metern Höhe genießen könnt. Im Dark Raver begebt ihr euch in den Tempel des Medizinmanns auf eine drehende Plattform, in der ihr mit vielen Licht- und Spezialeffekten in eine ganz andere Welt katapultiert werdet. Ja, und wo wir schon im Sauerland sind, die vielen Berge nutzt das Fort Fun natürlich auch. Die Sommerrodelbahn Trapper Slider ist ein absoluter Klassiker. 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

0: Der Dienstag hier bei Hellweg Radio, 7.46 Uhr. Guten Morgen zusammen.
1: Ja, 5 Jahre ist die schlimme Flutkatastrophe inzwischen her, ne?
0: Ja, ich kann mich noch so erinnern, ja, auch an diese wahnsinnige Hilfsbereitschaft aus dem Kreis Soest. Die ganzen Sammelaktionen, die Hilfsgüter aus Wickede, Wehr, Lippstadt und so weiter. Und die dann auch hingefahren sind, um zu helfen, ne?
1: Ja, große Hilfsbereitschaft. Und das ist auch bei den meisten noch sehr präsent, die Flutkatastrophe. 136 Menschen starben in Rheinland-Pfalz. 49 Menschen verloren damals allein in Nordrhein-Westfalen ihr Leben. Ganze Orte wurden verwüstet. Ja. Bis heute sind die Folgen dann noch zu sehen.
0: Der Landtag, der erinnert heute genau daran mit einer Gedenkstunde. Er erinnert an die Opfer, an ihre Angehörigen und die vielen Helfer. José Naciani in Düsseldorf. Wie weit ist NRW beim Wiederaufbau und bei den Konsequenzen aus der Katastrophe jetzt 5 Jahre danach?
2: Ja, es hat sich tatsächlich viel bewegt, aber abgeschlossen ist dieses Kapitel noch lange nicht. Das Land hat bisher 4,7 Milliarden Euro an Wiederaufbauhilfe bewilligt. Viele Straßen, Brücken und öffentliche Gebäude sind wiederhergestellt. Etwa 80% der privaten Gebäudesanierungen sind abgeschlossen. Gleichzeitig gibt es aber Kommunen, in denen Schulen, Feuerwachen oder Verwaltungsgebäude noch immer neu gebaut werden. NRW hat auch den Katastrophenschutz deutlich umgebaut. Es gibt inzwischen eine zentrale Landesstelle für Katastrophenschutz, ein großes Materiallager, mehr Pegelmessstellen an den Flüssen und ein stark ausgebautes Sirenennetz.
0: Und das war José Naciani mit dem Überblick. 5 Jahre ist die Flutkatastrophe in NRW und Rheinland-Pfalz jetzt her.

0: 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Ihr hört Hellweg Radio um 7.50 Uhr, gleich noch die Nachrichten aus NRW, Deutschland und der Welt. Wir sind auch noch mit dabei.
1: André Josten hier.
0: Und Petra Zimmer.
1: Es ist Dienstag.
0: Guten Morgen. Hello.

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1: Mit Ralf Bosse. 39 Stunden und 20 Minuten. So lange dauerte der Fußballentzug bei dieser Weltmeisterschaft. Durchhalten bis heute Abend 21 Uhr heißt es jetzt für die Hardcore-Fans. Dann geht es aber wieder richtig zur Sache. Im Halbfinale treffen Frankreich und Spanien aufeinander. Das ist auch das Duell der Fußballideologien. Auf der einen Seite mit Kylian Mbappé, der Torjäger mit bisher 8 Treffern. Auf der anderen Seite eher das erfolgreiche Kollektiv mit 11 Toren in 6 Spielen eher effektiv.
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2: Mit Malte Albrecht. Schönen guten Morgen. Heute vor 5 Jahren war die Flutkatastrophe in NRW und Rheinland-Pfalz. 185 Menschen kamen ums Leben, 49 davon in NRW. Am Nachmittag erinnern Landtag und Landesregierung in Düsseldorf mit einer Gedenkstunde an die Opfer, ihre Angehörigen und die vielen Helferinnen und Helfer. Auch Bundespräsident Steinmeier kommt zu der Veranstaltung. Aus dem Landtagsstudio José Nasiandi.
3: In ganz NRW sind heute die Flaggen an den Dienstgebäuden auf Halbmast gesetzt. Neben Bundespräsident Steinmeier sprechen am Nachmittag im Landtag auch Landtagspräsident Cooper und Ministerpräsident Wüst. Eingeladen sind Angehörige der Opfer, Vertreter der betroffenen Regionen und Einsatzkräfte von Feuerwehr, Polizei, Bundeswehr und Hilfsorganisationen. NRW-Innenminister Reul spricht von einem klaren Auftrag aus der Katastrophe. Das Land müsse alles dafür tun, die Menschen künftig noch besser zu schützen, sagt er. Die Flut vom 14. auf den 15. Juli 2021 hatte vor allem die Eifel, das Bergische Land und Teile des Sauerlands schwer getroffen und Schäden in Milliardenhöhe verursacht. NRW hat seitdem auch den Katastrophenschutz deutlich umgebaut. Es gibt inzwischen eine zentrale Landesstelle für Katastrophenschutz, ein großes Materiallager für den Ernstfall, mehr Pegelmessstellen zur Hochwasserüberwachung und ein stärker ausgebautes Sirenennetz.
2: Und weitere Nachrichten gibt es jetzt im Überblick. Über Teile Norddeutschlands sind am Abend und in der Nacht schwere Unwetter hinweggezogen. In Mecklenburg-Vorpommern kamen stellenweise tennisballgroße Hagelkörner runter, die mit Radladern weggeräumt werden mussten. Auch in Niedersachsen wurden durch einen massiven Hagelschauer viele Dächer und Autos beschädigt. Die USA haben die dritte Nacht in Folge den Iran angegriffen. Dabei seien militärische Ziele in mehreren Hafenstädten im Süden des Landes ins Visier genommen worden, teilte das US-Militär mit. Der Iran griff daraufhin nach eigenen Angaben amerikanische Militärstützpunkte in Bahrain an. Die Zahl der Kriegsdienstverweigerer in Deutschland ist deutlich gestiegen. Im ersten Halbjahr gingen mehr als 5.800 Anträge beim zuständigen Bundesamt ein, berichtet das RND. Das sind deutlich mehr als im gesamten vergangenen Jahr. Wer in den Sommerferien nur für ein paar Tage raus will, muss gar nicht weit fahren. In den NRW-Tourismusregionen gibt es noch jede Menge freie Betten. Das melden die Tourismusverbände im Sauerland, in der Eifel und im Münsterland. Die Buchungslage ist demnach zwar gut, aber vor allem in den Hotels bekommt ihr problemlos noch ein Zimmer. Nur bei Ferienwohnungen, Camping und Urlaub auf dem Bauernhof müsst ihr schnell sein, das ist momentan stark gefragt. Laut Sauerland-Tourismus sind die Preise in diesem Jahr leicht gestiegen. Gleichzeitig würden viele Urlauber stärker aufs Geld achten, heißt es. Sie würden seltener auswärts essen und lieber Kombiangebote nutzen. Und das waren die Nachrichten mit Malte Albrecht.
4: Dankeschön. Und damit geht es rüber zum Hellweg Radio Wetter. Das ist eine feine Sache für diesen Dienstag. Wirklich sehr angenehme Temperaturen bis 27 Grad bei euch. In Soest-Bergede, Warstein-Allagen kommt auf 25 Grad. Am Abend sind dann örtlich Gewitter auch mal möglich. Auch Regen ist dabei, kommt vielleicht ein bisschen was auch für den Garten runter. Aber bis dahin, also tagsüber, Daumen hoch, sonnig und trocken. Morgen ähnlich warm, 15 Stunden Sonne.
5: Boah.
4: 1 plus. Jetzt kommst du mit dem Verkehr.
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4: Kannst du da mithalten mit so vielen guten Nachrichten?
5: Wir müssen was abziehen. So, wir haben nämlich die A44 Kassel Richtung Dortmund. Da staut es sich nämlich. Beziehungsweise zwischen dem Kreuz Werden und Kreuz Dortmund-Unna stockender Verkehr 5 Kilometer, aber deshalb dauert es da auch 10 Minuten obendrauf. Da ist nämlich die Fahrbahn auf eine Spur verengt, also deswegen dauert es da ein bisschen. So, und dann haben wir auch noch die Werler Landstraße, Ortsdurchfahrt Osttönnen. Da staut es sich nämlich auch, weil auch da gibt es eine halbseitige Sperrung durch eine Baustelle. Also auch da braucht ihr ein bisschen Geduld, seid bitte aufmerksam. Staus und Blitzer könnt ihr uns aber jederzeit hier melden, per WhatsApp, oder ihr ruft einfach an. Die kostenlose Hellweg Radio Verkehrshotline ist die 0800 377 8080.
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5: Mit André Josten
4: und Petra Zimmer.
5: So, und hier sind sie, die Klöpper, die wirklich dicken Brocken.
4: Oh, ich fühle mich jetzt ein bisschen bodygeschämt hier am Ende.
5: Ah, Petra, ich meinte dich doch gar nicht.
4: Ach so.
5: Sondern die WM-Spiele. Heute Spanien, Frankreich.
4: Jo, das ist wirklich ein Klopper.
5: Siehst du, morgen dann noch England, Argentinien.
4: Ah, oh, das ist auch ein dickes Ding. Ja. Also von solchen Partien träumen viele Fans nachts, muss man sagen.
5: Ja, dafür müsstest du dann aber auch schon das DFB-Team noch dabei sein, glaube ich, um dann zu sagen, komm, davon träumen
4: ja.
5: wir jetzt mal noch.
4: Okay, stimmt.
5: Nein, aber die Halbfinale, die werden natürlich geguckt. Ich schaue mal heute an, vielleicht schaffe ich eine Halbzeit. Anschluss ist ja 21 Uhr. Welche Mannschaft, welche Chancen hat? Alles Wichtige zu den WM-Halbfinalpartien gibt es gleich in unserem Update.
4: Um 7:45.

0: Man at Work, Down Under, das sind die 80er für euren Dienstag, falls ihr gerade auf dem Weg zur Arbeit seid, in Bad Sassendorf, Warstein oder Soest. Wir sind bei euch, hier ist Hellweg Radio. Die Zeiten des heftigen und schweren Fußballentzugs, die sind vorbei.
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0: Gestern gab es mal eine Pause, heute geht die WM direkt weiter. Familie Zimmer ist heute wieder on fire. Nicht wenige Experten reden von einem, ja doch kann man sagen, vorweggenommenen Endspiel. Ja. Dabei ist es nur das Halbfinale zwischen Frankreich, bam, Spanien, bam.
2: Bam, ne? 16 Tore hat die Equipe Tricolore bisher in ihren 6 Spielen geschossen. Allen voran Torjäger Kylian Mbappé, der designierte Bundestrainer Jürgen Klopp, der zeigte sich nämlich bei den Kollegen von Magenta ganz begeistert von den vielen jungen Offensivspielern der Franzosen. Aber Spanien traut da durchaus zu, als Sieger vom Platz zu gehen.
3: Das ist das Problem mit den Burschen. Dass die schläfern dich ein mit ein paar Pässen, mit ein bisschen, die sehen aus, als wären sie nicht richtig da und dann macht's auf einmal, dann explodieren die. Spanien wird interessant, weil Spanien in dem Bereich sehr gut ist, wo Frankreich vielleicht nicht schon weltmeisterlich ist.
0: Also wir hören, schläfrig tun und dann explodieren, das kennen wir hier auch morgens.
2: Ich wollte sagen, das ist wie in unserer Sendung. Genau.
0: So, hört sich auf jeden Fall an, als würde das, ich meine, ey komm, Frankreich, Spanien, als würde das ein spannendes und enges Spiel werden, oder?
2: Ja, Anschluss heute Abend, wir gucken es, 21 Uhr.
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1: 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Bis dahin.

0: Ihr hört Hellweg Radio. 8:21 Uhr. Fiese Viecher heute Morgen hier bei uns.
1: Und uns gibt's auch. Ja. André Jost und Petra Zimmer. Draußen ist aber auch gerade was los. Ne?
0: Meine Güte, echt.
1: Mücken, überall hier diese ätzenden Bremsen, Ameisen.
0: Zecken, dies, ja. Das, Ananas. Gefühlt auch viel mehr als sonst, ne? Oder kommt einem das nur so vor?
1: Na, ich glaube nicht, weil Marco hat auch so den Eindruck. Ja, er hat uns geschrieben. Es gibt definitiv mehr von den Bremsen dieses Jahr. Sehr viel mehr, schreibt er. Ich fahre Müllwagen und immer wenn ich aussteigen muss, gerade über die Dörfer von Velva, dann wird man sofort angegriffen, sagt Marco. Und er sprühe sich dreimal täglich mit Ballistol ein. Das würde sehr helfen.
0: Also danke schön, Marco. Guck mal, da scheint das wirklich so zu sein. Ja. Wie sind eure Erfahrungen? Nervt euch das diesen Sommer auch noch viel mehr? Die ganzen Viecher, Bremsen, Mücken, Ameisen. Schreibt uns das gerne zum Beispiel über Insta oder die 02921 377.
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0: Das ist Billie Eilish für den Kreis Soest für euch hier bei Hellweg Radio um 8.30 Uhr.
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2: Mit Charin Brinkmann, schönen guten Morgen. Die Zahl der Wehrdienstverweigerer in Deutschland ist deutlich gestiegen. Einem Bericht zufolge gab es dieses Jahr schon fast 5.900 entsprechende Anträge beim zuständigen Bundesamt. Das ist deutlich mehr als im gesamten vergangenen Jahr. Seit dem 1. Januar müssen sich junge Männer in Deutschland auf ihre Wehrfähigkeit untersuchen lassen. Derzeit gilt aber keine allgemeine Wehrpflicht. Allerdings gibt es das Ziel, die Bundeswehr deutlich zu vergrößern, erstmal mit freiwilligen Soldatinnen und Soldaten. Die Koalition der Willigen hat bei ihrem Treffen in Paris weitere Schritte zur Unterstützung der Ukraine beschlossen. Frankreichs Präsident Macron kündigte am Abend an, dass die geplante internationale Schutztruppe zur Abschreckung schon bald gemeinsame Militärmanöver in den Nachbarstaaten der Ukraine abhalten soll. Auch Bundeskanzler Merz war bei dem Treffen dabei. Die von Europa geführte und von den USA unterstützte Schutztruppe soll einen möglichen Waffenstillstand in der Ukraine absichern. Und jetzt die Nachrichten für den Kreis Soest. In Lippstadt geht's diese Woche um die Zukunft des Union-Geländes. Die Stadt startet dazu heute eine Ideenwerkstatt für Menschen, die Vorschläge für das ehemalige Industriegelände machen möchten. Lars Kosmehl aus der Hellweg Radio Nachrichtenredaktion hat mehr dazu.
3: Die Ideenwerkstatt läuft bis Donnerstag in Halle 5 auf dem Union-Gelände. Geplant sind ein offenes Ideenbüro, ein öffentlicher Ideenabend und eine Zwischenpräsentation als Abschluss. Alle Eckdaten dazu findet ihr auf hellwegradio.de. Die Stadt Lippstadt möchte das ehemalige Industrieareal zu einem lebendigen Stadtquartier machen. Dafür entsteht mit der sogenannten Südtangente auch eine neue Straße auf dem Gelände. Sie soll zu einer direkten und schnellen Ost-West-Verbindung werden und den Innenstadtverkehr entlasten. Insgesamt ist das Union-Gelände rund 12 Hektar groß. Das entspricht etwa 17 Fußballfeldern.
2: Und wir bleiben noch in Lippstadt, wo die Polizei vor ein paar Tagen ein Wohnmobil der besonderen Art auf der Weißenburger Straße aufgefallen ist. Der Grund, es gab weder eine Windschutzscheibe noch andere Fenster an dem Fahrzeug. Die Polizei stoppte das Wohnmobil also und stellte dann auch noch fest, dass dessen Fahrer nicht angeschnallt war. Das sei, Zitat, von Verkehrssicherheit in etwa so weit entfernt gewesen wie die deutsche Fußballnationalmannschaft vom WM-Titel 2026. Deshalb verboten die Beamten dem Mann auch mit dem Wohnmobil weiterzufahren und schrieben eine Ordnungswidrigkeitenanzeige. Die K77 zwischen Soest-Möhlingsen und Soest-Bergede wird ab heute zeitweise gesperrt. Der Kreis lässt da bis Freitag Bäume pflegen. Hintergrund sind Sturmschäden. Die Sperrung gilt jeden Tag von 7.30 Uhr bis 14.30 Uhr. Eine Umleitung führt über Bad Sassendorf-Elfsen und die L856. Und das waren die Nachrichten mit Charin Brinkmann.
0: Dankeschön, Charin. Damit noch das Hellweg-Radio-Wetter. Heute bis 27 Grad in Soest-Ampen, auch Lippstadt-Herringhausen in diesem Bereich. Also sehr sommerlich. Am Abend sind hier und da Gewitter möglich, örtlich. Bei uns im Kreis auch Regen ist mit dabei. Kommt hier und da so ein bisschen was runter. Bis dahin den Tag über, aber wirklich Freibadwetter, sonnig und trocken. Morgen nochmal ähnlich mit 15 Stunden Sonne im Schnitt.
4: 3 Minuten nach 8:30, hallo Autofahrer, hier ist der schnellste Verkehrsservice zwischen Lippe und Möhne. 8 Minuten müsst ihr mehr einplanen auf der A44 Kassel Richtung Dortmund. Zwischen dem Kreuz Werl und dem Kreuz Dortmund-Unna, da stockt es auf 5 Kilometer. Und an der Werder Landstraße, Ortsdurchfahrt Osttönnen, auch da ist die Fahrbahn verengt. Grund ist eine Baustelle, auch da bitte aufmerksam sein, da kann es dann noch mal kurz im Moment etwas länger dauern. Blitze haben wir aktuell keine, wenn ihr was habt, gerne Bescheid sagen per WhatsApp oder einfach anrufen 0800 377 8080.
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0: Ich habe an dieser Sommerrodelbahn wirklich nur die Bremsen gesucht und unser Sohn hat nur gerufen, schneller Mama, mach doch mal schneller.
4: Oh, das hört sich aber... Hört sich in einer lustigen Fahrt an.
0: Ey, die Bahn geht so ab im Fortfahren. Das ist wirklich heftig. Ja.
4: Du, das ist ja auch nicht das Einzige, was sie da haben. Es gibt ja auch noch so eine Wildwasserbahn, richtig. Achterbahnen, Überkopfkarussells. In dem sauerländischen Freizeitpark, da können wir wirklich, also mal einiges fahren. Ja. Kommen auf der Seite, ne? Das ist
0: ja
4: Wahnsinn.
0: Und das Tolle, der Park ist auch noch schön grün. Es gibt Spielplätze, Bäche, etliche Röhrenrutschen und so, ne?
4: Ja. Und wir schicken euch als Familie dahin.
0: Eben.
4: Schreibt uns, warum das eure Ferien nochmal so richtig aufpimpen würde. 02921 377 70. Wer gewonnen habt, hört ihr dann heute Nachmittag hier bei Hellweg Radio.
0: Wir wünschen auf jeden Fall viel Glück. Petra Zimmer hier.
4: Und André Josten, schönen Dienstag.
0: Das ist Kelly Clarkson, Because of You.

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1: Apropos geiles Leben, Petra. Ja. Helwig gerade am Morgen hier. Also vom gelben Trikot sind wir zwei ja noch wirklich Meilen entfernt, oder? Also ja, ich habe ja hier so ein
2: was hast du?
1: Blau Türkis, sowas ein bisschen. Ja,
2: ich habe so grau Jeansfarben. Aber ja. Ey, wir sitzen auch nicht auf dem Fahrrad.
1: Nee, ist absolut richtig. Wir müssen auch nicht die Bergetappe hoch.
2: Nee, Gott sei Dank. Da wären wir auch irgendwie in 3 Jahren noch dran. Heute läuft die 10. Etappe der Tour de France. Und wer es im Fernsehen noch nicht gesehen hat, der hat was verpasst.
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4: Wer ganz neu anfängt mit der Tour de France, zum ersten Mal den Fernseher einschaltet, der lernt zuerst mal mindestens 10 Minuten was über französische Schlösser.
5: Es geht vorbei am berühmten Château de Camembert aus dem 12. Jahrhundert.
4: Und irgendwann siehst du dann tatsächlich auch mal Radfahrer. Die erkennst du ganz leicht daran, dass sie am Straßenrand von Teufeln und Dinos angeschrien werden.
6: Alle, alle!
4: Und dann merkst du dem Kommentator an, es wird langsam spannend.
5: Ja, jetzt wird das Feld nervös, hier hinten wird schon gearbeitet, da wird sicher gleich attackiert.
4: Und du siehst wieder 10 Minuten nichts außer Burgen und Schlössern. Du gehst kurz zum Kühlschrank, kommst zurück, siehst einen einzelnen Fahrer ganz vorne und hörst...
5: Das war sie also, die entscheidende Szene dieser Etappe.
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0: 10 vor 9, ihr hört Hellweg Radio, die Sonne scheint. Du willst draußen essen, der Mann hat gekocht. Und dann das. Fliegen. Überall. Fliegen.
1: Der Teller, ganz schwarz, das Essen kaum noch zu erkennen.
0: Es ist fies. Oder hier auch nervig, Mücken, Bremsen.
1: Ja, Ameisen. Ja, also diesen Sommer sind gefühlt wirklich viel mehr von diesen, wir nennen sie heute Morgen, fiesen Viechern unterwegs.
0: Unser Thema. Und Hellweg-Radio-Hörerin Blanka kann ein Lied davon singen. Sie schreibt Mückenangriffe. Das ist ihr Thema. Mein Hund wird jeden Morgen mit Ballistol eingerieben und hat den ganzen Tag Ruhe vor Mücken, Zecken, Bremsen, dem ganzen Zeug. Wir benutzen es auch, liebe Grüße. Also wir sprühen dann wohl den Sommer über.
1: Absolut. So, eure Meinung, mehr Viecher oder nicht? Könnt ihr uns gerne schreiben bei Insta.

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4: Mit Malte Albrecht. Schönen guten Morgen. Am Freitag beginnen die Sommerferien in NRW. Dann geht's für viele mit dem Auto in den Urlaub. Aber viele fürchten sich davor, unterwegs anzuhalten. Denn an deutschen Autobahnen sind viele unbewirtschaftete Rastplätze immer noch in einem schlechten Zustand. Passend dazu hat sich der ADAC 50 Rastplätze in ganz Deutschland angeschaut. Fast jeder zweite bekam nur die Note mangelhaft oder sehr mangelhaft, sagt ADAC-Sprecherin Melanie Mikola.
5: Die größten Mängel haben wir bei den Sanitäranlagen festgestellt. Häufig fehlten Seifenspender oder Toilettenpapier, Handtrockner waren defekt oder die Toiletten stark verschmutzt. Besonders problematisch war, dass auf 6 Rastplätzen die WC-Häuschen während unseres Tests gesperrt waren, ohne dass dies vorher an der Autobahn angekündigt wurde oder Alternativen dafür bereitgestellt wurden.
4: Zum Teil hat der Ekelfaktor in den letzten Jahren sogar noch zugenommen. Beim letzten Test vor 4 Jahren war nämlich nur jeder 5. Rastplatz durchgefallen. Jetzt ist es eben schon jeder 2. Deshalb fordert der ADAC, dass sie häufiger gereinigt und vernünftig mit zum Beispiel Toilettenpapier ausgestattet werden. In den Kategorien Verkehr und Parken schnitten die meisten Anlagen dagegen besser ab.
5: Positiv ist, dass die meisten Rastplätze verkehrssicher angelegt sind. Verbesserungsbedarf gibt es aber weiterhin bei den Stellplätzen für Pkw mit Anhängern sowie bei der Aufenthaltsqualität und der Sicherheit. Auf vielen Anlagen fehlen zum Beispiel Erholungsflächen, eine ausreichende Beleuchtung oder Notrufmöglichkeiten.
4: Der ADAC hat auch Rastplätze in NRW getestet, insgesamt 8 Standorte. Die Ergebnisse fallen ähnlich aus. Der Rastplatz Wittenhorst an der A3 an der niederländischen Grenze wurde mit sehr mangelhaft bewertet. Nur der Rastplatz Röllingsergraben an der A44 bei Soest bekam die Note gut. Und jetzt weitere Nachrichten im Überblick. Die Polizei durchsucht seit dem Morgen Räume der Justizvollzugsanstalt Rheinbach sowie Wohnungen in NRW und Rheinland-Pfalz. Hintergrund sind Ermittlungen gegen mehrere Justizbedienstete wegen Delikten im Amt. Ermittelt werde auch gegen Inhaftierte und ehemalige Inhaftierte, teilte die Polizei Bonn mit. Heute ist der 5. Jahrestag der Flutkatastrophe in NRW und Rheinland-Pfalz. Am Nachmittag erinnert der Landtag in Düsseldorf mit einer Gedenkstunde an die Opfer. Auch Bundespräsident Steinmeier ist dabei. Insgesamt waren 185 Menschen ums Leben gekommen, 49 davon in NRW. Die Sonne hat uns in den vergangenen 2 Monaten so viel Strom geliefert wie noch nie. Im Mai und Juni kam jeweils mindestens 1/3 des deutschen Stroms aus Solarenergie. So steht es in einer Analyse der Energiedenkfabrik Ember. EU-weit wurde im Juni immerhin 1/4 durch Solarenergie erzeugt. Zum Vergleich, vor 5 Jahren lag der Anteil noch bei gerade einmal 10%. Und das waren die Nachrichten mit Malte Albrecht.
6: Dankeschön, Malte. Damit noch rüber zum Hellweg-Radio-Wetter. Da Temperaturen heute bei euch zum Beispiel in Anrechtöhlde bis 27 Grad. Lippetal, Heintrop, Bünninghausen auch bis 27 Grad. Also das ist Freibadwetter. Das ist überhaupt so Badeschlappenwetter.
7: Ja.
6: Sonnenbrillenwetter.
7: Musst du mir nicht sagen. Meinst du, was ich gleich nach Feierabend wieder anziehe? Da geht's direkt in die Shorts und in die Flipflops. Zu Hause schon.
6: Oh, jetzt haben wir erstmal Bilder wieder aus meinem Kopf raus.
7: Warum denn?
6: Danke, André. Und am Abend sind dann auch mal Gewitter örtlich möglich bei uns im Kreis. Da ist auch ein bisschen Regen dabei. Bis dahin könnt ihr wie André aber in der Shorts durch den Garten schlawenzeln, weil nämlich sonnig und trocken. Ne? Morgen nochmal ähnlich warm. Kannst du nochmal deine Shorts anziehen? Ist aber nicht so eine Hawaii-mäßige.
7: Da muss ich die gar nicht wegpacken. Was sag ich?
6: Ist aber nicht so eine Hawaii-mäßige oder schlicht.
7: Da sind auch Blumen drauf, doch. Ne?
6: Boah, da hattest du ja im Studio noch nie an.
7: Da bin ich ganz mutig. Ja, ja.
6: In deinem Garten.
7: Hier traue ich mir das nicht. Nee.
6: Leute, müssen wir mal durch diesen Heckenzaun da gucken bei dir in Velva.
7: So, guckt lieber nach vorne, wenn ihr gerade unterwegs seid. Hier ist nämlich der schnellste Verkehrsservice zwischen Lippe und Möhne. Ihr braucht ein bisschen länger, und zwar auf der A44 Kassel Richtung Dortmund zwischen Kreuz Werl und dem Kreuz Dortmund. Unna, 5 Kilometer Stau, 12 Minuten plus. Denkt bitte an die Rettungsgasse. Dann haben wir einen Ampelausfall heute Morgen, und zwar an der Kreuzung Udener Straße, Beckumer Straße in Lippstadt. Da auch aufmerksam sein. Und auch auf der alten B1, also die Werder Landstraße, Ortsdurchfahrt Soest-Ost-Tönnen. Da ist auch nur eine Spur frei. Da gibt es nämlich eine Baustelle, da gibt es eine halbseitige Sperrung. Auch da kann es mal sein, dass ihr mal kurz warten müsst. Also auch da bitte vorsichtig sein. Wenn ihr jetzt noch was habt, irgendwie einen weiteren Stau, eine Sperrung, einen Blitzer, ruft uns gerne an 0800 377 8080.
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6: Guten Morgen. So, wir haben gelernt, dass André privat auch mal Blumenshorts trägt. Jetzt gleich die nächste Frage. Justen, hast du auch schon mal getindert?
7: In Blumenshorts?
6: Ja, oder ohne, ist mir egal.
7: Nein, boah, gute Frage. Und das um kurz nach neun. Warte mal, muss ich? Ist hart. Kann ich dir die Antwort schriftlich einreichen?
6: Ja, komm, ich verstehe. Ja. Wir tindern hier bei Hellweg Radio ganz offiziell und jugendfrei. Wir suchen nämlich den bestaussehendsten, reizvollsten, charmantesten Badesee, ne?
7: Genau. Da kannst du auch Blumenshorts zu tragen, wenn du dann dahin fährst. So sieht es nämlich aus. Wir stellen die Besten in NRW vor. Das ist unser Badesee-Tinder hier bei Hellweg Radio. Heute geht es an den Biggesee im Sauerland.
6: Alle Infos um 9:15. Petra Zimmer hier.
7: Und André Josten, guten Morgen.
6: Morgen. Adi.

0: Um 14 nach 9 Hellweg Radio am Dienstag hier. Und wir stellen euch ja weiter hier bei Hellweg Radio die besten Badeseen. Und zwar über die Kreisgrenzen hinaus vor, also in ganz NRW. Und Nordrhein-Westfalen startet ja jetzt auch in die Sommerferien. Dann seid ihr nämlich top vorbereitet.
1: Genau.
0: Einfach, habt ihr schon mal einen Plan vielleicht, da könnt ihr schon mal gucken. Heute geht's ins Sauerland und zwar an den Biggesee.
1: Und Hellweg Radio Reporter Thorsten Ortmann, der war da und hat mit Betreibern gesprochen und bei Gästen nachgefragt. Ist ja unser Badesee-Tinder. Ist das ein Match oder halt nicht?
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3: 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Wo treffen wir uns?
4: Wir sind an der Bigge, dem zweitgrößten Talsperrensee in NRW.
3: Muss ich was bezahlen?
5: Tatsächlich haben wir für das Strandbad direkt keine Eintrittsgelder. Parkplatz kostet Geld, 2 Euro die Stunde.
3: Was können wir da machen?
5: Man kann schwimmen, man kann tauchen, wir haben eine Tauchschule hier ansässig. Man kann Stand-Up-Paddleboards mieten oder auch sein eigenes mitbringen, Tretboot fahren, alles was geht.
3: Kann ich meine Kids mitbringen?
6: Ich find's super.
7: Ich find's toll, weil hier filtert man hier so schöne Steine, wie zum Beispiel hier der.
5: Wow.
7: Oder der hier.
4: Wie gefällt's euch hier?
8: Es ist ziemlich schön hier.
9: Mir gefällt es hier auch gut, gerade mit den Fischen.
10: Wir haben ganz viele, sogar so graue Fische.
3: Treffen wir uns zum Essen oder nur für Drinks?
5: Gastronomie ist rund um den See gegeben und versorgt euch alle.
4: Und zwar gibt es hier ein italienisches Restaurant, das heißt Al Lago. Und der Chef ist Giuseppe. Was ist so das Highlight? Was ist so die Spezialität des Chefs?
11: Gemüse, Fleischteller oder die Tagliatelle mit dem Lachs.
4: Also man kann hier auch Cocktails bestellen. Was gibt es da so Leckeres?
3: Können wir da chillen?
5: Kann man. Man kann hier sehr gut chillen. Wir sind natürlich auch ein bisschen in der Hanglage hier am Strandbad. Und da kann man sich schön in den Hang legen oder Hang setzen. Und kann es hier auch im Schatten unter ein paar Bäumen ganz gut aushalten.
3: Ist es ein Match?
4: Es ist ein absolutes Match. Es gibt hier jede Menge zu entdecken. Mit dem Highlight, nämlich den 2600 Schwimmkörpern mitten auf dem See, wo man dann direkt reinspringen kann. Aber das ist nicht die einzige Attraktion hier am Biggesee. Es gibt zum Beispiel die Atterhöhle, eine 400 Millionen Jahre alte Tropfsteinhöhle. Es gibt den Kletterpark Biggesee. Und es gibt hier in der Nähe sogar einen Affen- und Vogelpark. Und da kann man sogar Berber- und Totenkopfäffchen aus nächster Nähe bestaunen und ihnen sogar ein paar Leckerlis geben. Ein Besuch ist es auf jeden Fall wert.
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0: Pacific Radio am Morgen, 6:05. 5 Jahre ist sie jetzt her, die verheerende Flutkatastrophe. Oh,
1: viele haben die Bilder noch vor Augen, ne? Von wirklich ja riesigen Wassermassen, die durch so kleine Dörfer durchgerauscht sind, von 0, nix an, von Bächen, die da zu reißenden Flüssen wurden. Ne?
0: Ja, das sind uns alle wirklich sehr bewegt. Es gab ja auch super viele Hilfsaktionen, auch hier aus dem Kreis Soest, zum Beispiel aus Werl, Lippstadt, Wickede.
1: Genau, und an die Opfer der Katastrophe wird heute nach 5 Jahren im Düsseldorfer Landtag nochmal erinnert. Auch Bundespräsident Frank-Walter Steinmeier wird dabei sein. Rosina Sandi für uns in Düsseldorf. 5 Jahre ist es jetzt her. Ganz verarbeitet ist die Katastrophe aber noch nicht, ne?
2: Ja, das stimmt. Gerade heute rund um den Jahrestag werden bei vielen Betroffenen die Erinnerungen wieder sehr wach. Hilfsnetze berichten, dass zwar weniger Menschen anrufen als früher, aber der Bedarf an psychologischer Unterstützung ist weiter sehr groß. Viele haben ihre Gefühle jahrelang verdrängt, weil sie zunächst erstmal mit dem Wiederaufbau beschäftigt waren. Und auch beim Hochwasserschutz sagen die Fachleute, es gibt deutliche Fortschritte, aber eine Flut wie 2021 ließe sich selbst heute nicht überall vollständig beherrschen. Genau deshalb ist diese Gedenkstunde heute Nachmittag im Landtag nicht nur ein Blick zurück, sondern auch eine Mahnung bei Vorsorge und Katastrophenschutz.
0: Dankeschön, Rosina Sandi. Und mehr News hier bei uns aus dem Kreis Soest und aus der Region gleich bei uns um 13:30.
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0: Das ist InSync. I Want You Back gehört hier für euch am Dienstag und wir haben 9.30 Uhr.
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2: Mit Charin Brinkmann. Schönen guten Morgen. Heute ist die Flutkatastrophe im Ahrtal genau 5 Jahre her. Zu diesem Anlass gibt es mehrere Gedenkveranstaltungen und Gottesdienste. Bei der Katastrophe in der Nacht vom 14. auf den 15. Juli 2021 starben mehr als 180 Menschen, die meisten davon im Ahrtal. Tausende verloren ihr Hab und Gut. Auch der Bundespräsident reist deswegen heute an, um Anteilnahme zu zeigen. Lea Matschulat berichtet für Hellweg Radio.
3: Bundespräsident Steinmeier erinnert im Ahrtal an die Menschen, die bei dem Hochwasser ihr Leben verloren haben, an diejenigen, deren Haus nach der Flut nicht mehr bewohnbar war, an die Verletzten. Und er wird auch im Landtag in Nordrhein-Westfalen an einer Gedenkveranstaltung teilnehmen. Das Hochwasser der Ahr hatte auch in NRW massive Auswirkungen, damals 2021. Bundeskanzler Merz ist am Abend bei der zentralen Gedenkveranstaltung in Bad Neuenahr-Ahrweiler dabei.
2: Die Zahl der Wehrdienstverweigerer in Deutschland ist deutlich gestiegen. Einem Bericht zufolge sind dieses Jahr schon fast 5.900 entsprechende Anträge beim zuständigen Bundesamt eingegangen. Das ist deutlich mehr als im gesamten vergangenen Jahr. Seit dem 1. Januar müssen sich junge Männer in Deutschland auf ihre Wehrfähigkeit untersuchen lassen. Derzeit gibt es aber keine allgemeine Wehrpflicht. Und jetzt die Nachrichten für den Kreis Soest. Die Feuerwehr ist aktuell in Rüthen im Einsatz. Zwischen Österalden und Langenstraße brennt seit etwa 7 Uhr eine Feldscheune. Schon als die Einsatzkräfte angekommen seien, habe das Gebäude in Vollbrand gestanden, sagte uns ein Sprecher der Freiwilligen Feuerwehr Rüthen. Aktuell seien rund 60 Kollegen vor Ort. Sie fahren das Löschwasser im Pendelverkehr an die brennende Scheune heran. Verkehrsbehinderungen gäbe es keine, im nördlichen Stadtgebiet komme es aber zu Geruchsbelästigung. Der Einsatz werde wohl auch noch einige Stunden dauern. Schon in der vergangenen Woche hatte es einen ähnlichen Einsatz an einer Scheune in Altenrüthen gegeben. Die Kriminalpolizei nahm danach die Ermittlungen zur Brandursache auf. Die Stadt Lippstadt startet eine Ideenwerkstatt zum Uniongelände. Wer möchte, kann jetzt bis Donnerstag Vorschläge machen. Auch Vereine, Unternehmen und Bildungseinrichtungen sind angesprochen. Die Ideenwerkstatt findet heute in Halle 5 auf dem Uniongelände statt. Los geht's ab 14 Uhr mit einem offenen Ideenbüro und einem öffentlichen Ideenabend. Danach mit Austausch und Diskussion. Den Abschluss macht am Donnerstagabend eine Präsentation mit Zwischenergebnissen. Lippstadt plant, das ehemalige Industrieareal zu einem lebendigen Stadtquartier zu machen, mit einer Kombi aus Arbeiten, Freizeit und neuer Mobilität. Alle Infos dazu und zur Ideenwerkstatt gibt's auf hellwegradio.de. Und noch eine kurze Info in eigener Sache. Wegen Wartungsarbeiten am Sendemast in Lippstadt könnt ihr Hellweg Radio gleich ab 10.05 Uhr nicht mehr auf der UKW-Frequenz 103,6 empfangen. Die Arbeiten dauern rund 3 Stunden. Die Frequenz versorgt vor allem Lippstadt, Erbitte, Geseke, Anröchte und Rüthen. Ihr könnt uns aber weiter auf den anderen UKW-Frequenzen hören in der App, online und auf DAB+. Und das waren die Nachrichten mit Charin Brinkmann.
0: Dankeschön. Und noch der Blick aufs Hellweg Radio Wetter. Das ist wieder sehr sommerlich heute. 27 Grad in Wickede und auch in Erwitte-Ebbinghausen. Das ist richtig schön sonnig und trocken, wohl nach hinten raus am Abend. Da sind dann auch mal ein paar Regenschauer möglich und auch Blitz und Donner können dabei sein hier im Kreis Soest. Wie gesagt, bis dahin. Aber wirklich, ja, Planschbecken. Wetter.
4: Ich sehe dich da schon.
0: Im Planschbecken?
4: Ja, klar. So mit diesem kleinen Seepferdchen, Mustern drauf und so weiter. Und dann richtig, sitzt dann da die kleine Petra im Planschbecken mit dem O-Saft. Schön. Ja. Toll.
0: Du so. Hast ja die Flower Power Badebuchse an, hast du gesagt, im Garten.
4: Merkst du, wie wir uns gegenseitig so Bilder zuschustern?
0: Richtig.
4: Das ist toll.
0: So, bevor wir alle jetzt abdriften mit diesen Bildern, bleib bitte bei mir. Morgen ähnliches Wetter. Auch da hocke ich im Seepferdchen-Planschbecken bei 15 Stunden Sonne und auch wieder ähnlichen Temperaturen wie heute.
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4: Und alle in Lippstadt und Erwitte, so gut, dass die Frequenz gleich nicht zu hören ist, ne? Für die nächsten 3 Stunden, wenn die beiden so weitermachen. Hier ist der schnellste Verkehrsservice zwischen Lippe und Möhne. Aktuell keine Staus und keine Blitzer. Sieht gerade ganz gut aus bei uns. Wenn ihr was habt, meldet uns das gerne per WhatsApp oder ruft einfach an. 0800 377 8080.
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0: Weißt du, was nervig ist? Du läufst ein paar Meter, es muss auch nur so ein Baum in der Nähe sein und auf einmal so Bremsen, die da die einen wirklich angreifen, meine ich, zu spüren. Also die kommen ja angewetzt, bis zu 50 km/h können die fliegen übrigens. Ja. Und dann...
4: Genau, und dann bleiben die auch immer so blöde auf deinem Bein noch sitzen, drauf? Stechen zu und dann bleiben sie auch noch sitzen.
0: Weiß ich nicht, was die dann machen.
4: So, naja, kannst schon mal verrückt werden, wenn du dich jetzt, ich sag mal, nicht komplett von oben bis unten mit Autan abduscht. Dann, also es sind wirklich gefühlt gerade viel mehr Mücken, Stechfliegen und Zecken draußen.
0: Genau, wir haben die Top 5 der nervigsten Insekten, der fiesen Viecher des Sommers.

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0: Guten Morgen, 9:45. Ihr hört Hellweg Radio mit André Josten und Petra Zimmer. Moin. So, dicke Brummer, die sofort so an dein Essen irgendwie wollen.
1: Warte, ich habe dein Brot doch noch nie angefasst.
0: Ja, ich meine auch nicht dich, Kollege, sondern diese grünen, dicken Fliegen, diese.
1: Diese nervigen Dinger, ja. Ne? Ja, kenne ich von zu Hause. Also auch hier Bremsen, auch ganz schlimm.
0: Nervig.
1: Ameisen haben wir bei uns am Tisch draußen.
0: Ja.
1: Zecken sowieso.
0: Nervig.
1: Ja.
0: Was ist los diesen Sommer? Ja, sind wir empfindlicher geworden? Ja, Hellweg Radio Reporter Ben Hetwa hat das Ganze mal gecheckt und die Top 5 der fiesesten Viecher diesen Sommers zusammengestellt.
2: Ja. Platz 5. Die Fruchtfliege. Klein, unnötig und sehr nervig. Die taucht im Sommer irgendwie völlig aus dem Nichts auf. Du kaufst am Montag Bananen und Dienstag wohnt dann plötzlich so eine ganze Fruchtfliegen-WG in deiner Küche, als hätten die den Mietvertrag unterschrieben.
3: Platz 4.
2: Die Zecke. An sich sind die ja winzig und völlig lautlos, aber werden trotzdem zum Endgegner nach jedem Spaziergang, vor allem wenn es im Feld war. Danach muss man sich erstmal an Stellen absuchen, da wusste man gar nicht, dass man sie hat. Und Zecken nerven nicht nur uns Menschen, die können auch für Hunde richtig unangenehm werden. Also verdienter 4. Platz.
3: Platz 3.
2: Die Mücke. Tagsüber ist sie unsichtbar, aber dann machst du abends das Licht aus und dann weiß sie irgendwie plötzlich ganz genau, wo dein Ohr ist. Dann versuchst du erstmal sie zu finden und klatscht wie bescheuert in der Luft rum. Und dann denkst du, du hast sie erwischt, gehst schlafen. Und am nächsten Morgen wachst du da mit 3 großen Stichen auf. Es juckt wie Sau und die Mücke hatte in der Nacht an deinem Körper ihr All-Inclusive-Blutbuffet. Und das geht dann jede Nacht im Sommer so.
4: Letzten Tage war schlimm. Gestern war auch schlimm. Vorgestern war es noch schlimmer. Freitag ging's. Donnerstag war auch ganz schlimm.
3: Platz 2.
2: Den zweiten Platz schnappt sich die Ameise oder eben die Ameisen, die kommen ja nie alleine. Da lässt du beim Grillen einmal die Wassermelone stehen und zack, 5 Minuten später futtert deine ganze Großfamilie dran. Wo kommen die eigentlich immer so schnell her?
3: Platz 1.
2: Der absolute, verdiente 1. Platz geht mit Vollgas auf die nackte Wade, die Bremse. Sie ist groß, sie ist laut, sie ist ein verdammter Jäger und verfolgt dich auch gefühlt über den halben Möhnesee. Und wenn sie zuschicht, boah, dann tut's auch richtig weh.
5: Oh Gott, es tut einfach weh.
2: Also es gibt ja viele lästige Insekten im Sommer, aber die Bremse toppt echt alles.

0: Hellweg Radio am Dienstagmorgen, 10 vor 10 mittlerweile schon, ne?
1: Richtig, das heißt, hier gibt es gleich einen Schichtwechsel. Frisch und fröhlich kommt die Laura Potting, ne?
0: Genau.
1: Und wir gehen halbwegs frisch und fröhlich.
0: Wir gehen jetzt raus und besuchen wieder die dicken Brummer.
1: Hör mal, ich sag's dir. Mit der Patsche.
0: Mit der Patsche, genau.
1: Siehst du Frau Zimmer gleich. Tack, tack, tack, tack, tack.
0: Sprühe mich ein, von Kopf bis Fuß.
1: Richtig.
0: Könnt ihr zusehen. So,
1: wir sind
0: damit
1: raus.
0: Lassen wir euch. André Josten
1: und Petra Zimmer. Bzzz.

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1: Mit Ralf Bosse. Heute Abend geht es um den ersten Platz im WM-Endspiel. Frankreich trifft im Halbfinale auf Spanien. Es ist das Duell zweier Fußballgiganten. Auf der einen Seite der zweifache Weltmeister Frankreich mit Torjäger Kylian Mbappé. Auf der anderen Seite eine spanische Mannschaft, Weltmeister von 2010 und Jungstar Lamine Yamal. Beide Teams haben den Titel im Visier. Nur einer schafft den Sprung ins Finale. Und der Weg dorthin führt heute Abend über 90 Minuten oder mehr.
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2: Mit Malte Albrecht. Guten Morgen. Schon Anfang Mai waren Räume der JVA Euskirchen durchsucht worden. Seit dem Morgen läuft gar nicht so weit entfernt davon die nächste Razzia, diesmal in der JVA Rheinbach. Außerdem werden Wohnungen in NRW und Rheinland-Pfalz durchsucht. Danny Hoppe aus dem News-Team. Ermittelt wird gegen mehrere Justizmitarbeiter und Inhaftierte.
3: Ja, das hat die Polizei bestätigt. Neben dem Gefängnis in Rheinbach geht es demnach um Wohnungen in Köln, Euskirchen, Rheinbach, Siegburg und auch in Rheinland-Pfalz. Worum es jetzt ganz konkret geht, hat die Polizei noch nicht gesagt. Sie spricht von Delikten im Amt. Aber es gibt Parallelen zu den Durchsuchungen in der JVA Euskirchen Anfang Mai. Auch in diesem Fall wird gegen mehrere Bedienstete und ehemalige Häftlinge ermittelt. Die JVA-Mitarbeiter dort sollen unter anderem Bestechungsabos an Häftlinge verkauft haben. Das heißt, wenn die ihnen monatlich was gegeben haben, sollen sie im Gegenzug vor Kontrollen gewarnt worden sein. Außerdem war in der JVA Euskirchen das Innenleben von zwei elektronischen Generalschlüsseln verschwunden. Davon fehlt immer noch jede Spur. Die Einrichtung in Euskirchen ist eine Anstalt des offenen Vollzugs. In Rheinbach dürfen die Häftlinge tagsüber dagegen nicht raus. Da beide Einrichtungen nicht so weit auseinander liegen und es jetzt die zweite Razzia in so kurzer Zeit ist, liegt natürlich die Vermutung nahe, dass es einen Zusammenhang geben könnte. Da gibt es aber noch keine offizielle Bestätigung.
2: Dankeschön, Danny. Und das sind weitere Schlagzeilen an diesem Vormittag. Der Verband Deutscher Reeder kritisiert die von den USA angekündigte Schutzgebühr für die Durchfahrt durch die Straße von Hormuz. So ein einseitiges Vorgehen stelle die freie Schifffahrt weltweit in Frage, sagte Verbandschef Kröger der Wirtschaftswoche. Die Folgen wären höhere Transportkosten und steigende Verbraucherpreise. Starkregen und Gewitter haben in Ostwestfalen-Lippe zahlreiche Feuerwehreinsätze ausgelöst. Allein in Verl und Umgebung gab es seit gestern Abend mindestens 115 Einsätze wegen Überschwemmungen und vollgelaufener Keller. In Bielefeld verursachte ein Blitzeinschlag einen Dachstuhlbrand, verletzt wurde niemand. Der ADAC kritisiert den schlechten Zustand vieler Rastplätze an deutschen Autobahnen. Der Verkehrsclub hat 50 einfache Anlagen, die nur ein WC haben, getestet. Fast die Hälfte bekam die Note mangelhaft oder sehr mangelhaft. Vor allem die Toilettenanlagen wurden schlecht bewertet. Zum neuen Schuljahr werden sie wieder massenhaft benötigt. Stifte, Hefte, Bücher und andere Materialien zum Lernen. Und da gibt es gute Nachrichten für die Eltern. Es wird in diesem Sommer nicht extrem teuer, sagt das Statistische Bundesamt. Die Testkäufer haben herausgefunden, dass zum Beispiel Schul- und Lehrbücher 2,3% mehr kosten als im vergangenen Jahr. Damit liegt der Preisanstieg für diese Warengruppe auf dem Niveau der allgemeinen Inflation. Schulhefte und Zeichenblöcke sind sogar etwas billiger geworden. Teurer wurden dagegen andere Schreib- und Zeichenmaterialien. Hier ging es um 3,5% rauf. Schülerinnen und Schüler sollten also besser noch einmal nachschauen, ob sie ihre alten Füller, Stifte oder Farbkästen vielleicht noch weiter nutzen können. Und das waren die Nachrichten mit Malte Albrecht.
4: Das Wetter. Ihr bekommt heute viel Sonne ab im Süden von NRW. Da kann es aber auch vereinzelt zumindest mal einen Schauer oder ein Gewitter mit Starkregen geben. Bis 33 Grad heute. Morgen auch wieder meist sonnig. Am Nachmittag auch hier vereinzelt mal Regen oder ein Unwetter möglich. Bis 31 Grad morgen.
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4: Und das sind die Staus ab 18 Minuten Zeitverlust. Die A1 Euskirchen-Köln zwischen dem Kreuz Köln-West und dem Kreuz Köln-Nord. 6 Kilometer Stau, 20 Minuten Zeitverlust. Die A1 Dortmund-Euskirchen zwischen Burscheid und dem Kreuz Köln-Nord. 7 Kilometer Stau, 24 Minuten plus. Die A3 Köln-Frankfurt zwischen Lohma und Siebengebirge. 9 Kilometer Stau, 36 Minuten. Die A4 Olpe-Aachen zwischen Köln-Meerheim und dem Kreuz Köln-Süd. 9 Kilometer Stau haben wir da aktuell. Ihr braucht so ca. 32 Minuten länger. Und die A61 Venlo-Mönchengladbach zwischen Nettetal und Viersen. 4 Kilometer Stau, 18 Minuten plus. Gute Fahrt!
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4: Ja, das ist eine aufregende Woche, ne? Am Freitag gibt es Zeugnisse, dann werden bei einigen von euch die Koffer auch schon gepackt, dann wird das Auto vielleicht vollgeladen. Aber vorher müssen wir auf jeden Fall noch alles auf der Arbeit fertig machen und die Wohnung muss auch noch aufgeräumt werden und scheiße, wir müssen auch noch Wäsche waschen und vielleicht einkaufen gehen für den Urlaub noch und boah, ist das alles stressig. Und dabei sind wir doch eigentlich schon am Limit, weil die Wochen und Monate vor dem Urlaub waren ja auch schon krass. Wie sollen wir denn nach all dem Stress runterkommen im Urlaub schnell? Das ist unser Thema, diese Stunde hier bei mir. Ich bin Laura Pottinger, los zusammen.

0: So, die Ferien stehen an. Die letzten To-Dos sind geschafft. Die Koffer haben wir auch gepackt. Den Flieger haben wir pünktlich erreicht oder den Camper sicher abgestellt. So weit sind wir also schon gekommen. Wir sind im Urlaub. Ja, und jetzt muss das ja eigentlich nur noch mit dieser Entspannung klappen, von der alle reden, ne? Wie kriegen wir das denn eigentlich hin, im Urlaub runterzukommen, nach all der Arbeit vorher, den Vorbereitungen, dem Alltagsstress? Wie macht ihr das denn eigentlich?
1: Am besten mit sehr guten Freunden verreisen und das machen, worauf man Lust hat.
2: Keine To-Dos.
3: Nicht weit wegfahren, sich nichts vornehmen, gute Bücher mitnehmen.
4: Fahrrad fahren oder schwimmen gehen, also nicht immer nur ins Restaurant oder so, ja.
5: Wirklich einfach mal die ganzen sozialen Netzwerke mal zur Seite räumen.
6: Also bei mir reicht Sonneneinstrahlung, ich bin entspannt.
7: Ich würde sagen, nicht mit der Deutschen Bahn anreisen, wenn ich das so sagen darf.
8: Mehr so Zeit für sich nehmen.
9: Also wirklich alles Wichtige erledigen und dann kann man ganz entspannen, ohne irgendwelche Gedanken abschalten.
0: Ja, alles eben noch erledigen ist so leicht gesagt, ne? Viele sind alleine davon schon so gestresst, dass sie Tage brauchen, um runterzukommen im Urlaub. Und deswegen spreche ich gleich mit einer Arbeitspsychologin darüber, wie wir es hinkriegen, uns zu entspannen im Urlaub. Vielleicht hat die ja ein paar gute Tipps für uns. Und bis dahin versorgen wir euch mit der Musik für euren Sommerurlaub. Die kann ja auch für Entspannung sorgen. Hier ist Stereo Love.
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0: Wir haben es jetzt 10:30.
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0: Mit Charin Brinkmann, schönen guten Tag. In Nordrhein-Westfalen laufen Ermittlungen gegen mehrere Justizbeamte. Seit dem Morgen durchsucht die Polizei in diesem Zusammenhang Räume einer Justizvollzugsanstalt und auch Wohnungen in NRW und Rheinland-Pfalz. Im Fokus stehen auch Inhaftierte und ehemalige Inhaftierte. Einen ähnlichen Fall gab es erst vor kurzem in der JVA Euskirchen. Dabei ging es um den Vorwurf, Gefängnismitarbeiter hätten regelrechte Abos verkauft, bei denen sie Inhaftierte gegen Bezahlung vor Kontrollen warnten. Im Ahrtal wird heute an die Flutkatastrophe vor genau 5 Jahren erinnert. Es finden verschiedene Gedenkveranstaltungen und Gottesdienste statt. Als Gäste werden unter anderem Bundespräsident Steinmeier und Bundeskanzler Merz erwartet. Bei der Katastrophe in der Nacht vom 14. auf den 15. Juli 2021 starben mehr als 180 Menschen, die meisten davon im Ahrtal. Tausende verloren ihr Hab und Gut. Und jetzt die Nachrichten für den Kreis Soest. In Möhnesee geht's heute um alle, die zu Fuß unterwegs sind. Die Gemeinde startet einen Fußverkehrscheck. Lars Kosmehl aus der Hellweg-Radio-Nachrichtenredaktion mit den Eckdaten.
2: Der Auftaktworkshop beginnt um 17 Uhr in der Schützenhalle in Körbeke. Themen sind sichere Wege, fehlender Platz und mögliche Querungen. Eine Anmeldung ist nicht erforderlich. Weitere Termine sind dann am 15. September in Körbeke, am 16. in Delicke und am 18. November gibt es den Abschlussworkshop.
0: Die Feuerwehr ist aktuell in Rüthen im Großeinsatz. Zwischen Östereigen und Langenstraße brennt seit etwa 7 Uhr eine Feldscheune. Schon als die Einsatzkräfte angekommen seien, habe das Gebäude in Vollbrand gestanden, sagte uns ein Sprecher der Freiwilligen Feuerwehr Rüthen. Aktuell seien rund 60 Kollegen vor Ort. Sie fahren das Löschwasser im Pendelverkehr an die brennende Scheune heran. Verkehrsbehinderungen gebe es keine. Im nördlichen Stadtgebiet komme es aber zu Geruchsbelästigung. Schon in der vergangenen Woche hatte es einen ähnlichen Einsatz an einer Scheune in Altenrüthen gegeben. Die Kriminalpolizei ermittelt unter anderem zur Brandursache. Und jetzt das Hellweg-Radio-Wetter. Das ist heute ein bisschen gemischt. Ab heute Nachmittag können nämlich auch mal Schauer oder Gewitter dabei sein. Bis dahin gibt es Sonne pur und maximal 27 Grad. Gerade sind es zum Beispiel 22 Grad in Welfernatteln. Morgen ist es dann wieder trocken und sonnig bei ähnlichen Höchstwerten wie heute. Und hier ist der schnellste Verkehrsservice zwischen Lippe und Möhne. Ihr habt uns einen Ampelausfall gemeldet in Lippstadt an der Kreuzung Udener Straße, Beckumer Straße. Danke nochmal fürs Bescheid sagen. Ansonsten noch die Staus laut ADAC. A1 Münster Richtung Dortmund zwischen Kamenzentrum und dem Kreuz Dortmund-Unna. 4 Kilometer Stau, fast 20 Minuten plus gerade. Und A44 Kassel Richtung Dortmund zwischen dem Kreuz Werl und dem Kreuz Dortmund-Unna. 4 Kilometer Stau und 10 Minuten kommen obendrauf. Das war's. Falls ihr sonst noch irgendwas seht, meldet euch sehr gerne kostenlos unter der 0800 377 8080 oder per WhatsApp. Gute Fahrt!
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4: Der WM-Pokal ist es nicht geworden, dafür aber ein ausgestopfter Waschbär. Den hat Norwegens Stürmerstar Erling Haaland in Texas gekauft und ihn dann mit nach Hause genommen. Der ausgestopfte Waschbär sieht man auf Bildern im Internet, der hält so eine Glasflasche in der Hand. Also ich muss sagen, das ist ein ausgesprochen weirdes Mitbringsel, oder? Was ist denn aus den guten alten T-Shirts oder Postkarten geworden? Ausgestopfte Waschbären, das ist ja grauenvoll. Laura Potting hier, hallo zusammen.

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0: Seid ihr mehr so Team, ich fahre los, wenn ich Urlaub habe und schaue dann mal, was so kommt, oder eher so Team, ich plane alles durch? Also ich persönlich, ja, ich bin eher von der Kategorie Planung. Ich mag einfach, wenn ich grob weiß, was auf mich zukommt. Arbeitspsychologin und Erholungsforscherin Laura Wenz sagt, Planung ist für die Erholung ein Stück weit auch wichtig.
1: Der optimale Start in den Urlaub gelingt nur, wenn wir ein bisschen Vorbereitung und Planung auch an Zeit investieren. Das klingt jetzt vielleicht erstmal paradox, weil man will ja genau eigentlich nichts tun. Aber wir können eben durch die Vorbereitung dafür Sorge tragen, dass dann auch alles fertig ist und wir uns wirklich relativ schnell fallen lassen können.
0: Dann noch die Frage, Aktivurlaub oder lieber nicht? Was ist denn besser zum Runterkommen?
1: Erlaubt es, was gut tut, und das ist ein bisschen unterschiedlich. Es ist aber insgesamt schon so, dass wir uns in der Stadt nicht so gut erholen können, wie wenn wir irgendwie in der Natur sind. Ob das dann die Berge sind im aktiven Wandern oder der Strand, spielt dann nicht so sehr die große Rolle. Wichtig ist, dass was wir tun dazu beiträgt, dass wir abschalten können und auch wirklich einfach mal runterkommen.
0: Ihr habt es gehört, abschalten und runterkommen ist wichtig. Und das geht auch zu Hause, sagt sie.
1: Wer beispielsweise von zu Hause arbeitet, sollte tunlichst dafür sorgen, dass der Computer außer Sichtweise gerät. Und auch die ganz alltäglichen Haushaltstätigkeiten kann man ja vielleicht überlegen, ob man das während der Urlaubszeit anders angehen kann. Wenn Sie 2 Wochen im Urlaub in Italien nicht Wäsche waschen würden, machen Sie das doch auch zu Hause einfach mal nicht.
0: Ach, das klingt hervorragend. Das gefällt mir so. Falls ihr übrigens doch wegfahren wollt, es muss gar nicht der 14 Tage Urlaub sein. Ganz im Gegenteil.
1: Tatsächlich ist es ganz, ganz wichtig, dass wir Erholungsphasen ganz regelmäßig in unserem Alltag einbauen. Und dann ist es wirklich besser, mehrere kurze Auszeiten zu haben, als einmal eine lange. Weil es geht darum, wie lang ist die Phase zwischen 2 Auszeiten. Sprich, wie lang ist die Phase, in der ich mich in die Erschöpfung auch reinarbeite.
0: Und ganz wichtig, egal was ihr macht, ich hoffe, ihr habt einen tollen Urlaub und ihr könnt euch ein bisschen erholen. Ihr habt es nämlich verdient.
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4: Mit Malte Albrecht, guten Tag. In NRW erleben wir gerade die dritte Hitzewelle des Jahres. Der Deutsche Wetterdienst warnt aber in Teilen des Landes erneut vor Unwettern. Und wie das ausgehen kann, mussten die Menschen in der Region Ostwestfalen-Lippe erfahren. Dort gab es am Abend und in der Nacht Starkregen, Gewitter und viele Überschwemmungen. Danny Hoppe aus den Nachrichten, die Feuerwehr war im Dauereinsatz.
5: Ja, immer wieder wurden vollgelaufene Keller und hochgedrückte Gullis gemeldet. In Bielefeld soll ein Blitzeinschlag außerdem einen Dachstuhlbrand ausgelöst haben. Verletzt wurde dabei zum Glück aber niemand. Generell hat Norddeutschland einiges abbekommen. In Mecklenburg-Vorpommern kamen tennisballgroße Hagelkörner runter, die mit Radlagern weggeräumt werden mussten. Das sah so ein bisschen wie Winter im Hochsommer aus. Dazu kamen auch dort vollgelaufene Keller und umgestürzte Bäume. Und auch in Niedersachsen musste die Feuerwehr in der Nacht rund 600 Mal ausrücken. In Heidenau zum Beispiel zertrümmerten Hagelkörner laut Polizei Scheiben von Autos, aber auch Dächer. Anwohner dort sagen, so ein Chaos hätten sie noch nie erlebt. Es regne durchs Dach. Nicht sei mehr heile. Auch für heute rechnet der Deutsche Wetterdienst wieder mit Hitzegewittern, Starkregen, Hagel und stürmischen Böen, vor allem im Süden NRWs.
4: Dankeschön, Danny. Und jetzt weitere Nachrichten in der Zusammenfassung. In der Justizvollzugsanstalt Rheinbach läuft seit dem Morgen eine Razzia. Gleichzeitig durchsucht die Polizei Wohnungen in Köln, Euskirchen, Rheinbach, Siegburg und in Rheinland-Pfalz. Hintergrund sind Ermittlungen gegen mehrere Justizmitarbeiter, Häftlinge und ehemalige Häftlinge, teilte die Polizei Bonn mit. Nach dpa-Infos sollen Beamte gegen Geld, Handys und Drogen in die JVA geschmuggelt haben. Die extreme Hitzewelle Ende Juni hat in Deutschland offenbar tausende Menschenleben gekostet. Laut dem Statistischen Bundesamt starben in der letzten Juniwoche fast 24.000 Menschen. Das sind etwa 7.000 Todesfälle mehr als noch zwei Wochen davor. Bei großer Hitze steige die gesundheitliche Belastung und damit auch die Zahl der Todesfälle, heißt es. Das sei in den Sommermonaten ein bekannter Effekt. Bei der Fußball-WM wird es jetzt richtig ernst. Heute Abend steht das erste Halbfinale an. Frankreich trifft auf Europameister Spanien. Beide Teams haben zwar unterschiedliche Stärken, aber nur ein Ziel, den Einzug ins Finale. Aus unserem WM-Studio Ralf Bosse.
6: Frankreich geht mit viel Erfahrung und individueller Klasse in dieses Halbfinale. Angeführt von Kylian Mbappé verfügen die Franzosen über enorme Offensivqualität und die Erfahrung aus vielen großen Spielen. Der heutige Nationalfeiertag sollte zusätzlich Kräfte freisetzen. Spanien dagegen überzeugt bislang mit seinem modernen Ballbesitzfußball, hohem Tempo und einer jungen Generation, die vor Selbstvertrauen strotzt. Es ist auch das Duell zweier Fußballphilosophien, die Effizienz Frankreichs gegen die spielerische Dominanz Spaniens. Klar ist, der Verlierer fährt nach Hause, der Gewinner steht im WM-Finale. Die Bühne für einen echten Klassiker ist bereitet.
4: Im zweiten Halbfinale spielt dann morgen England gegen Argentinien. Und das waren die Nachrichten mit Malte Albrecht.
7: Das Wetter. Sonnig, freundlich, 33 Grad. So sieht das heute aus. Vereinzelt kann es Unwetter geben mit Starkregen, aber wirklich nur vereinzelt. Ja, und morgen dann weiter. Sonnig und schön erstmal bis 31 Grad. Auch hier sind im Tagesverlauf einzelne Unwetter möglich.
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7: Und hier kommen die längeren Staus ab 9 Minuten Zeitverlust. Die A1 Euskirchen-Köln, da steht ihr aktuell zwischen Köln-Löwenich und dem Kreuz Köln-Nord im Stau auf 4 Kilometern. Ihr braucht so circa 12 Minuten länger. Die A1 Münster-Dortmund zwischen Hamberg-Kamen und dem Kreuz Dortmund-Unna. 7 Kilometer Stau, 27 Minuten plus. Die A1 Köln-Euskirchen zwischen Hürth und dem Kreuz Bliesheim. 7 Kilometer Stau, 21 Minuten plus. Die A4 Olpe-Aachen zwischen Köln-Merheim und dem Kreuz Köln-Süd. 6 Kilometer Stau, hier müsst ihr 17 Minuten mehr einplanen. Und die A33 Brilon-Bielefeld zwischen Paderborn-Zentrum und Paderborn-Schloss-Neuhaus. 4 Kilometer Stau, 9 Minuten plus. Gute Fahrt!
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7: Laura Potting hier, einen wunderschönen guten Tag. Die Polizei, die hat in Lippstadt ein Wohnmobil aus dem Verkehr gezogen und das hatte einfach keine Windschutzscheibe. Ja, und nicht nur das, das Ding hatte einfach gar keine Scheiben, natürlich. Und ich liebe den Kommentar der Polizei. Der rollende Schrotthaufen sei von der Verkehrssicherheit in etwa so weit entfernt gewesen wie die deutsche Fußballnationalmannschaft vom WM-Titel 2026.

0: Ja, so langsam geht's auf die Zielgerade zu. Gefühlt läuft diese WM ja jetzt auch schon seit 3 Jahren. Heute Abend also Halbfinale Frankreich-Spanien, morgen dann England-Argentinien und am Sonntag ist dann Finale. Und wir gucken so ein bisschen ja schon während der ganzen WM auf die Randgeschichten, die uns diese WM ja so geschenkt hat. Was die WM ja auf jeden Fall geschafft hat zum Beispiel ist, uns neue Spieler kennen und lieben lernen zu lassen. Und manche haben es sogar geschafft, ihren Namen zu verewigen. Kollege Jonas Mikolajczak verrät euch wer.
1: Darf ich vorstellen?
2: Kein Problem für den Social Media Superstar Vosenia.
1: Kapverdes Torwart. Nach seiner grandiosen Torwartleistung im ersten WM-Spiel gegen Spanien hat sich die ganze Welt schockverliebt in den 40-Jährigen. Millionen von neuen Instagram-Followern innerhalb einer Nacht. Eine wahre Fußballlegende ist geboren und Legenden brauchen ja immer irgendwelche Spitznamen. Beckenbauer ist der Kaiser, Bertie Vogts der Terrier und Vosenia ist die Meeresschnecke? Ach nee, andersrum. Ja, der spanische Meeresbiologe Jesus Cortea hat an der karibischen Küste jetzt eine neue Meeresschneckenart entdeckt. Und er war vorher so begeistert von Vosenias Paraden, dass er das rote Weichtier einfach nach ihm benannt hat. Es heißt ab sofort Aldisa Vosenia. Es gibt aber auch weitere Namensgeber bei dieser WM. Zum Beispiel Norwegens Topstürmer Erling Haaland. Nur sind es bei ihm keine Meeresschnecken? Nein, es sind peruanische Neugeborene. Kein Scherz. In Peru ist es gerade Trend, sein Kind dem Vornamen Haaland zu geben. Fast 500 peruanische Kinder heißen jetzt nicht Erling, nein, Haaland. Da krabbeln jetzt wirklich Haaland Sanchez oder Haaland Garcias umher. Ist aber auch gar nicht so unüblich in Peru. Da sind Nachnamen von Fußballlegenden allgemein beliebte Vornamen. Am beliebtesten ist Messi mit 3400 nach ihm benannten Kindern. Falls ihr also bald ein Kind erwartet, könnt ihr euch ja vielleicht inspirieren lassen. Und ich sag mal, Beckenbauer oder Schweinsteiger sind doch auch schöne Jungsvornamen.
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0: Das ist der Dienstagvormittag. Wir haben es jetzt 11:30.
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0: Mit Charin Brinkmann, schönen guten Tag. In Nordrhein-Westfalen laufen gerade Ermittlungen gegen mehrere Justizbeamte. Seit dem Morgen durchsucht die Polizei in diesem Zusammenhang Räume einer Justizvollzugsanstalt in Rheinbach und auch Wohnungen in NRW und Rheinland-Pfalz. Claudia Wächter berichtet für Hellweg Radio.
2: Gefängnismitarbeiter haben offenbar Drogen und Handys in den Knast geschmuggelt. Geliefert wurde die Ware wohl von Freunden oder Angehörigen der Inhaftierten. Es geht also vermutlich um Bestechung und Korruption. Erst vor kurzem gab es eine ähnliche Razzia in der JVA Euskirchen. Da hatten Justizbeamte wohl sogar regelrechte Bestechungsabos im Angebot. Fixe Schmiergeldsummen im Gegenzug für Hafterleichterungen.
0: Und jetzt die Nachrichten für den Kreis Soest. In Möhnesee startet heute ein Workshop zum Fußverkehrscheck. Die Gemeinde ist für das landesweite Verfahren ausgewählt worden. Los geht's um 17 Uhr in der Schützenhalle in Körbecke. Wer möchte, kann ohne Anmeldung vorbeikommen und Hinweise zum Fußverkehr geben. Thema sind unter anderem sichere Wege und Querungen für Fußgänger. Weitere Termine sind am 15. September in Körbecke, am 16. September in Delicke und am 18. November gibt's noch einen Abschlussworkshop. Die Feuerwehr ist aktuell in Rüthen im Einsatz. Zwischen Österalden und Langenstraße brennt seit etwa 7 Uhr eine Feldscheune. Schon als die Einsatzkräfte angekommen seien, habe das Gebäude in Vollbrand gestanden, sagte uns der Sprecher der Freiwilligen Feuerwehr Rüthen, Andreas Schrewe. Verkehrsbehinderungen gebe es zwar keine, so Schrewe, im nördlichen Stadtgebiet komme es aber zu Geruchsbelästigung. Schon in der vergangenen Woche hatte es einen ähnlichen Einsatz an einer Scheune in Altenrüthen gegeben. Die Kriminalpolizei nahm danach die Ermittlungen auf, unter anderem zur Brandursache. Fahrgäste der Eurobahn können heute ihre Meinung loswerden beim Aktionstag Eurobahn im Dialog. Dabei sprechen Mitarbeiterinnen und Mitarbeiter in den Zügen mit Reisenden und wollen wissen, wie zufrieden sie mit dem Angebot sind. Zum Beispiel im Blick auf Sauberkeit und Sicherheit. Außerdem präsentiert sich die Eurobahn als Arbeitgeber. Einen Infostand gibt es auch, den allerdings nicht bei uns im Kreis Soest, sondern am Hammerhauptbahnhof noch bis 16 Uhr heute Nachmittag. Und jetzt das Hellweg-Radio-Wetter. Das ist heute ein bisschen zweigeteilt. Ab dem Nachmittag können nämlich auch mal Schauer oder Gewitter dabei sein. Bis dahin gibt es aber ganz, ganz viel Sonne und blauen Himmel bei maximal 27 Grad. Jetzt gerade sind es 23 Grad in Soest-Hedingsen zum Beispiel und auch 23 Grad bei euch in Erwitte. Morgen ist es dann wieder die ganze Zeit trocken und sonnig bei ähnlichen Temperaturen wie heute.
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0: Hier ist der schnellste Verkehrsservice zwischen Lippe und Möhne. Das geht auch sehr schnell, weil nur ein Stau gerade auf der A1 Münster Richtung Köln. Zwischen dem Kamener Kreuz und Schwerte laut ADAC 8 Kilometer stockender Verkehr. 10 Minuten dauert es da mindestens länger. Und wenn euch sonst noch irgendwas auffällt, zum Beispiel ein Blitzer oder so, dann meldet euch sehr gerne kostenlos unter der 0800 377 80 80 oder per WhatsApp. Euch eine gute Fahrt.
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3: Was habt ihr denn früher als Kind so alles gesammelt? Bei mir waren es auf jeden Fall Jan Tenner-Kassetten, das ist so ein Hörspiel, und Überraschungsei-Figuren. Ein 8-Jähriger aus den USA, der sammelt Staubsaugerroboter. Natürlich, was auch sonst. Er hat schon um die 50 Stück. Als er 3 war, hat er schon angefangen, so einen Staubsaugerroboter auseinander und wieder zusammenzubauen. Und daraufhin brachten ihm Freunde und Nachbarn dann kaputte Roboter vorbei, zum Behalten, aber auch zum Reparieren. Ja, und so hat sich das Ganze dann irgendwie verselbstständigt. Das sieht bestimmt lustig aus, wenn 50 Roboter auf einmal das Wohnzimmer putzen. Ich stelle mir das so ein bisschen so vor wie sehr, sehr langsames Autoscooter. Laura Potting hier, hallo zusammen.

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0: Ja. Unser Kicker-Duell läuft weiter und bei diesem Duell geht es natürlich um Ruhm und Ehre, aber auch um Sonne, Strand und Meer. Wer bei uns nach 90 Sekunden das Kicker-Duell für sich entscheiden kann, der gewinnt einen Urlaub. Wenn ihr auch mitspielen möchtet, dann bewerbt euch auf unserer Homepage. Und jetzt geht's auch schon um die nächste Reise. Kollege Kevin Zimmer ist bereit im Deutschen Fußballmuseum in Dortmund.
2: Heute Abend das erste Halbfinale bei dieser Fußball-WM Spanien gegen Frankreich und bei uns heute das Urlaubsfinale am Altours Kickertisch hier im Deutschen Fußballmuseum in Dortmund. Christian und Matthias stehen bereit, das ist sozusagen unser Frankreich gegen Spanien. Beide wollen in die Sonne mit Altours, 4,5 Sterne, eine Woche all-inclusive. Ich bin sehr gespannt, wer hier als Sieger herausgeht und diese Reise antreten wird. Und übergebe an unseren Schiedsrichter Udo Kreuer, der gleich die Partie anpfeift, kommentiert wird das Spiel um die Reise nach Teneriffa von Henning Barth.
3: Der Pfiff ertönt in diesen Sekunden und damit geht es los in dieses Duell um Teneriffa. Christian gegen Matthias, das könnte hochklassig werden. Schon beim Einspielen haben die beiden einiges gezeigt und das, hoffe ich, kriegen sie jetzt auch hier auf die Platte im Deutschen Fußballmuseum. Der Ball erstmal nicht spielbar, deswegen nochmal vom Schiedsrichter eingeworfen. Ja, und es ist dann eher die Abtastphase, wie man das in so einem hochklassigen Duell dann auch öfter mal kennt. Der erste Schuss aus der hinteren Reihe und kullert der rein, der kullert rein. Das ist das 1:0 für Christian in dieser Partie. Das ist der erste Treffer und damit ist Matthias direkt mal in Zugzwang um Teneriffa. Wir haben gleich Halbzeit. 45 Sekunden sind jetzt absolviert. Das heißt, es geht jetzt schon in die zweite Halbzeit dieses Duells um Teneriffa. Es ist eine abwartende Mittelreihe. Dann hier bei Matthias kriegt keinen Schuss zustande. Wieder aus der Mittelreihe. Jetzt der Stefan. Ja, und dann schauen wir doch mal, ob das hier noch einen Treffer gibt. Ein Linksübersteiger, ein Rechtsübersteiger und der Schuss, aber nicht erfolgreich. Ist es dann noch mal möglich? Hier geht's in die letzten 30 Sekunden. Für Christian muss hier noch was. Und wieder der Schuss aus der hinteren Reihe. Also die Stürmer sind in der Zweierabwehr heute hier in diesem Duell. Köpft es noch mal in den letzten Sekunden. Hier und das 2:0. Das ist der Treffer für Teneriffa. 2:1 Anschlusstreffer. Aber der kommt zu spät. Teneriffa ist gebucht.
4: Super, freue ich mich total. War ein Wahnsinnsspiel. Also, warte mal, ich bin zittergerade. So habe ich noch nie Urlaub gewonnen. Das ist ja wirklich der Hammer.
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4: Bin sprachlos. Ich freue mich ganz toll. Meine Frau darf natürlich mit.
6: Ja, wir sind Eltern von 3 Kindern und ja, da sind wir auch mal erholungsbedürftig und freuen uns auf ein paar schöne Tage.
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1: Mit Malte Albrecht. Schönen guten Tag. Die Menschen in Deutschland sind weiter nicht so richtig in Kauflaune. Zu viele Krisen sorgen gerade bei vielen für Verunsicherung. Dazu kommen die hohen Alltagskosten. Und das merkt vor allem auch der Einzelhandel. Die Stimmung dort wird immer schlechter. Das zeigt eine Umfrage des Handelsverbands Deutschland. Danny Hopper aus dem News-Team. 600 Unternehmen wurden befragt und fast zwei Drittel von ihnen sagen, unsere Lage hat sich im ersten Halbjahr verschlechtert.
2: Ja, der Handelsverband sagt, dass die Stimmung im Vorjahr schon bescheiden war. Jetzt sei sie aber noch dramatischer und in etwa auf dem gleichen Niveau wie beim zweiten Corona-Lockdown. Die Probleme vieler Unternehmer sind weiter dieselben, die steigenden Kosten für Beschäftigung, Energie und Wareneinkauf. Und dazu kommt dann eben, dass bei vielen Menschen das Geld nicht mehr so locker sitzt und sie lieber sparen, statt es auszugeben. 79% der befragten Händler sagen genau das, nämlich dass die Kaufzurückhaltung das größte Problem sei. Und mehr als jeder Zweite klagt außerdem weiterhin über zu viel Bürokratie, die die Unternehmen zusätzlich noch belastet und Kosten verursacht. In diesem Jahr rechnet der Handelsverband mit einem Gesamtumsatz von rund 697 Milliarden Euro. Das entspricht nur noch einem realen Plus von 0,5%. Deutlich besser läuft dagegen weiter das Online-Geschäft. Hier geht der Verband in diesem Jahr von einem Wachstum von 3,5% aus.
1: Danny Hoppe, vielen Dank für die Infos. Und jetzt weitere Themen in unseren Kurznachrichten. 5 Jahre nach der Flutkatastrophe in NRW und Rheinland-Pfalz fordert die Caritas, den Katastrophenschutz neu aufzustellen. Dem RND sagte Vorstand Müller, Deutschland sei auf einem guten Weg, müsse aber noch viel besser werden. Warnsysteme wie Warn-Apps seien wichtig, die Menschen müssten aber wissen, was sie danach tun sollen. Die EU treibt die Beitrittsverhandlungen mit der Ukraine weiter voran. In Brüssel haben Gespräche unter anderem über die Außen-, Sicherheits- und Verteidigungspolitik begonnen, teilte die irische EU-Ratspräsidentschaft mit. Mit einem Beitritt wird allerdings nicht vor dem kommenden Jahrzehnt gerechnet. Ein mutmaßlicher Brandanschlag bremst den Zugverkehr zwischen Hamburg und Cuxhaven aus. Nach Angaben der Polizei hat in der Nacht ein Verteilerkasten in Neu-Wulmsdorf in Niedersachsen gebrannt. Die Ermittler gehen von Brandstiftung aus. Wann die Strecke wieder freigegeben wird, ist noch unklar. Die Menschen in Deutschland setzen immer mehr auf Solarenergie. Die Leistung der Solaranlagen in Deutschland ist im ersten Halbjahr um mehr als 9% auf fast 7,4 Gigawatt gestiegen. Das hat der Bundesverband Solarwirtschaft mitgeteilt. In Deutschland sind mittlerweile mehr als 6 Millionen Photovoltaikanlagen installiert. Der Boom in der Solarbranche liegt wohl vor allem an den Sparplänen der Bundesregierung, sagt der Verband. Weil die Förderung für private Solaranlagen gestrichen werden soll, hätten viele Hausbesitzer ihre Investitionen vorgezogen. Der Verband rief die Regierung auf, nicht auf die Bremse zu treten. An einem stärkeren Ausbau führe klima- und wirtschaftspolitisch kein Weg vorbei. Und das waren die Nachrichten mit Malte Albrecht.
3: Das Wetter. Ihr bekommt heute viel Sonne ab im Süden von NRW. Da kann es aber auch vereinzelt zumindest mal einen Schauer oder ein Gewitter mit Starkregen geben. Bis 33 Grad heute. Morgen auch wieder meist sonnig, am Nachmittag auch hier vereinzelt mal Regen oder ein Unwetter möglich, bis 31 Grad morgen.
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3: Und das hier sind die längeren Staus ab 10 Minuten Zeitverlust. Die A1 Münster-Köln, da steht ihr zwischen dem Kamener Kreuz und Schwerte aktuell auf 8 Kilometern. Ihr braucht 12 Minuten länger. Die A1 Köln-Euskirchen zwischen Gleuel und dem Kreuz Bliesheim, 6 Kilometer Stau, 10 Minuten plus. Die A3 Frankfurt-Köln zwischen Siebengebirge und dem Kreuz Bonn-Siegburg, 2 Kilometer Stau, 11 Minuten. Die A4 Olpe-Aachen zwischen dem Kreuz Köln-Ost und dem Kreuz Köln-Süd, aktuell 6 Kilometer Stau. Hier kommt es zu ca. 1/4 Stunde obendrauf. Und die A44 Mönchengladbach-Aachen zwischen dem Kreuz Aachen und Aachen-Brand, 3 Kilometer Stau, 14 Minuten plus. Gute Fahrt!
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3: Da ist mir vor Schreck glatt die Spaghetti aus dem Mund gefallen. Der Parmesan wird knapp. Oh Gott! Durch die krasse Hitze geben die Kühe, die für den Parmesan stehen, weniger Milch. Und das bedeutet, wenn die Hitzewellen durch den Klimawandel krasser werden, dann könnte Parmesan deutlich teurer werden und auch qualitativ schlechter. Das sagen die Bauern dort. Leute, vielleicht ist das jetzt der Ruck, der durch die Menschheit geht. Dass wir was gegen den Klimawandel tun müssen. Wenn der Parmesan in Gefahr ist, dann müssen wir reagieren. Laura Potting hier, hallo.

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0: ist, keine Frage, einer der größten Comedy-Talente der letzten Jahre, Toni Bauer aus Duisburg. Genauer gesagt aus Marxloh. Und dieses Jahr ist er das erste Mal bei unserer Comedy-Camp-Tour im Herbst am Start. Toni hat sich ja schon bei Let's Dance in unsere Herzen getanzt und tourt in ganz Deutschland, Österreich und der Schweiz. Ja, und normalerweise, muss man sagen, tritt der Duisburger nicht in seiner Heimatstadt auf. Aber für uns kommt er extra am 14. Oktober ins Theater am Marientor. Und dafür macht er sich jetzt schon mal ein bisschen fit.
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3: Ich war noch nie im Fitnessstudio. Ich bin das erste Mal mit denen im Fitnessstudio gegangen, Alter. Wir gehen da rein, wir sahen aus wie Chip und Chap. Ist das denn? Ehrlich, da waren Leute, warte schon mal im Fitnessstudio. Da waren Menschen, die stehen irgendwo in der Ecke, haben keinen Hals, nur Nacken. Die stehen da, fressen rohen Brokkoli. Am, am, am, am. Ich bin zu einem hingegangen, ich sag, Junge, was machst du hier? Du hast gewonnen, Alter. Bist du doof? Geh mal nach Hause. Der hatte schöne, breite Oberkörper, aber nicht so viel an den Beinen gearbeitet. Wisst ihr, was ich meine? Ehrlich. Die Beine konnten Oberkörper nicht halten. Als er losgelaufen ist, hat er angefangen zu zittern. Ich schwör, was sag denn, Junge? Hätte er kurze Hose angezogen, hätte er ausgesehen, als würde er schweben.
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0: Miley Cyrus mit Midnight Sky um 12:30.
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0: Mit Charin Brinkmann, schönen guten Tag. Die Polizei durchsucht seit heute Morgen Räume der Justizvollzugsanstalt Rheinbach sowie Wohnungen in NRW und Rheinland-Pfalz. Laut einem Polizeisprecher geht es um Ermittlungen gegen 8 Justizbedienstete. Der konkrete Vorwurf lautet Bestechlichkeit. Sie sollen gegen Bezahlung Smartphones und Drogen für Inhaftierte ins Gefängnis gebracht haben. Auch gegen Insassen und Ex-Insassen wird ermittelt. Und jetzt die Nachrichten für den Kreis Soest. Die Feuerwehr ist weiter bei einem großen Brand in Rüthen im Einsatz. Zwischen Östereiden und Langenstraße steht nach wie vor eine Feldscheune in Flammen. Laut dem Sprecher der Freiwilligen Feuerwehr Rüthen, Andreas Schrewe, zieht sich das Ganze noch eine Weile. Zum einen seien in der Scheune Rundballen gelagert gewesen, die sehr gut brennen. Der Eigentümer versuche gerade, sie mit dem Trecker auseinanderzufahren, um an alle Glutnester dran zu kommen. Zum anderen müsse das Löschwasser per Pendelverkehr rangefahren werden, weil der Einsatzort so abgelegen sei, sagt Schrewe. Es könne auch immer noch zu Geruchsbelästigung durch Rauch im nördlichen Stadtgebiet kommen. In Möhnesee geht es heute um alle, die zu Fuß unterwegs sind. Die Gemeinde startet einen Fußverkehrscheck. Lars Kosmehl aus der Hellweg Radio Nachrichtenredaktion hat die Eckdaten für euch.
2: Der Auftaktworkshop beginnt um 17 Uhr in der Schützenhalle in Körbeke. Themen sind sichere Wege, fehlender Platz und mögliche Querungen. Eine Anmeldung ist nicht erforderlich. Weitere Termine sind dann am 15. September in Körbeke, am 16. in Delicke und am 18. November gibt es den Abschlussworkshop.
0: Und noch eine kurze Info in eigener Sache. Wegen Wartungsarbeiten am Sendemast in Lippstadt ist Hellweg Radio auf der UKW-Frequenz 103,6 aktuell down. Die Arbeiten dauern planmäßig noch etwa eine halbe Stunde, dann sollte alles wieder laufen wie gewohnt. Die Frequenz versorgt vor allem Lippstadt, Erwitte, Geseke, Anröchte und Rüthen. 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Und jetzt das Hellweg-Radio-Wetter. Das ist heute, zweigeteilt. Ab heute Nachmittag kann nämlich auch mal ein Schauer oder ein Gewitter dazwischen kommen. Bis dahin gibt's Sonne und blauen Himmel bei maximal 27 Grad. Jetzt gerade sind's 25 in Lippetal und 24 in Anröchte-Waldringhausen. Morgen ist es dann den ganzen Tag trocken und schick und sonnig bei ähnlichen Höchstwerten wie heute. Und hier ist der schnellste Verkehrsservice zwischen Lippe und Möhne. Blitzer gibt's gerade nicht, aber 2 Staus laut ADAC auf den Autobahnen. A1 Münster Richtung Köln zwischen Kamm, Zentrum und Schwerte. 7 Kilometer stockender Verkehr, 12 Minuten plus. Und A44 Kassel Richtung Dortmund zwischen Unna Ost und dem Kreuz Dortmund Unna. 3 Kilometer Stau und 9 Minuten Zeitverlust. Und wenn ihr sonst noch was seht, zum Beispiel einen Blitzer oder so, dann haut gerne raus, kostenlos unter der 0800 377 8080 oder per WhatsApp.
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4: Hallo zusammen und passend zu den sommerlichen Temperaturen gerade gibt's gleich einen Song für euch. Der wird einfach seit 1999 von allen Radiosendern dieser Welt hervorgezaubert und zwar immer dann, wenn die Sonne scheint. Ricky Martin gleich für euch mit Livin' La Vida Loca und vorher noch Glockenbach und Chris de Serendi mit Magic Moment im besten Mix. Ich wünsche euch einen bezaubernden Vormittag. Mein Name ist Laura Potting, hallo.

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0: Okay, Moment mal kurz. Verstehe ich das richtig? Ich schaffe 15 Liegestütz. Und wenn ich an Bitterschokolade rieche, dann schaffe ich 20. Kollege Sascha Fassbender, ist das so? Ist das so?
1: Es ist genau so. Es klingt komplett bescheuert. Es scheint aber zu funktionieren. Eine Studie von Forschenden in Malaysia zeigt, wenn du beim Sport an Schoki riechst, leistest du mehr, als wenn du nicht dran riechst. Bei Bitterschokolade ist der Effekt noch mal größer als bei Vollmilchschokolade.
0: Was? Warum?
1: Keine Ahnung, absolut kein Plan.
0: Wie kommt man denn da drauf, sowas zu untersuchen? Und was, also gilt das auch dafür, wenn ich die Schokolade dann esse? Und passiert das auch, wenn ich an Wurst rieche? Geht das auch?
1: Lass uns doch eine Studie dazu machen. Kein Scherz, die Studie zeigt, Schoki-Duft sorgt irgendwie für eine Leistungssteigerung. Aber warum? Ob es psychologisch oder biologisch ist oder beides nicht? Darauf gibt es Stand jetzt zumindest noch keine Antwort. Und das sollen dann weitere Studien rausfinden.
0: Ich glaube, die Leute haben einfach zu viel Zeit. Ja. Wie kam das, frage ich mich. Saßen die da alle im Meeting und einer so, ey, wie wär's, wenn wir jetzt einfach mal in der Studie an Schokolade schnüffeln? Und alle so, geniale Idee. So, aber Schoki ist ja noch nichts, ne? Da haben Leute noch ganz andere Ideen zu Studien gehabt, muss man sagen.
1: Oh ja, da gibt es sogar einen extra Nobelpreis für, der Ig-Nobelpreis, also eine unwürdige oder auch satirische Auszeichnung. Zum Beispiel haben Forschende an der Uni Bonn rausgefunden, echte Pflanzen imitieren unechte Plastikpflanzen, wenn sie daneben stehen.
0: Was heißt denn imitieren? Plastikpflanzen machen ja jetzt nicht so wahnsinnig viel.
1: Eben. Richtig.
0: Okay, ich hab Fragen. Also wenn du jetzt eine Plastikpflanze hast, die sprechen kann und tanzen, ne? Imitiert der Ficus nebenan das dann auch?
1: Ich weiß es nicht.
0: Was weißt du denn eigentlich?
1: Ich weiß auf jeden Fall, dass es ganz, ganz viele Studien zu Sachen gibt, die eklig sind oder unter die Gürtellinie gehen oder beides.
0: Komm, mach es kurz und schmerzlos.
1: Also, Forschende haben entdeckt, weibliche Seeschnecken können Penisse auf dem Kopf bekommen, Säugetiere können durch den Anus atmen und bei Männern gibt es einen Zusammenhang zwischen Fingerlänge und Penislänge.
0: Der da wäre?
1: Datenschutz. Datenschutz!
0: Unfassbar.

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4: Mit Thorsten Adolfs. Guten Tag. 5 Jahre nach der verheerenden Flutkatastrophe erinnert Nordrhein-Westfalen heute an die Opfer und die Folgen der Katastrophe. Am Nachmittag beginnt im Landtag in Düsseldorf eine zentrale Gedenkstunde von Landesregierung und Parlament. Mehr als 180 Menschen starben, damals 49 von ihnen in NRW. Die Veranstaltung soll nicht nur an das Leid erinnern, sondern auch den Blick auf den Schutz vor künftigen Katastrophen richten. Weitere Infos von José Nasiandi.
5: An der Gedenkstunde im Plenarsaal nimmt auch Bundespräsident Steinmeier teil. Neben ihm sprechen Landtagspräsident Cooper und Ministerpräsident Wüst. Außerdem hält eine Pfarrerin eine überkonfessionelle Ansprache. Eingeladen sind unter anderem Angehörige der Opfer, Vertreter der betroffenen Regionen und Einsatzkräfte von Feuerwehr, Polizei, Bundeswehr und anderen Hilfsorganisationen. Die Flut vom 14. und 15. Juli 2021 hatte vor allem die Eifel, das Bergische Land und Teile des Sauerlands getroffen. Seitdem wurden Wiederaufbau und Katastrophenschutz deutlich verstärkt. Das Land hat unter anderem Milliarden für den Aufbau bewilligt und neue Pegelmessstellen an den Flüssen eingerichtet. Viele Betroffene kommen aber erst jetzt dazu, sich um ihre seelischen Wunden zu kümmern. Sie waren bisher vor allem mit Aufräumen und dem Aufbau beschäftigt.
4: Und jetzt weitere Nachrichten im Überblick. Die SPD macht bei der Besteuerung großer Erbschaften Druck. Generalsekretär Klüssendorf sagte bei NTV, es gehe darum, Schlupflöcher zu schließen, durch die große Vermögen quasi steuerfrei übertragen werden könnten. Für kleinere Erbschaften hat die Partei einen Freibetrag von 1 Million Euro vorgeschlagen. Bis Ende des Jahres wolle man mit den Koalitionspartnern darüber reden, so Klüssendorf. Die Kosten für pflegebedürftige Menschen, die in Heimen leben, steigen weiter. Sie liegen laut einer Auswertung des Verbandes der Ersatzkassen mittlerweile im Schnitt bei 3.364 Euro im Monat. Das seien 256 Euro mehr als noch vor einem Jahr. Ein Grund seien die hohen Steigerungen bei den Personalkosten, so der Verband. Die Gehälter von Pflegekräften würden im Branchenvergleich mittlerweile über dem Durchschnitt liegen. Unter den Opfern der Waldbrände in Andalusien sind 9 Ausländer. Das haben die Behörden mitgeteilt. Es handle sich um 5 Briten, 3 Belgier und eine Französin. Auch ein Spanier sei bei dem Feuer ums Leben gekommen. Bei dem Brand in der Provinz Almeria wurden tausende Hektar Land zerstört. Ausgelöst wurde das Feuer wohl durch ein herabgestürztes Stromkabel. Der Mann, der bei einem Ryanair-Flug von Thessaloniki nach Memmingen fast aus einem zerborstenen Fenster gesogen wurde, wird weiter im Krankenhaus behandelt. Er hat schwere Verletzungen an Nacken und Schulter, einige Verbrennungen und steht noch unter Schock. Nur weil er angeschnallt war, konnten ihn seine Frau und andere Fluggäste noch rechtzeitig zurück in die Kabine ziehen. Experten sagen, dass alle an Bord riesiges Glück hatten. Wäre die Maschine höher gewesen, hätte das Ganze viel schlimmer ausgehen können. Nach Angaben des griechischen Rundfunksenders ERT hat sich wohl ein Teil einer Turbine gelöst und das Fenster zertrümmert. Durch den Druckunterschied entstand im Flieger dadurch ein extremer Sog. Das waren die Nachrichten mit Thorsten Adolfs.
6: Das Wetter.
7: Sonnig, freundlich, 33 Grad. So sieht das heute aus. Vereinzelt kann es Unwetter geben mit Starkregen, aber wirklich nur vereinzelt. Ja, und morgen dann weiter. Sonnig und schön erstmal bis 31 Grad. Auch hier sind im Tagesverlauf einzelne Unwetter möglich.
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7: Und hier kommen die Staus ab 10 Minuten Zeitverlust. Die A1 Münster-Köln zwischen Kamenzentrum und Schwerte 6 Kilometer Stau, 10 Minuten plus. Die A3 Köln-Oberhausen zwischen Duisburg-Wedau und Oberhausen-Lierich. 3 Kilometer Stau, ihr braucht hier 12 Minuten länger. Die A4 Olpe-Aachen zwischen dem Kreuz Köln-Ost und Köln-Eifeltor. 4 Kilometer Stau, 10 Minuten plus. Die A44 Kassel-Dortmund zwischen Lichtenau und dem Kreuz Wünnenberg-Haaren. 3 Kilometer Stau, 10 Minuten plus. Und die A44 Mönchengladbach-Aachen zwischen dem Kreuz Aachen und Aachen-Brand. 4 Kilometer Stau, ihr braucht hier 16 Minuten länger. Gute Fahrt.
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7: Wann wart ihr denn das letzte Mal, weißt du, auf so auf diesen Toiletten an so Autobahnparkplätzen? Boah, das ist wirklich Armageddon, das ist wirklich richtig schlimm. Und es ist auch tatsächlich genauso schlimm, wie man sich das vorstellt, ja? Der ADAC hat sich genau diese Rastplätze angeschaut in ganz Deutschland und das Urteil, naja, da ist ein bisschen Luft nach oben, würde ich mal sagen. In NRW hat sich der ADAC 8 angeschaut, 3 davon bekamen, was die Toiletten angeht, schon die Note sehr mangelhaft. Und der schlechteste Rastplatz in NRW ist der Rastplatz Wittenhorst an der A3 nahe den Niederlanden. Und genau da haben wir den Kollegen Robert Janz hingeschickt. Der sollte sich mal umgucken und der hat gerade schon eine Sprachnachricht geschickt. Wir haben ihn nämlich gefragt, was ist da los, was passiert da so?
9: Hey, ich habe schon mit einem Typen gesprochen, der hier pinkeln war. Wir waren zusammen auf Toilette. Ich mache da was draus für die Laura. Warte mal eben.
7: Gott. Was er so erlebt hat mit fremden Leuten auf dem Klo, das hört ihr diese Stunde hier bei mir. Ich bin Laura Potting. Hallo zusammen.

0: Ja, am Freitag geht's dann los, ne? Da startet NRW in die Sommerferien und falls ihr hier bleibt, ist das auch kein Problem. Wir stellen euch ja schon die ganze Zeit die schönsten Badeseen bei uns im Land vor, damit ihr auch top vorbereitet seid und wisst, wo ihr hinfahren könnt in den Ferien. Und heute geht's ins Sauerland, und zwar an den Biggesee. Der Kollege Thorsten Ortmann war vor Ort und hat beim Betreiber und Gästen nachgefragt, ist dieser Biggesee ein Match oder nicht?
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2: Das große Badeseetindern. Wo treffen wir uns?
3: Wir sind an der Bigge, dem zweitgrößten Talsperrensee in NRW.
2: Muss ich was bezahlen?
4: Tatsächlich haben wir für das Strandbad direkt keine Eintrittsgelder. Parkplatz kostet Geld, 2 Euro die Stunde.
2: Was können wir da machen?
4: Man kann schwimmen, man kann tauchen, wir haben eine Tauchschule hier ansässig. Man kann Stand-Up-Paddleboards mieten oder auch sein eigenes mitbringen, Tretboot fahren, alles was geht.
2: Kann ich meine Kids mitbringen?
5: Ich find's super.
6: Ich find's toll, weil hier filtert man hier so schöne Steine, wie zum Beispiel hier der.
4: Wow.
6: Oder der hier.
3: Wie gefällt's euch hier?
7: Es ist ziemlich schön hier.
8: Mir gefällt es hier auch gut, gerade mit den Fischen.
6: Wir haben ganz viele, sogar so graue Fische.
2: Treffen wir uns zum Essen oder nur für Drinks?
4: Gastronomie ist rund um den See gegeben und versorgt euch alle.
3: Und zwar gibt es hier ein italienisches Restaurant, das heißt Al Lago. Und der Chef ist Giuseppe. Was ist so das Highlight? Was ist so die Spezialität des Chefs?
9: Gemüse, Fleischtäler oder die Tagliatelle mit dem Lachs.
3: Also man kann hier auch Cocktails bestellen. Was gibt es da so Leckeres?
2: Können wir da chillen?
4: Man kann hier sehr gut chillen. Wir sind natürlich auch ein bisschen in der Hanglage hier am Strandbad und da kann man sich schön in den Hang legen oder Hang setzen und kann es hier auch im Schatten unter ein paar Bäumen ganz gut aushalten.
2: Ist es ein Match?
3: Es ist ein absolutes Match. Es gibt hier jede Menge zu entdecken mit dem Highlight, nämlich den 2600 Schwimmkörpern mitten auf dem See, wo man dann direkt reinspringen kann. Aber das ist nicht die einzige Attraktion hier am Biggesee. Es gibt zum Beispiel die Atterhöhle, eine 400 Millionen Jahre alte Tropfsteinhöhle. Es gibt den Kletterpark Biggesee. Und es gibt hier in der Nähe sogar einen Affen- und Vogelpark. Und da kann man sogar Berber- und Totenkopfäffchen aus nächster Nähe bestaunen und ihnen sogar ein paar Leckerlis geben. Ein Besuch ist es auf jeden Fall wert.

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1: Mit Lars Kosmehl, guten Tag. Vor 5 Jahren starben 185 Menschen, als unter anderem im Ahrtal in Rheinland-Pfalz Flüsse und Bäche über die Ufer traten. Tausende Menschen verloren ihr gesamtes Hab und Gut. Zum Gedenken an die verheerende Flut reist heute auch Bundespräsident Steinmeier an. Die Stimmung im Einzelhandel hat sich weiter verschlechtert, vor allem wegen der anhaltenden Kaufzurückhaltung. Das zeigt eine Umfrage des Handelsverbands Deutschland unter 600 Unternehmen der Branche. 63% gaben an, ihre Geschäftslage habe sich im ersten Halbjahr verschlechtert. Und jetzt die Nachrichten für den Kreis Soest. Jetzt also doch, wegen der anhaltenden Trockenheit dürfen wir ab morgen kein Wasser mehr aus der Ruhr, der Lenne und der Sieg entnehmen. Das betrifft bei uns im Kreis Soest die Gemeinden Wickede und Ense an der Ruhr. Die Wasserstände seien auf ein kritisches Niveau gesunken, heißt es zur Begründung von der Bezirksregierung. Das schadet Tieren und Pflanzen in Flüssen. Charin Brinkmann aus der Hellweg Radio Nachrichtenredaktion mit den Details.
2: Das Entnahmeverbot gilt sowohl für größere Wassermengen als auch für die Bewässerung von privaten Gärten per Pumpe. Es gibt nur 2 Ausnahmen, etwa für Landwirte, die ihre Tiere mit Wasser versorgen möchten und fürs Abschöpfen per Hand bzw. Handgefäß. Wer sich nicht an diese Regeln hält, muss laut Bezirksregierung mit einem Bußgeld rechnen. Die Regelung bleibt auch voraussichtlich bis Ende November. Der Wasserstand der Lippe im Regierungsbezirk sei derzeit noch in einem weniger kritischen Bereich, heißt es von der Behörde. Sie bittet aber trotzdem auch für die Lippe darum, bei der Wasserentnahme sparsam zu sein, um Tiere und Pflanzen zu schützen.
1: Die Feuerwehr ist weiter bei einem großen Brand in Rüthen im Einsatz. Zwischen Östereiden und Langenstraße steht nach wie vor eine Feldscheune in Flammen. Laut dem Sprecher der Freiwilligen Feuerwehr Rüthen, Andreas Schrewe, zieht sich das Ganze noch eine Weile. Zum einen seien in der Scheune Rundballen gelagert gewesen, die sehr gut brennen. Der Eigentümer versuche, sie mit dem Trecker auseinanderzufahren, um an alle Glutnester zu kommen. Und zum anderen müsste das Löschwasser per Pendelverkehr rangefahren werden, weil der Einsatzort so abgelegen sei, sagt Schrewe. Es könne auch noch zu Geruchsbelästigung durch Rauch im nördlichen Stadtgebiet kommen. Fahrgäste der Eurobahn können heute ihre Meinung loswerden beim Aktionstag Eurobahn im Dialog. Dabei sprechen Mitarbeiterinnen und Mitarbeiter in den Zügen mit Reisenden und wollen wissen, wie zufrieden sie mit dem Angebot sind, zum Beispiel im Hinblick auf Sauberkeit und Sicherheit. Außerdem präsentiert sich die Eurobahn als Arbeitgeber. Einen Infostand gibt es auch am Hammer Hauptbahnhof noch bis 16 Uhr heute Nachmittag. Und das waren die Nachrichten mit Lars Kosmehl. 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
3: Das Wetter. Bis zu 33 Grad bekommt ihr heute. Dazu ist viel Sonne am Start. Im Süden des Landes kann es auch mal einzelne Unwetter geben mit Starkregen und Sturmböen, aber wirklich nur vereinzelt. Und morgen dann bis 31 Grad. Dazu erstmal wieder sonnig, aber auch hier können mal im Tagesverlauf einzelne Unwetter mit Starkregen dazukommen.
4: NRW Verkehr.
3: Und hier kommen die Staus ab 10 Minuten Zeitverlust. Die A1 Münster-Köln zwischen Ohna und Schwerte, 7 Kilometer Stau. Ihr braucht hier 10 Minuten länger. Die A1 Köln-Euskirchen zwischen Hürth und dem Kreuz Bliesheim, 6 Kilometer Stau, 11 Minuten plus. Die A4 Olpe-Aachen zwischen dem Kreuz Köln-Ost und dem Kreuz Köln-Süd, 6 Kilometer Stau, 16 Minuten plus. Die A44 Kassel-Dortmund zwischen Lichtenau und dem Kreuz Wünnenberg-Haaren, 8 Kilometer Stau, hier müsst ihr eine Viertelstunde mehr einplanen. Und die A44 Mönchengladbach-Aachen zwischen dem Kreuz Aachen und Aachen-Brand, 3 Kilometer Stau, eine Viertelstunde plus, gute Fahrt!
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3: Hallo zusammen. Wir reisen jetzt mal zurück ins Jahr 2002 zu einer Frau. Damals war sie gerade 18 Jahre alt und hatte ihren Durchbruch. Samt Krawatte und Skateboard mit dem Song Complicated. Hier ist Avril Lavigne und ich bin Laura Potting. Einen schönen Dienstag wünsche ich euch.

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0: listen to your heart, Roxette. Zu Deutsch, hör auf dein Herz. Ja, manchmal musst du aber auch auf deinen Körper hören, zum Beispiel, wenn du Pipi musst. Ihr kennt das, ihr seid im Auto unterwegs, ihr haltet es einfach nicht mehr aus, es bringt alles nichts, ihr müsst ganz dringend auf Toilette und dann kommt da ein Rastplatz an der Autobahn, diese Parkplätze mit WC, die Dinger. Laut ADAC sind die fast alle in einem miserablen Zustand. Was für eine Überraschung, das zeigt ein aktueller Test. Und der Kollege Robert Jans hat den schlechtesten Rastplatz für uns mal besucht.
1: Geh zum Radio, haben sie gesagt, da triffst du prominente Menschen, bist bei Konzerten im Backstage. Ja, und wo bin ich? Ich bin hier gerade auf dem Rastplatz Wittenhorst an der A3, nahe der Grenze zu den Niederlanden. Das ist also laut ADAC der offiziell schlechteste Rastplatz in Nordrhein-Westfalen. Also mein erster Eindruck, so dramatisch ist das ja gar nicht. Es gibt 3 Tische mit so Bänken, es gibt sogar extra Bänke mit Sicht auf die Autobahn. Da sitze ich jetzt auch gerade. Und es hat auch so ein bisschen was Meditatives, wenn man hier die Autos beobachtet. Und wenn man ganz tief einatmet, dann ist das wahrscheinlich gar nicht mal so gesund. Also ich glaube, ein Luftkurort wird dieser Rastplatz Wittenhorst hier nicht mehr. Aber muss er ja auch gar nicht sein. Und da vorne steht auch jetzt jemand, da stehe ich jetzt auch. Und zwar mal auf und geh mal rüber.
2: Spontan sieht es nicht anders aus als an anderen Rastplätzen, wie man es kennt auch. Hier sind Bänke, hier sind Mülltonnen, der Müll liegt nicht übermäßig rum. Das WC funktioniert hoffentlich. Schon in Ordnung eigentlich.
1: Ich würde sagen, wir gucken uns jetzt auch mal das Herzstück des Rastplatzes an, die Toilette. Das ist so ein kleines Häuschen, wie man das so kennt, auch von außen jetzt nicht dreckig. Also geruchsmäßig, was sagst du?
2: Riecht erstmal nicht schlimm.
1: Nee, ne? Und optisch?
2: Ist alles sauber. Könnte auch fast gerade gereinigt worden sein, so wie es hier aussieht.
3: Ich komme aus Holland, ich muss hier einen Zwischenstopp, weil ich mal Pipi machen muss und hier wird jeden Morgen gereinigt.
1: Wir können ja einfach den Spieß umdrehen und sagen, wir küren diesen Rastplatz Wittenhorst jetzt einfach zum schönsten Rastplatz.
3: Dann machen wir so ein Zwischending. Ist ein guter Rastplatz.
1: Der Rastplatz Wittenhorst, angeblich der schlechteste Rastplatz in Nordrhein-Westfalen, da sind wir hier alle auf dem Rastplatz, aber nicht mit einverstanden, wir 3. Also es ist wunderschön hier, kommt alle hierher.
0: Ich glaube, der Kollege hat einfach ein bisschen zu viele Abgase geschnüffelt. Danke, Robert Jans.
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1: Mit Thorsten Adolfs. Guten Tag. Es ist schon das zweite Mal innerhalb weniger Monate, dass eine Justizvollzugsanstalt in NRW durchsucht wird. Anfang Mai war es die JVA Euskirchen. Am Morgen gab es dann Durchsuchungen in der gar nicht so weit entfernten JVA Rheinbach. Ermittelt wird gegen Justizmitarbeiter, Inhaftierte und ehemalige Inhaftierte. Das hat die Polizei bestätigt. Danny Hopper aus dem News-Team. Es soll um Drogenschmuggel gehen.
2: Genau, konkret sollen Justizbeamte gegen Geld, Handys und Drogen ins Gefängnis geschmuggelt haben. Die sollen sie von Angehörigen und Freunden von Häftlingen bekommen haben und dann drinnen in der JVA verteilt haben. Die Polizei hat deshalb nicht nur das Gefängnis in Rheinbach durchsucht, sondern auch Wohnungen in Köln, Euskirchen, Rheinbach, Siegburg und in Rheinland-Pfalz. Ermittelt wird gegen 5 männliche und 3 weibliche Beschäftigte und eben auch gegen Häftlinge und Ex-Häftlinge. Jetzt am Mittag hat sich auch NRW-Justizminister Limbach geäußert und Konsequenzen angekündigt. Ab sofort soll es Taschenkontrollen beim Gefängnispersonal in NRW geben. Außerdem soll es in Rheinbach jetzt eine Sonderprüfung geben, das heißt umfassende Überprüfungen vor Ort.
1: Wir haben es gerade schon mal gesagt, es ist nicht der erste Fall. Auch in der JVA Euskirchen hat es so eine Sonderprüfung schon gegeben.
2: Ja, auch dort geht es um Korruption, konkret um regelrechte Bestechungsabos. Häftlinge sollen Justizmitarbeiter monatsweise bezahlt haben. Im Gegenzug sollen sie dann unter anderem vor Kontrollen gewarnt worden sein. Außerdem war in der JVA Euskirchen das Innenleben von 2 elektronischen Generalschlüsseln verschwunden. Davon fehlt noch immer jede Spur. Auch damals, Anfang Mai, hatte es eine Razzia in der JVA gegeben. Die Polizei hat heute klargestellt, die Ermittlungen im Fall Rheinbach hätten nichts mit Euskirchen zu tun. 2 ähnliche Fälle in so kurzer Zeit sind aber natürlich trotzdem nicht schön und deshalb sagt NRW-Justizminister Limbach auch, die neuen Kontrollen dienten dazu, den Ruf der ehrlichen Mehrheit der Mitarbeiter zu schützen.
1: Danke, Danny. Und jetzt weitere Meldungen im Überblick. Radikalen Islamisten gelingt es, durch den Einsatz von KI immer besser über Social-Media-Kanäle auch junge Menschen in Deutschland zu erreichen. Dadurch werde die Radikalisierung beschleunigt, heißt es von der Bundesarbeitsgemeinschaft religiös begründeter Extremismus. Während Propagandavideos früher mühsam produziert werden mussten, sei das jetzt schnell, billig, übersetzt und auf die Zielgruppe zugeschnitten möglich, heißt es. Der Wolf aus dem Kreis Olpe, der in NRW und Rheinland-Pfalz 56 Nutztiere gerissen haben soll, darf nicht abgeschossen werden. Das hat das Oberverwaltungsgericht Münster entschieden und die Jagdgenehmigung, die der Kreis erteilt hatte, erst einmal kassiert. Laut Gericht hätte der Kreis vorher prüfen müssen, ob man die Nutztiere nicht besser vor dem Wolf hätte schützen können. Die EU hat bei den neuen Regeln für Akkus nochmal nachgebessert. Eigentlich wollte Brüssel durchsetzen, dass wir Akkus in allen möglichen Geräten einfach selbst austauschen können, um Elektroschrott zu vermeiden. Für Smartwatches, Fitnessarmbänder und zum Beispiel wasserfeste elektrische Zahnbürsten gilt das aber nicht. Die Hersteller dürfen die Akkus in den kleinen Geräten weiterhin fest verbauen. Die EU-Kommission begründet das damit, dass bei solchen Produkten die Technik oft so eng ins Gerät gepackt oder abgedichtet sei, dass ein einfacher Austausch technisch kaum machbar wäre. Soweit die Meldungen mit Thorsten Adolfs.
3: Dankeschön, Thorsten. Wir schauen aufs Hellweg Radio Wetter. Auch ein recht schöner Tag im Kreis Soest heute mit viel Sonne, ein paar Wolken, 27 Grad in Soest Paradiese und Anröchte-Waldringhausen. Zum Abend hin ziehen dann einzelne Gewitter durch. Die können steinweise ein bisschen heftiger ausfallen. Morgen dann Sonne bei ähnlichen Temperaturen wie heute.
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3: Und hier ist der schnellste Verkehrsservice zwischen Lippe und Möhne. Da sieht's gut aus, er kommt gut durch, keine Staustörungen oder Blitze aktuell. Solltet ihr doch was entdecken, schickt uns eine WhatsApp oder ruft an 0800 377 8080.
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3: Ein richtig schöner Sommertag heute, muss man sagen. Schon ein bisschen Vorgeschmack auf die Sommerferien, oder? Und wenn es dann wieder mit dem Auto an die Nordsee geht, dann heißt es wahrscheinlich in einer halben Stunde, boah, ich muss auf Klo. Und ich will mir die Beine vertreten und schon geht's auf die nächste Raststätte, auf den nächsten Rastplatz. Viele Autobahnrastplätze, diese unbewirtschafteten, sind aber in einem ADAC-Test jetzt durchgefallen. Wo da das Problem oft lag, das hört ihr gleich bei mir. Ich bin Friederike Ominger, hallo zusammen. Schönen Dienstag.

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0: Hellweg Radio um 13 nach 2 am Dienstagnachmittag. Und wenn es jetzt am Wochenende wieder für viele aus dem Kreis Soest mit dem Auto in den Sommerurlaub geht, dann heißt es ja spätestens nach einer halben Stunde vor der Rückbank, ich muss aufs Klo. Kennen wir alle, haben wir alle schon mitgemacht. Und das so wird auf der Autobahn der Blinker rechts gesetzt und es geht auf den nächsten Rastplatz. Stellt sich ja nur die Frage, will ich da wirklich aussteigen? Oder ist doch ein bisschen arg eklig. Der ADAC hat nämlich deutschlandweit 50 unbewirtschaftete Rastplätze unter die Lupe genommen und die sind oft nicht gut weggekommen. Größter Kritikpunkt, die Toiletten. Melanie Mikula vom ADAC.
1: Häufig fehlten Seifenspender oder Toilettenpapier, Handtrockner waren defekt oder die Toiletten stark verschmutzt. Besonders problematisch war, dass auf 6 Rastplätzen die WC-Häuschen während unseres Tests gesperrt waren, ohne dass dies vorher an der Autobahn angekündigt wurde oder Alternativen dafür bereitgestellt wurden.
0: Ja, und das ist natürlich Mist, wenn man dann unbedingt muss. NRW war halt am besten abgeschnitten, hat im ADAC-Test übrigens einen Rastplatz bei uns im Kreis Soest, der Rastplatz Röllingser Graben an der A44, bekam als einziger die Gesamtnote gut, aber auch hier bei den Toiletten nur Note 4. Da muss generell was passieren, fordert der ADAC.
1: Reisende müssen sich darauf verlassen können, dass Toiletten sauber sind, dass sie funktionieren und dass sie ausreichend ausgestattet sind. Aber auch bei der Sicherheit und bei der Aufenthaltsqualität gibt es noch Luft nach oben. Rastplätze sind ein wichtiger Teil der Verkehrsinfrastruktur. Das heißt, wir sehen hier eindeutigen Handlungsbedarf für die Niederlassungen der Autobahn GmbH, die für die Rastplätze zuständig sind.
0: Also wenn im Familienauto wirklich jemand dringend muss, dann ist der beste Weg aktuell wahrscheinlich eher die Autobahnraststätte. Kostet zwar, aber dafür ist es nicht ganz so ekelhaft. Hoffentlich. Oder einfach verkneifen. Hier ist Hellweg Radio. Schönen Dienstagnachmittag.

Hellweg Radio um 20 nach 2. Es ist warm im Kreis Soest, es ist trocken und das hat jetzt auch Auswirkungen. Ab morgen darf kein Wasser mehr aus Ruhrlände und Sieg entnommen werden, hat die Arnsberger Bezirksregierung entschieden. Betrifft bei uns jetzt Wickede und Ense, die liegen an der Ruhr. Die Wasserstände sind auf ein kritisches Niveau gesunken, heißt es da, das kann Pflanzen und Tieren schaden, wenn man da jetzt noch mehr rausholt. Wer es trotzdem tut und erwischt wird, der muss mit einem Bußgeld rechnen. Allerdings zwei Ausnahmen gibt es für Landwirte, die ihre Tiere mit Wasser versorgen möchten und abschöpfen per Hand oder mit so einem Handgefäß. Das ist noch okay, nur jetzt da eine Pumpe hinstellen, das würde ich jetzt nicht machen. Mehr dazu und weitere Nachrichten im Kreis Soest bekommt ihr gleich bei uns um halb. Ich bin Friederike Umminger, schönen Dienstagnachmittag mit uns.

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0: Guns N' Roses. Knocking on Heaven's Door bei Hellweg Radio, 2:30.
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2: Mit Lars Kosmehl, guten Tag. Vor 5 Jahren starben 185 Menschen, als unter anderem im Ahrtal in Rheinland-Pfalz Flüsse und Bäche über die Ufer traten. Tausende Menschen verloren ihr gesamtes Hab und Gut. Zum Gedenken an die verheerende Flut reist heute auch Bundespräsident Steinmeier an. Die Stimmung im Einzelhandel hat sich weiter verschlechtert, vor allem wegen der anhaltenden Kaufzurückhaltung. Das zeigt eine Umfrage des Handelsverbands Deutschland unter 600 Unternehmen der Branche. 63% gaben an, ihre Geschäftslage habe sich im ersten Halbjahr verschlechtert. Und jetzt die Nachrichten für den Kreis Soest. Jetzt also doch, wegen der anhaltenden Trockenheit dürfen wir ab morgen kein Wasser mehr aus der Ruhr, der Lenne und der Sieg entnehmen. Das betrifft bei uns im Kreis Soest die Gemeinden Wickede und Ense an der Ruhr. Die Wasserstände seien auf ein kritisches Niveau gesunken, heißt es zur Begründung von der Bezirksregierung. Das schadet Tieren und Pflanzen in Flüssen. Charin Brinkmann aus der Hellweg Radio Nachrichtenredaktion mit den Details.
3: Das Entnahmeverbot gilt sowohl für größere Wassermengen als auch für die Bewässerung von privaten Gärten per Pumpe. Es gibt nur 2 Ausnahmen, etwa für Landwirte, die ihre Tiere mit Wasser versorgen möchten, und fürs Abschöpfen per Hand bzw. Handgefäß. Wer sich nicht an diese Regeln hält, muss laut Bezirksregierung mit einem Bußgeld rechnen. Die Regelung bleibt auch voraussichtlich bis Ende November. Der Wasserstand der Lippe im Regierungsbezirk sei derzeit noch in einem weniger kritischen Bereich, heißt es von der Behörde. Sie bittet aber trotzdem auch für die Lippe darum, bei der Wasserentnahme sparsam zu sein, um Tiere und Pflanzen zu schützen.
2: Die Feuerwehr ist nach einem großen Brand in Rüthen noch weiter im Einsatz. Zwischen Östereiden und Langenstraße stand eine Feldscheune in Flammen. Der Brand ist größtenteils gelöscht, aber vor Ort bleibt noch eine Brandwache, sagte uns der Sprecher der Freiwilligen Feuerwehr Rüthen, Andreas Schrewe. Die Brandwache solle auch noch vorhandene Brandnester ablöschen. Es sei auch immer noch eine Rauchentwicklung sichtbar. Die ersten Einheiten der Feuerwehr seien aber entlassen worden, so Schrewe. In der Scheune waren Rundballen gelagert, die sehr stark brannten. Der Eigentümer habe versucht, sie mit dem Trecker auseinanderzufahren, um an alle Glutnester zu kommen. Eine weitere Schwierigkeit sei gewesen, dass das Löschwasser per Pendelverkehr rangefahren werden musste, weil der Einsatzort so abgelegen sei, sagt Schrewe. Fahrgäste der Eurobahn können heute ihre Meinung loswerden beim Aktionstag Eurobahn im Dialog. Dabei sprechen Mitarbeiterinnen und Mitarbeiter in den Zügen mit Reisenden und wollen wissen, wie zufrieden sie mit dem Angebot sind, zum Beispiel im Hinblick auf Sauberkeit und Sicherheit. Außerdem präsentiert sich die Eurobahn als Arbeitgeber. Einen Infostand gibt es auch am Hammer Hauptbahnhof noch bis 16 Uhr heute Nachmittag. Und das waren die Nachrichten mit Lars Kosmehl. Das Wichtigste aus dem Kreis Soest findet ihr auch auf hellwegradio.de und in unserer App.
0: Dankeschön, Lars. Schauen wir aufs Hellwegradio-Wetter. Eigentlich sehr schön. Die Sonne hat sich festgebissen, ne? Sie zeigt sich sehr lange heute. 27 Grad in Welver-Einecker-Holzen und Lippstadt-Lepperbruch. Am Abend ziehen dann einzelne Schauer und Gewitter durch. Morgen dafür nochmal viel Sonne und nochmal bis zu 27 Grad. Der Blick auf die Straßen. Der schnellste Verkehrsservice zwischen Lippe und Möhne. Vorsicht auf der A1 Münster-Dortmund. Zwischen dem Kamener Kreuz und Unna, Gefahr durch Gegenstände auf der Fahrbahn. Da liegt ein Unterlegkeil. Ich frage mich mal, wer sowas da hinschmeißt. Naja. Fahrt da bitte vorsichtig, und wenn ihr noch was seht, vielleicht einen Blitzer, gerne anrufen. 0800 377 8080 oder schickt eine WhatsApp.
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0: Ich bin ja echt nicht so der Fan von Hochsommer, ne? Aber eine tolle Sache hat das doch. Da kommen dann die Kollegen auf die Idee, ein bisschen Eis zu holen. Hatten wir gerade. Ich hatte gerade zum Beispiel ein leckeres Flutschfinger-Eis. Köstlich. Gar köstlich. Macht keine Werbung für Flutschfinger, aber geht immer. Also wenn ihr jetzt gerade ein bisschen Zeit habt bei der Arbeit oder so, schickt doch einen los, ein Eis holen. Wirklich, ist echt eine tolle Idee. Kommt gut durch den Dienstagnachmittag. Ich begleite euch noch ein bisschen. Friederike Umminger hier, hallo.

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0: Song to Love Somebody bei Helwig Radio. 3:15. Und heute Abend ist das erste Halbfinale dieser WM. Frankreich gegen Spanien. Ja, da haben wir nichts zu suchen, leider. Stimmt, ne? Fußballerisch. Auch wenn wir nicht mal dabei sind. Das wird sicher ein sehr, sehr spannendes Spiel. Und Atze ist sich sowieso ganz sicher, dass wir bald auch wieder auf der Siegerstraße unterwegs sind.
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3: Ja, nee, ist klar.
4: Deutschland hat wieder einen König und das ist gut so. Hurra, hurra, Jürgen Klopp, King Kloppo, der Duke of Dortmund, der Earl of Early Cumming ist zurück und wird unser Land endlich wieder in blühende Landschaften verwandeln. Nach dem lustwandelnden Kaiser Franz und dem Lörracher Klötengreifer Yogi kommt jetzt der beißende Unterkiefer und sorgt für den 5. Stern auf der Brust. Ja, ich weiß, noch ist nichts unterschrieben, aber ich verspreche euch hoch und heilig, meinen morgendlichen Kaffee konsequent durch Red Bull zu ersetzen, wenn der Brauseverein ihn gehen lässt. Jürgen Klopp als Bundestrainer, das läuft doch von selbst. Der bringt allein durch seine natürliche Autorität einen Zug in die Mannschaft, von dem die Deutsche Bahn nur träumen kann. Oder glaubt ihr, da würde sich auch nur einer trauen, 5 Minuten zu spät zum Training zu kommen? Ja, kann der Sané ja mal versuchen. Dann beißt ihm Kloppo beide Außenspiegel gleichzeitig von seinem Lambo ab. Wobei, ich glaube, der Sané wird eh nicht mehr so viele Anrufe bekommen mit deutscher Vorwahl.
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3: Mit Thorsten Adolfs. Guten Tag. Wer in Deutschland als Kind von Geflüchteten aufwächst, hat es deutlich schwerer, sei es bei der Gesundheitsvorsorge oder auch was die soziale Lage angeht. Das kritisieren die Kinderrechtsorganisation Save the Children und der Paritätische Gesamtverband. Sie haben bundesweit Beratungsstellen, Kitas und Unterkünfte für Geflüchtete befragt. Danny Hopper aus dem Newsteam, das Urteil fällt hart aus. Geflüchtete Kinder werden demnach systematisch benachteiligt.
4: Genau, dabei geht es um rund 100.000 Kinder, die nur Ansprüche auf Grundlage des Asylbewerberleistungsgesetzes haben. Das heißt, vom Baby bis zum Teenager erhalten sie noch weniger Leistungen als Kinder, die Grundsicherung beziehen. Und das bringe massive Nachteile, heißt es von den befragten Beratungsstellen und sozialen Einrichtungen. Fast 3/4 von ihnen sagen, dass die Gesundheitsvorsorge dieser Kinder nicht ausreichend sei. Als Beispiele wurden hier Neugeborene ohne medizinische Versorgung oder Kinder ohne Zugang zu Freizeitangeboten genannt. Familien würden Leistungen gestrichen, obwohl sie sowieso schon am Existenzminimum lebten, heißt es. Dadurch sei es für viele Familien fast unmöglich, die Kinder gesund zu ernähren.
3: Scharf kritisiert wird auch die sogenannte Bezahlkarte für Asylbewerber.
4: Ja, die sei nicht alltagstauglich und stigmatisierend, kritisieren die befragten Einrichtungen. Egal ob beim Kuchenbasar oder im Jugendclub, ohne Bargeld blieben viele Kinder einfach außen vor, sagen sie. Dazu fehle den betroffenen Familien oft das Geld für Kleidung, Lebensmittel, Schulmaterial oder Hygieneprodukte. Das könne so alles nicht mehr weitergehen, sagen die Verbände. Sie fordern ein Ende der Bezahlkarte und stattdessen genug Leistungen für eine gesunde Ernährung. Auch die Versorgung von Neugeborenen müsse sichergestellt werden, auch wenn die Geburtsurkunde noch fehle. Außerdem fordern die Verbände einen Rechtsanspruch auf Dolmetscher, damit zum Beispiel beim Arzt keine Sprachbarrieren im Weg stehen.
3: Danke, Danny. Und jetzt weitere Meldungen im Überblick. Nach der Messerattacke in einem Gymnasium im bayerischen Schongau gehen die Ermittler von einem extremistischen Motiv aus. Sie hatten ein Schreiben gefunden, das von dem mutmaßlichen Täter stammen könnte. Darin werden bestimmte Religionsgemeinschaften und Bevölkerungsgruppen beschimpft und beleidigt. Bei der Attacke waren vergangene Woche 2 13 Jahre alte Mädchen schwer verletzt worden. Der große Waldbrand südlich von Paris wütet weiter. Unter anderem mit 4 Löschflugzeugen wird versucht, die Flammen einzudämmen. Die Polizei hat mittlerweile 2 junge Männer festgestellt. Genommen. Sie werden verdächtigt, den Brand gelegt zu haben. Norwegens Kronprinzessin Mette Marit ist nach ihrer Lungentransplantation wieder zu Hause. Der 52-Jährigen gehe es den Umständen entsprechend gut, teilte das Königshaus mit. Mette Marit soll in nächster Zeit ein Training absolvieren und engmaschig betreut werden. Im Normalfall dauere es oft ungefähr 1 Jahr, bis sich der Zustand stabilisiere, sagen ihre Ärzte. In Deutschland boomt der Bau von Solaranlagen. In unsicheren Zeiten investieren immer mehr Menschen in die eigene Stromerzeugung vom Dach. Laut Bundesnetzagentur gingen seit Anfang des Jahres Solaranlagen mit einer Leistung von fast 7,4 Gigawatt ans Netz. Das ist ein Plus von 9% im Vergleich zum Vorjahreszeitraum. Der Bundesverband Solarwirtschaft rechnet damit, dass die endgültigen Zahlen noch höher ausfallen könnten, weil viele Bürger wegen der angekündigten Kürzungen beim Bau solcher Anlagen schnell noch investiert haben. Soweit die Meldungen mit Thorsten Adolfs.
5: Dankeschön, Thorsten. Und wir schauen aufs Hellweg-Radio-Wetter. Richtig schöner Tag heute bei uns im Kreis Soest. Die Sonne scheint, ein paar Wolken sind dabei, aber aktuell noch sehr ruhig. 27 Grad in Enserune und Lippstadt-Rebbecke. Zum Abend hin ziehen dann einzelne Schauer und Gewitter durch, können stellenweise auch ein bisschen heftiger ausfallen. Morgen dann Sonne satt bei ähnlichen Temperaturen wie heute. Der Blick auf die Straßen, der schnellste Verkehrsservice zwischen Lippe und Möhne, die A1 Münster-Köln. Zwischen Carmen-Zentrum und Schwerte 4 Kilometer stockender Verkehr, 5 Minuten dauert es länger. Sonst sehr ruhig, keine Blitze aktuell. Wenn ihr aber doch einen seht, gerne auch hinter der Kreisgrenze. Ihr empfangt uns ja über DRB Plus. Dann ruft uns kurz an 0800 377 8080 oder schickt eine WhatsApp.
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5: Kommt gut durch den Dienstagnachmittag. Friederike Umminger hier, hallo zusammen. In Rüthen hatte die Feuerwehr in den letzten Tagen einiges zu tun. Gleich zweimal brannten Scheunen. Und da könnte es einen Zusammenhang geben. Sprechen wir drüber gleich nach drei Hits am Stück.

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1: Gleich Viertel nach drei, Hellweg Radio am Dienstagnachmittag. Es sind stundenlange Einsätze für die Feuerwehr, wenn so eine Scheune brennt. Ne? Gleich zweimal mussten in Rüthen jetzt die Brandbekämpfer ausrücken, weil ein Feuer ausgebrochen war. Vor 6 Tagen brannte in Altenrüthen eine Scheune nieder. Und heute Morgen hat es dann nur wenige Kilometer entfernt bei Östereiden nochmal gebrannt. Holger Wackertzop aus der Hellweg-Radio-Redaktion. Dieser Brand beschäftigt die Feuerwehr auch noch immer.
2: Ja, um 7 war der Brand heute Morgen ausgebrochen. Ein Vollbrand. In dem Gebäude lagerten Strohballen und es waren landwirtschaftliche Fahrzeuge darin abgestellt. Das alles wurde völlig zerstört. Bis in den frühen Abend wird jetzt vermutlich noch eine Brandwache an der Brandstelle bleiben, um darauf zu achten, dass es nicht nur einmal aufflammt, denn es befindet sich natürlich auch trockene Vegetation rund um die Brandstelle.
1: Okay, der zweite Brand innerhalb weniger Tage. 1 und 1 zusammenzählen, was sagt denn da die Polizei zu?
2: Man wird ganz sicher einen Zusammenhang prüfen. Zwischen beiden Brandstellen liegen nur wenige Kilometer Entfernung dazwischen. Bei dem Brand vor 6 Tagen ermittelt man in Richtung Brandstiftung. Ein technischer Defekt ist eher ausgeschlossen. Man wird sich auch die Brandstelle von heute genau anschauen, wenn die Feuerwehr abgerückt ist. Beide Brände ähneln sich natürlich. Man hofft jetzt, dass man nicht am Anfang einer Serie steht und ein Serienbrandstifter sein Unwesen treibt.
1: Da hat, glaube ich, keiner Lust drauf. 2 Scheunenbrände bei Rüthen. Infos kamen vom Kollegen Holger Wackertzop. Vielen Dank. Die Polizei ermittelt. Und wenn es da Ergebnisse gibt, hört es natürlich bei uns bei Hellweg Radio.

0: für Ihr Herz, hier ist Hellweg Radio 5:21. Wo geht's denn für euch hin in diesem Jahr in den Sommerurlaub? Hm? An Strand? Städtetrip vielleicht? Oder mit dem Wohnmobil? Hauptsache irgendwie entspannt, ne? Wobei, so einfach ist das oft nicht, im Urlaub runterzukommen und sich zu erholen, gerade wenn man so einen stressigen Arbeitsalltag hat oder auch mit der Familie zu Hause. Also ich brauche da 2 Wochen, dann fängt so langsam an mit der Entspannung. Wie macht ihr das denn?
1: Am besten mit sehr guten Freunden verreisen und das machen, worauf man Lust hat.
2: Keine To-Dos.
3: Nicht weit wegfahren, sich nichts vornehmen, gute Bücher mitnehmen.
4: Fahrrad fahren oder schwimmen gehen, also nicht immer nur ins Restaurant oder so, ja.
5: Wirklich einfach mal die ganzen sozialen Netzwerke mal zur Seite räumen.
6: Also bei mir reicht Sonneneinstrahlung, ich bin entspannt.
7: Ich würde sagen, nicht mit der Deutschen Bahn anreisen, wenn ich das mal sagen darf.
8: Mehr so Zeit für sich nehmen.
9: Also wirklich alles Wichtige erledigen und dann kann man ganz entspannen, ohne irgendwelche Gedanken abschalten.
0: Da habt ihr noch ein paar Tage für. Hier ist Hellweg Radio um 15:22 Uhr.

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0: Guten Nachmittag mit Hellweg Radio, 3:30.
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2: Mit Lars Kosmel, guten Tag. 5 Jahre nach der verheerenden Flutkatastrophe hat Bundespräsident Steinmeier den Zusammenhalt und die Solidarität der Menschen gewürdigt. Bei der Eröffnung einer Fotoausstellung in Altenahr sagte er, an einem solchen Jahrestag wolle man nach vorne schauen. Gleichzeitig sei der Schmerz aber noch immer zu spüren. Nach der Messerattacke an einem Gymnasium im oberbayerischen Schongau prüfen die Ermittler jetzt ein mögliches extremistisches Motiv. Die Bayerische Zentralstelle für Extremismus und Terrorismus hat den Fall übernommen. Ein 16-Jähriger soll 2 13-jährige Mädchen schwer verletzt haben. Und jetzt die Nachrichten für den Kreis Soest. Der ADAC hat den Rastplatz Röllingser Graben an der A44 bei Soest mit gut bewertet, im Gegensatz zu ganz vielen anderen. Das geht aus einem bundesweiten Test von insgesamt 50 dieser Anlagen hervor. Die Gesamtergebnisse seien aber erschreckend, sagt Melanie Mikulla vom ADAC.
3: Der Zustand vieler unbewirtschafteter Autobahnrastplätze in Deutschland, der hat sich in den vergangenen 4 Jahren, also im Vergleich zu unserem Test 2022, sogar noch verschlechtert. Fast jeder zweite Rastplatz fällt inzwischen mit der Note mangelhaft oder sehr mangelhaft durch. Und das ist aus unserer Sicht nicht akzeptabel.
2: In NRW bekam nur der Soester Rastplatz eine gute Bewertung. Die anderen 7 fielen durch. Probleme gab es laut ADAC vor allem im Bereich Sauberkeit und Sanitäranlagen. Für den ADAC ein No-Go, erfordert Besserung. Verantwortlich für unbewirtschaftete Rastplätze an Bundesautobahnen ist in Deutschland die Autobahn GmbH. Wegen der anhaltenden Trockenheit verbietet die Bezirksregierung Arnsberg ab morgen das Abpumpen von Wasser aus der Ruhr, der Lenne und der Sieg. Das betrifft bei uns im Kreis Soest die beiden Gemeinden Wickede und Ense an der Ruhr. Die Wasserstände seien auf ein kritisches Niveau gesunken, was Tieren und Pflanzen in den Flüssen massiv schade, so die Behörde. Das Entnahmeverbot gelte sowohl für große Wassermengen als auch für die Bewässerung von privaten Gärten per Pumpe. Ausgenommen sind lediglich das Tränken von Tieren und das Wasserabschöpfen per Hand. Wer sich nicht an das Verbot hält, muss laut Bezirksregierung mit einem Bußgeld rechnen. Die Regelung bleibt voraussichtlich bis Ende November bestehen. Weil sich der Wasserstand der Lippe im Regierungsbezirk Arnsberg derzeit noch in einem weniger kritischen Bereich befinde, werde hier auf eine entsprechende Allgemeinverfügung verzichtet, heißt es. Die Bezirksregierung bittet aber auch für die Lippe eindringlich darum, bei der Wasserentnahme sparsam zu sein. In Möhnesee startet heute ein Workshop zum Fußverkehrscheck. Er beginnt um 17 Uhr in der Schützenhalle in Körbeke. Die Gemeinde ist für das landesweite Verfahren ausgewählt worden. Bürgerinnen und Bürger können dort Hinweise zum Fußverkehr geben. Dem sind unter anderem sichere Wege und Querungen. Eine Anmeldung ist nicht erforderlich. Weitere Termine sind dann am 15. September in Körbeke, am 16. in Delicke und am 18. November gibt es den Abschlussworkshop. Und das waren die Nachrichten mit Lars Kosmel. Das Wichtigste für den Kreis Soest findet ihr auch auf hellwegradio.de und in unserer App.
0: Dankeschön, Lars. Und wir schauen aufs Hellwegradio-Wetter. Der Sommer hat sich festgebissen bei uns im Kreis Soest. Auch heute wieder viel Sonne. 27 Grad aktuell in Bad Sassendorf-Enkesen, im Klei und Lippstadt-Heringhausen. Am Abend ziehen dann einzelne Gewitter durch, können auch mal heftiger ausfallen. Also vielleicht ist nicht unbedingt die Wäsche auf dem Balkon lassen. Ne? Es war gerade eine Erinnerung an mich, weil meine steht noch auf dem Balkon. Morgen früh dafür wieder viel Sonne, nochmal bis zu 27 Grad.
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0: Und hier der schnellste Verkehrsservice zwischen Lippe und Möhne, die A1 Münster-Köln. Zwischen Kamenzentrum und Schwerte 5 Kilometer stockend, 7 Minuten plus. Sonst ruhig, keine Blitze aktuell. Solltet ihr noch einen sehen, gerne kurz anrufen 0800 377 80 80.
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0: Alanis Morissette, die Toten Hosen und Ed Sheeran liefern jetzt 3 Hits am Stück hier bei Hellweg Radio. Ich bin Friederike Umminger. Hallo zusammen.

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0: Am Dienstagnachmittag gleich 3:45 und heute vor genau 5 Jahren wurden das Ahrtal und auch große Teile NRWs überschwemmt. Wir erinnern uns, im Kreis Euskirchen allein gab es bei dieser Flutkatastrophe 26 Todesopfer und heftigste Verwüstungen. In Bad Münstereifel zum Beispiel. Unsere Aktion Lichtblicke hat damals auch rasch reagiert und einen Sonderspendentopf eingerichtet, mit dem Ziel, betroffenen Familien schnell zu helfen. Mehr als 6500 Kindern und Familien konnten wir damit helfen. Norbert Joib hat damals viele Familien besucht und mit Lichtblicke Geldern helfen können.
1: Und ich habe bei den Betroffenen damals 2-mal Tränen erlebt. Das erste Mal, als ich mit ihnen in ihren zerstörten, verschlammten und oft auch modrig stinkenden Häusern stand. Ruinen, muss man besser sagen. Da war oft pure Verzweiflung der Grund der Tränen. Und das zweite Mal kamen Tränen, als sie diese sehr schnelle Lichtblicke-Hilfe bekommen hatten. Mit, ich sage jetzt mal, 5000 Euro oder so, konnten sie natürlich ihr Haus nicht neu bauen. Aber sie merkten, es reicht für ein paar erste Kleinigkeiten. Und vor allem, da denkt jemand,

0: uns. Das alleine war den Menschen enorm wichtig.
1: Und es gab auch Begegnungen, die ihm ganz besonders in Erinnerung geblieben sind.
0: Ja, da gab es zum Beispiel die Familie, die gerade erst ihr Fertighaus bezogen hatte, als das Wasser dann im Erdgeschoss immer höher stieg. Das Ehepaar hat sich dann mit ihrem Säugling ins Obergeschoss zurückgezogen. Von unten stieg das Wasser immer weiter. Nach oben gab es aber kein Entkommen, weil das Haus kein Dachfenster hatte. Und ständig schlugen von außen irgendwelche Container oder Autos gegen diese Holzwände. Die hatten Todesangst. Und nachdem sie das alles überstanden hatten, mussten sie feststellen, dass sie alles verloren hatten. Haus, Möbel, Kleidung. Und mit dem Geld der Aktion Lichtblicke konnten sie dann wenigstens zum Beispiel dem Kind neue Kleidung kaufen. Etwas Spielzeug oder ein paar andere Dinge zum Leben. Eine Kochplatte oder so etwas zum Beispiel.
1: Es waren wirklich schlimme Momente vor 5 Jahren. Man will sich's nicht vorstellen. Danke an alle, die damals in den Flutsondertopf der Aktion Lichtblicke gespendet haben. Und wenn ihr Infos wollt über unsere Aktion Lichtblicke, findet ihr die natürlich auf hellwegradio.de.

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2: Mit Thorsten Adolfs. Guten Tag. 5 Jahre nach der verheerenden Flutkatastrophe erinnert Nordrhein-Westfalen heute an die Opfer und die Folgen der Katastrophe. In diesen Minuten beginnt im Landtag in Düsseldorf eine zentrale Gedenkstunde von Landesregierung und Parlament. Mehr als 180 Menschen starben damals, 49 von ihnen in NRW. Die Veranstaltung soll nicht nur an das Leid erinnern, sondern auch den Blick auf den Schutz vor künftigen Katastrophen richten. Weitere Infos von José Nasiandi.
3: An der Gedenkstunde im Plenarsaal nimmt auch Bundespräsident Steinmeier teil. Neben ihm sprechen Landtagspräsident Cooper und Ministerpräsident Wüst. Außerdem hält eine Pfarrerin eine überkonfessionelle Ansprache. Eingeladen sind unter anderem Angehörige der Opfer, Vertreter der betroffenen Regionen und Einsatzkräfte von Feuerwehr, Polizei, Bundeswehr und anderen Hilfsorganisationen. Die Flut vom 14. und 15. Juli 2021 hatte vor allem die Eifel, das Bergische Land und Teile des Sauerlands getroffen. Seitdem wurden Wiederaufbau und Katastrophenschutz deutlich verstärkt. Das Land hat unter anderem Milliarden für den Aufbau bewilligt und neue Pegelmessstellen an den Flüssen eingerichtet. Viele Betroffene kommen aber erst jetzt dazu, sich um ihre seelischen Wunden zu kümmern. Sie waren bisher vor allem mit Aufräumen und dem Aufbau beschäftigt.
2: Und jetzt weitere Nachrichten, kurz und kompakt. Weil sie Häftlinge gegen Bezahlung mit Handys und Drogen versorgt haben sollen, ermittelt die Polizei in NRW gegen 8 Justizbeamte. Ermittelt wird außerdem gegen aktuelle und ehemalige Gefangene. In diesem Zusammenhang wurden Wohnungen in Nordrhein-Westfalen und Rheinland-Pfalz durchsucht und die Justizvollzugsanstalt Rheinbach. Ins Rollen gekommen waren die Ermittlungen durch Anzeigen der Gefängnisleitung. Bei einem Feuer in einem Gebäude in der Innenstadt von Brüssel hat es mehrere Tote gegeben. Nach Medienberichten wurden einige der Opfer in einem Aufzug entdeckt. Es soll außerdem noch mehrere Vermisste geben. Das mehrstöckige Wohn- und Geschäftshaus, in dem der Brand ausgebrochen war, wird zurzeit umgebaut. Bei den Sicherheitskontrollen am Flughafen Köln-Bonn soll es ab sofort schneller gehen. Dort wurde eine neue Anlage mit 11 modernen Scannern und CT-Kontrollpunkten in Betrieb genommen. Bei den neuen Scannern müssen Reisende elektronische Geräte und Flüssigkeiten nicht mehr aus dem Handgepäck nehmen. Außerdem steigt die Obergrenze für Flüssigkeiten laut Flughafen auf 2 Liter pro Behältnis. Wer zu Hause im Internet in einem alten, langsamen Tarif surft, zahlt oft drauf, anstatt zu sparen. Das hat das Vergleichsportal Verivox ermittelt. Viele langjährige Bestandskunden mit sehr wenig Leistung würden monatlich fast genauso viel zahlen wie Kunden mit deutlich schnelleren Anschlüssen. Im Schnitt liege der Preis für einen langsamen Tarif bei etwa 41 Euro, während ein dreimal so schneller Tarif gerade mal 2 Euro mehr koste. Kunden mit Altverträgen würden dadurch praktisch nur den Anbieter unterstützen, ohne einen Vorteil davon zu haben, heißt es. Laut Verivox lohnt sich ein Wechsel fast immer. In mehr als 80% der Fälle werde dadurch sofort Geld gespart. Das waren die Nachrichten mit Thorsten Adolfs.
4: Dankeschön, Thorsten. Schauen wir aufs Hellweg-Radio-Wetter. Sehr schön heute zum Feierabend. Die Sonne scheint, ein paar Wolken ziehen durch. 27 Grad in Soest und 26 in Warstein-Belecke aktuell. Zum Abend hin können aber auch ein paar Schauer und Gewitter durchziehen. Stellenweise auch ein bisschen heftiger. Morgen dann Sonne den ganzen Tag bei ähnlichen Temperaturen wie heute.
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4: Und hier ist der schnellste Verkehrsservice zwischen Lippe und Möhne. Die A1 Münster-Köln zwischen Kammenzentrum und Schwerte. 4 Kilometer stockend, 5 Minuten plus. Wenn ihr noch was seht, Staustörung, Blitzer, gerne kurz anrufen. 0800 377 8080 oder schickt eine WhatsApp.
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4: Ich glaube ja, wir sind alle urlaubsreif mittlerweile, oder? Egal, ob jetzt nächste Woche direkt in die Sommerferien geht oder doch ein bisschen später. Wir wollen ja auch, dass das alles fix abläuft. Jetzt nicht ewig am Flughafen warten müssen zum Beispiel. Am Flughafen Köln-Bonn soll das mit den Kontrollen jetzt tatsächlich alles ein bisschen schneller gehen. Als erster deutscher Airport setzt Köln komplett auf hochmoderne CT-Scanner. Wir haben das Ganze mal für euch getestet. Hört ihr gleich hier bei Hellweg Radio. Ich bin Friederike Umminger. Hallo zusammen. Schönen Feierabend.

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0: Hellweg Radio um 12 nach 4 am Dienstagnachmittag. Die erste Ferienwelle rollt ja schon. Spätestens am Freitag gibt es dann an den Flughafen den echten Stresstest. Wir erinnern uns ja an die langen Wartezeiten. Genervte Reisende aus den letzten Jahren. Das ist immer doof, ne? Der Köln-Bonner Flughafen, der verspricht, jetzt wird alles besser. Ab jetzt. Da wurde nämlich heute Vormittag die neue Sicherheitskontrolle eingeweiht. Als erster deutscher Airport setzt Köln jetzt komplett auf hochmoderne CT-Scanner. Die sollen höchste Sicherheitsstandards garantieren und gleichzeitig alles deutlich schneller und stressfreier machen. NRW-Reporter Frank Weitel war für uns bei der Einweihung am Vormittag mal dabei.
1: Ein erster Handgepäckkoffer liegt auf dem Band. Eine 1-Liter Flasche Limonade, Laptop und Co. sind drin. Künftig geht das, ohne dass die Limo doch am Boden bleiben muss oder das Handgepäck noch geöffnet werden muss, verspricht Flughafenchef Thilo Schmidt.
2: Insbesondere, weil man elektronische Geräte nicht mehr aus den Koffer nehmen muss und auch Flüssigkeiten bis zu 2 Liter mitnehmen kann.
1: Vor allem das mit den 2 Litern freut Nicola und Joshua. Die beiden treffe ich vor der Kontrolle. Sie sind auf dem Weg nach Mailand.
3: Auf jeden Fall super.
4: Wo liegt da der konkrete Vorteil für dich, wenn du jetzt 2 Liter mit reinnehmen kannst?
3: Kosmetik.
5: Ich muss nicht mehr das überteuerte Wasser für 8 Euro kaufen, nur kann mir eine 1 Liter Flasche holen und bin glücklich.
1: Glücklich ist auch diese Gruppe hier auf dem Weg nach Malta. Sie sind aber noch mit ganz klassischem Handgepäck unterwegs.
6: Ja, ganz klassisch. Ne? Ein Beutel, maximal 100 Milliliter.
7: Wurde auch diskutiert bei uns mit den 2 Litern, aber es sind, glaube ich, alle auf 100 Milliliter geblieben.
1: Ja, weil die Gruppe schon den Rückweg im Auge hat und in Malta gilt eben noch die alte Handgepäckregel. Zur Einweihung ist auch NRW-Verkehrsminister Krischer gekommen. NRW geht bei dieser neuen Sicherheitstechnik voran, sagt er mit einem breiten Lächeln.
8: Köln-Bonn ist hier Vorreiter. Hier wird die modernste Technik eingesetzt. Die Sicherheitskontrolle ist viel einfacher und vor allen Dingen wird es dazu führen, dass es schneller geht.
1: Ja, die neuen Spuren sind mehr als doppelt so schnell wie die herkömmlichen Kontrollstellen. Davon profitieren Pendler, auch Reisende jeder Couleur. Und für alle, die mit den ganz Kleinen unterwegs sind, gibt es sogar noch eine kleine Extrawurst, sagt der Flughafenchef.
2: Sogenannte Family Lane, die speziell für Familien geschaffen wurde, um hier entspannter die Reise zu starten.
1: Die Kids können hier an dieser Family Lane die Koffer auf einer eigenen, tiefer gelegten Gepäckablage selbst aufs Band legen. Es gibt Malbücher und auch hübsche Bilder an der Wand zum Ablenken.
0: Also völlig entspannt in den Flieger. Das wünscht dir doch jede Familie, oder? Und dabei auch noch maximal sicher. Das ist jetzt Ziel der neuen Sicherheitskontrollen am Flughafen. Pünktlich vor der ersten Reisenwelle der Sommerferien ist die heute am Airport Köln-Bonn an den Start gegangen. Hat immerhin auch stolze 25 Millionen Euro gekostet. Jetzt hoffen wir mal, dass das Ding auch funktioniert.

0: Hellweg Radio am Dienstagnachmittag, bevor es jetzt gleich in den Feierabend geht, vielleicht noch eine Runde am Kicker zocken.
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0: 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Es ist 5:30.
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2: Mit Lars Kosmel. Guten Tag. 5 Jahre nach der verheerenden Flutkatastrophe hat Bundespräsident Steinmeier den Zusammenhalt und die Solidarität der Menschen gewürdigt. Bei der Eröffnung einer Fotoausstellung in Altenahr sagte er, an einem solchen Jahrestag wolle man nach vorne schauen. Gleichzeitig sei der Schmerz aber noch immer zu spüren. Nach der Messerattacke an einem Gymnasium im oberbayerischen Schongau prüfen die Ermittler jetzt ein mögliches extremistisches Motiv. Die Bayerische Zentralstelle für Extremismus und Terrorismus hat den Fall übernommen. Ein 16-Jähriger soll 2 13-jährige Mädchen schwer verletzt haben. Und jetzt die Nachrichten für den Kreis Soest. Der ADAC hat den Rastplatz Röllingser Graben an der A44 bei Soest mit gut bewertet, im Gegensatz zu ganz vielen anderen. Das geht aus einem bundesweiten Test von insgesamt 50 dieser Anlagen hervor. Die Gesamtergebnisse seien aber erschreckend, sagt Melanie Mikulla vom ADAC.
3: Der Zustand vieler unbewirtschafteter Autobahnrastplätze in Deutschland, der hat sich in den vergangenen 4 Jahren, also im Vergleich zu unserem Test 2022, sogar noch verschlechtert. Fast jeder zweite Rastplatz fällt inzwischen mit der Note mangelhaft oder sehr mangelhaft durch. Und das ist aus unserer Sicht nicht akzeptabel.
2: In NRW bekam nur der Soester Rastplatz eine gute Bewertung. Die anderen 7 fielen durch. Probleme gab es laut ADAC vor allem im Bereich Sauberkeit und Sanitäranlagen. Für den ADAC ein No-Go, erfordert Besserung. Verantwortlich für unbewirtschaftete Rastplätze an Bundesautobahnen ist in Deutschland die Autobahn GmbH. Wegen der anhaltenden Trockenheit verbietet die Bezirksregierung Arnsberg ab morgen das Abpumpen von Wasser aus der Ruhr, der Lenne und der Sieg. Das betrifft bei uns im Kreis Soest die beiden Gemeinden Wickede und Ense an der Ruhr. Die Wasserstände seien auf ein kritisches Niveau gesunken, was Tieren und Pflanzen in den Flüssen massiv schade, so die Behörde. Das Entnahmeverbot gelte sowohl für große Wassermengen als auch für die Bewässerung von privaten Gärten per Pumpe. Ausgenommen sind lediglich das Tränken von Tieren und das Wasserabschöpfen per Hand. Wer sich nicht an das Verbot hält, muss laut Bezirksregierung mit einem Bußgeld rechnen. Die Regelung bleibt voraussichtlich bis Ende November bestehen. Weil sich der Wasserstand der Lippe im Regierungsbezirk Arnsberg derzeit noch in einem weniger kritischen Bereich befinde, werde hier auf eine entsprechende Allgemeinverfügung verzichtet, heißt es. Die Bezirksregierung bittet aber auch für die Lippe eindringlich darum, bei der Wasserentnahme sparsam zu sein. In Möhnesee startet heute ein Workshop zum Fußverkehrscheck. Er beginnt um 17 Uhr in der Schützenhalle in Körbeke. Die Gemeinde ist für das landesweite Verfahren ausgewählt worden. Bürgerinnen und Bürger können dort Hinweise zum Fußverkehr geben. Dem sind unter anderem sichere Wege und Querungen. Eine Anmeldung ist nicht erforderlich. Weitere Termine sind dann am 15. September in Körbeke, am 16. in Delicke und am 18. November gibt es den Abschlussworkshop. Und das waren die Nachrichten mit Lars Kosmel. 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
0: Dankeschön und wir schauen aufs Hellwig-Radio-Wetter. Die Sonne scheint auch jetzt zum Feierabend noch richtig schön. 27 Grad in Belver-Recklingsen und auch in Lippstadt-Eichelborn. Aber zum Abend hin kommen ein paar Wolken dazu und vereinzelt auch Schauer und Gewitter. Also da auf jeden Fall aufpassen, können auch ein bisschen heftiger sein. Morgen dafür nochmal ein richtig schöner Sommertag mit Sonne und 27 Grad wie heute. Der Blick auf die Straßen, der schnellste Verkehrsservice zwischen Lippe und Möhne. Die A44 Kassel-Dortmund zwischen Marsberg und Wünberg-Haaren. Etwa 15 Minuten plus 8 Kilometer stockender Verkehr. Sonst sehr ruhig, wenn ihr noch einen Blitzer seht, uns gerne anrufen. 0800 377 8080 oder schickt einfach eine WhatsApp.
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0: Kommt gut in Richtung Feierabend. Ich begleite euch noch ein bisschen. Friederike Umminger hier. Hallo zusammen. Hey.

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0: Helwig Radio am Dienstagnachmittag 16.44 Uhr. Und wenn es jetzt am Wochenende für viele aus dem Kreis Ostwied in den Sommerurlaub geht, dann heißt es ja spätestens nach einer halben Stunde, ach Mensch, Mama oder Papa oder Onkel oder Tante oder was, wer auch immer, ich muss mal. Und ich will mir mal die Beine vertreten und schon wird der Blinker gesetzt, ne? Kennen wir alle. Und dann geht's ab auf den Rastplatz. Stellt sich nur die Frage, will ich da jetzt wirklich raus oder ist doch widerlich, ne? Der ADAC hat deutschlandweit 50 unbewirtschaftete Rastplätze unter die Lupe genommen. Und gut weggekommen sind die oft nicht. Größter Kritikpunkt, die Toiletten.
1: Häufig fehlten Seifenspender oder Toilettenpapier, Handtrockner waren defekt oder die Toiletten stark verschmutzt. Besonders problematisch war, dass auf 6 Rastplätzen die WC-Häuschen während unseres Tests gesperrt waren, ohne dass dies vorher an der Autobahn angekündigt wurde oder Alternativen dafür bereitgestellt wurden.
0: Das war Melanie Mikula vom ADAC und das ist dann natürlich Mist, wenn man unbedingt muss, ne? NRW weit am besten abgeschnitten hat im ADAC-Test übrigens ein Rastplatz bei uns im Kreis Soest, der Rastplatz Röllingser Graben an der A44, bekam als einziger die Gesamtnote gut, top, aber auch hier bei den Toiletten nur Note 4. Da muss wirklich was passieren.
1: Reisende müssen sich darauf verlassen können, dass Toiletten sauber sind, dass sie funktionieren und dass sie ausreichend ausgestattet sind. Aber auch bei der Sicherheit und bei der Aufenthaltsqualität gibt es noch Luft nach oben. Rastplätze sind ein wichtiger Teil der Verkehrsinfrastruktur. Das heißt, wir sehen hier eindeutig,

0: Dicken Handlungsbedarf für die Niederlassungen der Autobahn GmbH, die für die Rastplätze zuständig sind.
1: Na, schaffen die aber auch nicht in ein paar Wochen. Ich glaube, da ist dann wahrscheinlich der beste Weg immer noch die Autobahnraststätte. Kostet zwar ein bisschen was, aber dafür nicht ganz so widerlich. Hoffentlich.

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1: Mit Thorsten Adolfs. Guten Tag. Die NRW-Landesregierung zieht Konsequenzen. Nach neuen Ermittlungen gegen Bedienstete einer JVA in NRW werden die Kontrollen für das Gefängnispersonal verschärft. In der JVA Rheinbach sollen Mitarbeiter gegen Bezahlung Handys und Drogen für Inhaftierte eingeschmuggelt haben. Die Polizei hat heute Morgen die Anstalt und mehrere Wohnungen in NRW und Rheinland-Pfalz durchsucht. Landesjustizminister Limbach kündigte weitere Maßnahmen an und er spricht von einem schweren Vertrauensbruch. Aus Düsseldorf berichtet José Nasiandi.
2: Justizminister Limbach reagiert mit einer radikalen Maßnahme. Ab sofort müssen sich alle Bediensteten in allen Gefängnissen des Landes Taschenkontrollen unterziehen. Außerdem wurde für die betroffene JVA Rheinbach eine Sonderprüfung angeordnet. Limbach sagte, die Vorwürfe machten ihn zutiefst betroffen und auch wütend.
3: Wir dulden keine kriminellen Machenschaften in unseren Gefängnissen. Als Justizminister ist es meine Pflicht, hier sofort und unmissverständlich durchzugreifen.
2: Ermittelt wird aktuell gegen 8 Beschäftigte der JVA Rheinbach sowie gegen aktuelle und ehemalige Häftlinge. Es ist schon der 2. Fall dieser Art innerhalb weniger Monate. Erst im Mai hat es eine Razzia in der JVA Euskirchen gegeben. Dort stehen mehrere Bedienstete im Verdacht, gegen Geld Gefangene bevorzugt behandelt zu haben. Ob ein Zusammenhang besteht, ist offen.
1: Und jetzt weitere Meldungen im Überblick. Gut die Hälfte der Bundesbürger spricht sich dafür aus, die Grenzen für Flüchtlinge komplett zu schließen. Das hat das Ipsos-Institut für das UN-Flüchtlingshilfswerk UNHCR ermittelt. 62% der Befragten gaben an, dass viele Asylsuchende ihrer Meinung nach nicht schutzbedürftig seien, sondern nur einen Job in Deutschland suchen würden oder Sozialleistungen kassieren wollten. Der Kreml kritisiert Kanzler Merz. Er hatte der Ukraine Sicherheitsgarantien gegeben. Darüber würden die Ukraine und deren Partner entscheiden und nicht Moskau, hatte Merz gesagt. Nach Ansicht von Kreml-Sprecher Peskow sind Sicherheitsgarantien ohne die Beteiligung Russlands unmöglich. In einem Hochhaus in Kiel sind am Morgen DNA-Tests von den Bewohnern genommen worden. Mithilfe der Speichelproben will die Polizei herausfinden, wer Anfang Juni aus einem der oberen Stockwerke einen Pflasterstein auf einen Streifenwagen geworfen hat. Durch den Wurf war eine Polizistin verletzt worden. Ermittelt wird wegen versuchter Tötung. Die Verbraucherorganisation Foodwatch hat wieder die dreistesten Werbelügen des Jahres gekürt und dafür den goldenen Windbeutel vergeben. Bei einer Online-Umfrage stimmte gut ein Drittel der rund 66.000 Teilnehmer für ein Mikronährstoffkonzentrat der Marke La Vita. Der Grund, das Produkt wird als natürlicher Saubertrank für die Gesundheit beworben. Es kostet in der Spitze aber stolze 100 Euro pro Liter. Foodwatch kritisiert, dass es im Grunde aus Fruchtsaftkonzentrat und zugesetzten Vitaminen besteht. Auf dem zweiten Platz landete das Airfryer Bakin Backpulver, das als Innovation für die Heißluftfritteuse verkauft wird, aber eigentlich dasselbe kann wie deutlich billigeres Standardbackpulver. Knapp dahinter folgt ein Joghurt, der mit Matcha wirbt. Davon steckt aber gerade einmal ein winziges Fitzelchen im Becher. Soweit die Meldungen mit Thorsten Adolfs.
4: Dankeschön und wir schauen aufs Hellweg-Radio-Wetter zum Feierabend. Richtig schön, die Sonne scheint und das gefällt uns dazu. Angenehme 27 Grad in Werbernateln und 26 in Rüthen, Altenrüthen. Aber sind schon ein paar mehr Wolken unterwegs und am Abend sind vereinzelt auch mal ein paar Schauer oder Gewitter drin. Morgen ähnliches Wetter wie heute, viel Sonne bei bis zu 27 Grad. Der Blick auf die Straßen, der schnellste Verkehrsservice zwischen Lippe und Möhne. Aktuell ohne Staus, aber die Bahnstrecke zwischen Hamm und Soest ist aktuell gesperrt. Es sind Personen auf der Zugstrecke. Die Züge halten am nächsten Bahnhof, warten zunächst. In der Folge kommt es zu Verspätungen und Teilausfällen. Also da auf jeden Fall mehr Zeit einplanen oder eine Alternative suchen. Und wenn ihr noch was seht, gerne anrufen 0800 377 80 80 oder schickt eine WhatsApp.
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4: We call it a Klassiker. Frankreich gegen Spanien. Heute Abend das erste WM-Halbfinale. Das wird ein absolutes Brett. Was uns da erwartet, sprechen wir gleich drüber. Nach 3 Hits am Stück. Taylor Swift mit dabei, Phil Collins. Und das hier ist Dasher mit Austin. Und ich bin Friederike Umminger. Hi.

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0: Und wenn wir uns angucken, wer da jetzt antritt, ganz ehrlich, da hatten wir einfach nichts verloren. Allein heute Spanien gegen Frankreich. Hellweg Radio Reporter Thomas Thunfeld. Gibt es einen Favoriten in diesem Duell?
2: Also als Favoriten würde ich hier jetzt keinen bezeichnen. Die Franzosen bestechen ja vor allem durch ihre Offensive und durch Superstürmer Kylian Mbappé, der ja mit bisher 8 Toren gemeinsam mit Messi die WM-Torschützenliste anführt. Bei Spanien sind es vor allem die stabile Defensive und Organisator Rodri im Mittelfeld, die die Mannschaft auszeichnen. Also beide Teams haben unterschiedliche Stärken und beide haben das Zeug, ins Endspiel zu kommen. Vor 2 Jahren im EM-Halbfinale in München siegten übrigens die Spanier mit 2:1.
0: Okay, was könnte denn dieses Mal den Ausschlag geben?
2: Also Frankreichs Topstar Mbappé, der hat natürlich auf jeden Fall das Zeug dazu, dieses Spiel zu entscheiden. Allerdings hat er mit der spanischen Abwehr das bisher stärkste Bollwerk bei dieser WM gegen sich. Und es gibt ja die alte, aber bewährte Fußballweisheit, Spiele gewinnt man vorne, aber Titel gewinnt man hinten. Also mit einer stabilen Defensive als Grundlage. Spanien hat sich seit dem missglückten 0:0 Auftakt gegen Außenseiter Kap Verde immer weiter gesteigert und sie haben natürlich das Format, auch die französische Top-Offensive zu stoppen. Aber ob es wirklich klappt, ich bin gespannt.
0: Wird ein absolutes Brett. Da lohnt es sich mal wieder Fußball zu gucken. Und ist ja auch nicht so spät. Los geht's um 21 Uhr und morgen dann das zweite Halbfinale England gegen Argentinien.
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2: Mit Lars Kosmehl, guten Tag. Im Iran soll es erneut Explosionen gegeben haben. Der staatliche Rundfunk berichtet von 5 Detonationen im Westen der südlichen Hafenstadt Bandar Abbas. Seit einigen Tagen greifen die USA wieder Ziele im Iran an. Teheran wiederum attackiert US-Ziele in der Region rund um die Straße von Hormus. Bei einem Brand in einem Gebäude in der Brüsseler Innenstadt sind mehrere Menschen ums Leben gekommen. Die Toten wurden laut Staatsanwaltschaft in einem Aufzug entdeckt. 6 Menschen gelten als vermisst. Und jetzt die Nachrichten für den Kreis-Soest. Der Rat in Lippstadt soll heute wichtige Weichen für Bad Waldlisborn stellen. Geplant ist, den Heilbadstatus zu sichern und den Kurort weiterzuentwickeln. Vieles ist aber noch offen. Einig ist man sich, dass es Thermenangebote geben soll. Janine Brinkmann aus der Hellweg Radio Nachrichtenredaktion mit den Einzelheiten.
3: Dazu hat die Stadtverwaltung verschiedene Vorschläge gemacht, genau wie eine Privatinitiative aus Bad Waldlisborn. Die will sogar einen Hotelbetreiber gefunden haben. In der Verwaltungsvorlage steht heute zur Abstimmung, ein Inhalatorium mit Gradierwerk zu bauen. Außerdem plant die Stadt eine Solotherme plus See. Über die genaue Ausstattung, etwa mit Sauna, Gastronomie oder Innen- und Außenbecken, soll später der Rat entscheiden. Auch die genaue Finanzierung ist noch offen. Klar ist schon jetzt, zum Gesamtpaket gehören unter anderem auch neue Wege, bessere Beleuchtung, öffentliche Toiletten und Wohnmobilstellplätze.
2: Der ADAC hat den Rastplatz Röllings ergraben an der A44 bei Soest mit gut bewertet, im Gegensatz zu ganz vielen anderen. Das geht aus einem bundesweiten Test von insgesamt 50 dieser Anlagen hervor. In NRW bekam nur der Soester Rastplatz eine gute Bewertung, die anderen 7 fielen durch. Probleme gab es laut ADAC vor allem im Bereich Sauberkeit der Sanitäranlagen. Bedeutet, die Toiletten seien oft verschmutzt, es fehle Klopapier oder der Seifenspender funktioniere nicht. Für den ADAC ein No-Go, er fordert Besserung. Verantwortlich für unbewirtschaftete Rastplätze an Bundesautobahnen ist in Deutschland die Autobahn GmbH. Sommer, Sonne und leider auch jede Menge Mücken, Wespen und andere Plagegeister. Durch das warme Wetter haben Insekten gerade Hochsaison und viele im Kreis Soest merken das spätestens beim nächsten Stich.
4: Ja, tatsächlich irgendwie sehr viel im Gegensatz zu den letzten Jahren.
5: Also in meinem Zimmer, sage ich mal, töte ich pro Tag circa 5 Stück. Ich habe die schon überall an der Wand kleben. Das sieht nicht schön aus und es ist einfach nicht schön.
6: Boah, dieses Jahr gibt es richtig viele von denen. Die stechen mich andauernd. Ich habe richtig große Beulen. Die Viecher nerven mich total.
7: Ich habe schon ganz viele Stiche. Ich glaube, so viele Stiche auf einmal hatte ich noch nie.
2: Wenn euch eine Biene sticht, solltet ihr den Stachel möglichst schnell entfernen. Gegen Schwellung und Juckreiz hilft Kühlen. Und wichtig, zeigt sich eine starke allergische Reaktion, solltet ihr sofort ärztliche Hilfe holen. Und das waren die Nachrichten mit Lars Kosmehl. 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
0: Dankeschön, Lars. Und wir schauen aufs Hellweg-Radio-Wetter. Sehr schön zum Feierabend. Noch die Sonne scheint, aber es sind ein paar mehr Wolken dazugekommen. Aktuell noch 27 Grad in Soest-Meiningsen und Erbitte-Bärenbrock. Und am Abend ziehen dann auch einzelne Gewitter durch. Kann auch mal ein bisschen heftiger sein. Schauen wir auf morgen, da macht schon wieder Spaß. Die Sonne scheint den ganzen Tag bei ähnlichen Temperaturen wie heute.
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0: Und hier ist der schnellste Verkehrsservice zwischen Lippe und Möhne. Die A1 Münster-Dortmund. Zwischen Kamenzentrum und dem Kreuz Dortmund-Unna. 1 Kilometer Stau, 5 Minuten plus. 5 Minuten mehr auch auf der A44 Kassel-Dortmund. Zwischen Unna-Ost und dem Kreuz Dortmund-Unna. Ebenfalls 1 Kilometer Stau. Außerdem ist die Bahnstrecke aktuell zwischen Hamm und Soest gesperrt. Da sind Personen auf den Schienen, die da eigentlich nicht sein sollten. Da halten die Züge aktuell am nächsten Bahnhof, geht also nicht unbedingt weiter, kommt zu Verspätungen und Ausfällen. Wir halten euch da auf dem Laufenden. Und wenn ihr noch was anderes habt, Staustörung, Blitzer, gerne anrufen 0800 377 8080 oder schickt eine WhatsApp.
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0: Der dieser Nachmittag, jetzt mit 3 Hits am Stück. Avicii mit dabei, Mark Atlas ganz neu und das ist ein Klassiker aus den 90ern. Hat der nochmal so ein Comeback gefeiert? Meatloaf, I'd do anything for love. Ich bin Friederike Umminger, hallo zusammen, schönen Feierabend.

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0: Der Dienstagnachmittag mit Hellwig Radio. Es sind stundenlange Einsätze für Feuerwehr, wenn eine Scheune brennt zum Beispiel. Gleich zweimal mussten in Rüthen jetzt die Feuerwehr ausrücken, weil ein Brand ausgebrochen war. Vor 6 Tagen brannte in Altenrüthen eine Scheune nieder. Und heute Morgen gab es nur wenige Kilometer entfernt in Östereichen einen ähnlichen Brand. Holger Wackertzab aus der Hellwig Radio Redaktion. Beschäftigt die Feuerwehren auch noch immer?
1: Ja, um 7 war der Brand heute Morgen ausgebrochen. Ein Vollbrand. In dem Gebäude lagerten Strohballen und es waren landwirtschaftliche Fahrzeuge darin abgestellt. Das alles wurde völlig zerstört. Bis in den frühen Abend wird jetzt vermutlich noch eine Brandwache an der Brandstelle bleiben, um darauf zu achten, dass es nicht nur einmal aufflammt, denn es befindet sich natürlich auch trockene Vegetation rund um die Brandstelle.
0: 2 Brände innerhalb weniger Tage. Was sagt denn die Polizei dazu?
1: Man wird ganz sicher einen Zusammenhang prüfen. Zwischen beiden Brandstellen liegen nur wenige Kilometer Entfernung dazwischen. Bei dem Brand vor 6 Tagen ermittelt man in Richtung Brandstiftung. Ein technischer Defekt ist eher ausgeschlossen. Man wird sich auch die Brandstelle von heute genau anschauen, wenn die Feuerwehr abgerückt ist. Beide Brände ähneln sich natürlich. Man hofft jetzt, dass man nicht am Anfang einer Serie steht und ein Serienbrandstifter sein Unwesen treibt.
0: Das hoffen natürlich alle. 2 Scheunenbrände bei Rüthen. Infos kamen vom Kollegen Holger Wackertzab. Vielen Dank. Ich bin Friederike Umminger, wünsche ich jetzt noch einen schönen Dienstagnachmittag, einen schönen Dienstagabend. Bis morgen. Tschüss.

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1: Mit Ralf Bosse. Heute Abend zählt nur noch das Ergebnis. Im WM-Halbfinale zwischen Frankreich und Spanien gibt es keine zweite Chance mehr. Ein Sieg bedeutet den Einzug ins Endspiel. Eine Niederlage beendet den Traum vom Titel. Das Spiel um Platz 3 ist nur ein kleiner Trost. Spaniens Defensive glänzt mit nur einem Gegentor in den bisherigen 6 WM-Spielen. Von Frankreich 16 Treffern erzielten Mbappé und Olise alleine 13. Es scheint eine völlig offene Partie zu sein.
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2: Mit Thorsten Adolfs. Guten Abend. Mit dem Start in die Sommerferien erwarten die Flughäfen in NRW wieder einen Urlauberansturm. Am Airport in Köln-Bonn soll es dann bei der Abfertigung aber schneller gehen als in den vergangenen Jahren. Möglich machen soll das neue Technik, in die der Flughafen bei den Sicherheitskontrollen viel Geld investiert hat. Als erster deutscher Airport setzt Köln-Bonn komplett auf hochmoderne CT-Scanner. Einzelheiten dazu von Frank Weitel.
3: Die neuen CT-Scanner sind mehr als doppelt so schnell wie die herkömmlichen Kontrollspuren. Künftig müssen Reisende ihr Handgepäck auch nicht mehr öffnen, um Flüssigkeiten oder Technik wie Laptops, Powerbanks kontrollieren zu lassen. Und es gilt mit maximal 2 Litern eine neue Höchstgrenze für Flüssigkeiten im Handgepäck. Das kommt bei Joshua auf seinem Weg nach Mailand gut an.
4: Ich muss nicht mehr das überteuerte Wasser für 8 Euro kaufen, nur kann mir eine 1 Liter Flasche holen und bin glücklich.
3: Die neue Technik hat insgesamt 25 Millionen Euro gekostet. Sie ist auch eine Reaktion auf die chaotischen Verhältnisse bei den ersten Reisewellen nach Corona.
2: Und damit es beim Warten für die Kleinen nicht ganz so langweilig wird, hat der Flughafen auch an Sie gedacht. Es gibt ein neues Licht- und Akustikkonzept und dazu eine sogenannte Kids Lane für Familien. Dort haben Kinder mit Hilfe von Trittstufen die Möglichkeit, ihr Gepäck selbst auf das Band zu legen und nach der Kontrolle wieder herunterzunehmen. Und jetzt weitere Nachrichten im Überblick. Im NRW-Landtag ist an die Opfer der Flutkatastrophe vor 5 Jahren erinnert worden. Bundespräsident Steinmeier sagte, die Katastrophe sei auch eine Mahnung zum Handeln. Der Klimaschutz dürfe im Industrieland Deutschland nicht aus den Augen verloren werden. Deutschland müsse sich besser schützen mit Warnsystemen, die jeden erreichen, mit einem Hochwasserschutz, der auf diese Verhältnisse eingestellt ist und mit Kommunen, die vorbereitet seien, sagte er. Die Deutsche Bahn ist immer öfter Ziel von Sabotage. Nach Informationen der Bild wurden von Januar bis Juni 2200 Fälle gezählt, bei denen es um Brandstiftung, gefährliche Eingriffe in den Bahnverkehr und um Metalldiebstahl ging. Das entspreche einem Anstieg von 7% im Vergleich zum Vorjahreszeitraum. Zunehmend seien auch Hauptrouten für den schweren Güterverkehr betroffen. Wegen der Eskalation im Irankrieg haben die Ölpreise heute nochmal deutlich zugelegt. Das Barrel kostete zuletzt mehr als 85 US-Dollar. Gestern hatte US-Präsident Trump angekündigt, dass die USA für die sichere Durchfahrt der Straße von Hormus aus, wie er es nennt, Fairnessgründen, Einnahmen in Höhe von 20% des Frachtwertes für sich beanspruchen. Mittlerweile ist er von dieser Idee aber schon wieder abgerückt. 2 Wochen nach dem WM aus der Nationalmannschaft muss auch der deutsche Schiedsrichter Felix Zweier abreisen. Trotz starker Leistungen in der Vorrunde darf er am Finalwochenende nicht mehr pfeifen. Das hat der Weltfußballverband FIFA entschieden. Die Nichtnominierung sorgt beim DFB für Kopfschütteln. Der Lehrwart des Deutschen Fußballbundes Wagner, der selbst Schiedsrichter war, sagte, er könne die Entscheidungen bei den Schiedsrichteransetzungen insgesamt nur schwer nachvollziehen. Ganz ohne deutsche Beteiligung sind wir bei der WM aber noch nicht. Bastian Dankert ist noch als Videoschiedsrichter dabei. Er hofft auf einen Einsatz im Finale. Für die Halbfinals sind Schiedsrichter aus El Salvador und den USA gesetzt. Das waren die Nachrichten mit Thorsten Adolfs.
5: Das Wetter. Es ist hoffentlich keine Fata Morgana bei der Hitze, aber wir sehen ganz in der Ferne ab Samstag Temperaturen um 23, 24 Grad. Wirklich wahr, da können wir durchatmen. Bis dahin bleibt es aber heiß. Morgen 27 bis 31 Grad maximal. Wieder viel Sonne. In Ausnahmefällen kann es hier und da mal gewittern und regnen. In der Nacht jetzt erstmal eine kleine Hitzepause. Da kriegen wir dann am Tiefpunkt so 14 bis 19 Grad.
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5: Achtung, die A4 Aachen Richtung Köln, die ist aktuell gesperrt zwischen Kreuzkerpen und Kreuzköln-West. Da brennt's. Auch ganz wichtig, da eine Rettungsgasse bilden, damit die Feuerwehrautos durchkommen. So, dann haben wir die Staus ab 20 Minuten Wartezeit. A1 Dortmund-Euskirchen zwischen Burscheid und Kreuzköln-Nord 6 Kilometer, eine halbe Stunde plus. A3 Oberhausen-Frankfurt zwischen Solingen und Kreuzköln-Ost 13 Kilometer, 21 Minuten. A4 Aachen Richtung Köln bei der Sperrung zwischen Kreuzkerpen und Frechen-Nord 3 Kilometer Stau. Aktuell eine Stunde Wartezeit. Also also wenn es geht, umfahren, ansonsten haltet durch. Und die A4 Olpe Richtung Aachen haben wir noch zwischen Kreuzköln-Ost und Kreuzköln-Süd. 8 Kilometer Stau, 22 Minuten. Oh Mann, kommt gut an.
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5: Hallo, Sebastian Pulli hier. Habt ihr eigentlich auch so Kollegen, die immer völlig übertreiben mit der Klimaanlage? Wenn es draußen 33 Grad ist, die machen drin minus 33. Das Yin und Yang der Temperaturen. Es ist wirklich eiskalt im Studio. Okay, ich glaube, ich ziehe Hass auf mich. Bei dem Wetter ist das ein bisschen, als würde ich einem Verhungernden erzählen, dass ich so Sodbrennen habe, weil ich das komplette Buffet allein gegessen habe. Tut mir leid. Wir spielen wohltemperierte Musik, dann passt es allen. Einen schönen Feierabend, haltet durch.

0: Bald Ferien. Wir befinden uns auf den letzten Metern in Richtung Freiheit.
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0: Oder den letzten Metern in Richtung Kinderbetreuung rund um die Uhr. Liebe Grüße an die Eltern. Aber da sind wir dann angekommen im Urlaub, sitzen im Strandkorb am ersten Tag. Aber hatten wir das Kippfenster im Schlafzimmer zugemacht? Und war das alles so ganz richtig mit der Steuer? Ja, wie kriegt ihr das denn hin, so richtig abzuschalten im Urlaub?
2: Nicht weit wegfahren, sich nichts vornehmen, gute Bücher mitnehmen.
3: Fahrrad fahren oder schwimmen gehen, also nicht immer nur ins Restaurant oder so, ja.
4: Wirklich einfach mal die ganzen sozialen Netzwerke mal zur Seite räumen.
5: Also bei mir reicht Sonneneinstrahlung, ich bin entspannt.
6: Ich würde sagen, nicht mit der Deutschen Bahn anreisen, wenn ich das mal sagen darf.
7: Also wirklich alles Wichtige erledigen und dann kann man ganz entspannen, ohne irgendwelche Gedanken abschalten.
0: Ja. Wobei, das mit der Steuer, also irgendwelche Sorgen werden wir ja wohl finden, die wir uns machen können. Hier, wird das Wetter aushaltbar? Wir spielen schon mal fürs Worst-Case-Szenario Fireball.
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1: Mit Lars Kosmehl, guten Tag. Im Iran soll es erneut Explosionen gegeben haben. Der staatliche Rundfunk berichtet von 5 Detonationen im Westen der südlichen Hafenstadt Bandar Abbas. Seit einigen Tagen greifen die USA wieder Ziele im Iran an. Teheran wiederum attackiert US-Ziele in der Region rund um die Straße von Hormus. Bei einem Brand in einem Gebäude in der Brüsseler Innenstadt sind mehrere Menschen ums Leben gekommen. Die Toten wurden laut Staatsanwaltschaft in einem Aufzug entdeckt. 6 Menschen gelten als vermisst. Und jetzt die Nachrichten für den Kreis Soest. Der Rat in Lippstadt soll heute wichtige Weichen für Bad Wald-Liesborn stellen. Geplant ist, den Heilbadstatus zu sichern und den Kurort weiterzuentwickeln. Vieles ist aber noch offen. Einig ist man sich, dass es Thermenangebote geben soll. Charlene Brinkmann aus der Hellweg Radio Nachrichtenredaktion mit den Einzelheiten.
2: Dazu hat die Stadtverwaltung verschiedene Vorschläge gemacht, genau wie eine Privatinitiative aus Bad Wald-Liesborn. Die will sogar einen Hotelbetreiber gefunden haben. In der Verwaltungsvorlage steht heute zur Abstimmung, ein Inhalatorium mit Gradierwerk zu bauen. Außerdem plant die Stadt eine Solotherme plus See. Über die genaue Ausstattung, etwa mit Sauna, Gastronomie oder Innen- und Außenbecken, soll später der Rat entscheiden. Auch die genaue Finanzierung ist noch offen. Klar ist schon jetzt, zum Gesamtpaket gehören unter anderem auch neue Wege, bessere Beleuchtung, öffentliche Toiletten und Wohnmobilstellplätze.
1: Der ADAC hat den Rastplatz Röllingser Graben an der A44 bei Soest mit gut bewertet, im Gegensatz zu ganz vielen anderen. Das geht aus einem bundesweiten Test von insgesamt 50 dieser Anlagen hervor. In NRW bekam nur der Soester Rastplatz eine gute Bewertung, die anderen 7 fielen durch. Probleme gab es laut ADAC vor allem im Bereich Sauberkeit der Sanitäranlagen. Bedeutet, die Toiletten seien oft verschmutzt, es fehle Klopapier oder der Seifenspender funktioniere nicht. Für den ADAC ein No-Go, er fordert Besserung. Verantwortlich für unbewirtschaftete Rastplätze an Bundesautobahnen ist in Deutschland die Autobahn GmbH. Sommer, Sonne und leider auch jede Menge Mücken, Wespen und andere Plagegeister. Durch das warme Wetter haben Insekten gerade Hochsaison und viele im Kreis Soest merken das spätestens beim nächsten Stich.
3: Ja, tatsächlich irgendwie sehr viel im Gegensatz zu den letzten Jahren.
4: Also in meinem Zimmer, sage ich mal, töte ich pro Tag circa 5 Stück. Ich habe die schon überall an der Wand kleben. Das sieht nicht schön aus und das ist einfach nicht schön.
5: Boah, dieses Jahr gibt es richtig viele von denen. Die stechen mich andauernd. Ich habe richtig große Beulen. Die Viecher nerven mich total.
6: Ich habe schon ganz viele Stiche. Ich glaube, so viele Stiche auf einmal hatte ich noch nie.
1: Wenn euch eine Biene sticht, solltet ihr den Stachel möglichst schnell entfernen. Gegen Schwellung und Juckreiz hilft Kühlen. Und wichtig, zeigt sich eine starke allergische Reaktion, solltet ihr sofort ärztliche Hilfe holen. Und das waren die Nachrichten mit Lars Kosmehl. 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
7: Das Wetter. Inzwischen nicht mehr nur Service, sondern auch ganz generell Wüste Deutschland. Es geht weiter mit der heißen Woche. Morgen 27 bis 31 Grad maximal. Viel Sonne, Schauer und Gewitter, wenn, dann die Ausnahme. Immerhin die Nacht, die bringt ein bisschen Abkühlung. Da geht es dann runter auf 14 bis 19 Grad.
0: NRW Verkehr.
7: Die A4 ist nach wie vor gesperrt. Aachen in Richtung Köln zwischen Kreuzkerpen und Kreuzköln-West, weil es da brennt. Da ganz wichtig, die Rettungsgasse freihalten, dass die Feuerwehrautos da auch durchkommen. Entsprechend staut es sich da auch, also wenn es noch möglich ist, die Stelle am besten umfahren. Ansonsten viel Kraft und haltet durch. Dann noch die weiteren Staus ab 17 Minuten Wartezeit. A1 Dortmund-Euskirchen zwischen Burscheid und Kreuzköln-Nord, 5 Kilometer, 35 Minuten. A3 Oberhausen-Frankfurt zwischen Solingen und Kreuzköln-Ost, 9 Kilometer, 17 Minuten. Und A4 Olpe Richtung Aachen zwischen Kreuzköln-Ost und Kreuzköln-Süd, 6 Kilometer, aktuell 22 Minuten. Gute Fahrt, kommt gut durch.
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7: Sebastian Pulli hier und jetzt ein Song, der nimmt uns nach so einem harten, heißen Tag, das geht ja gut auf die Nerven, so richtig fest in den Arm. Aber nicht zu fest zudrücken, das glitscht. Michael Jackson, Heal the World. Schönen Feierabend euch.

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0: wo so heiß ist, sprechen wir doch mal über einen richtigen Fiebertraum.
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0: Und zwar die Trivago-Werbung mit Jürgen Klopp, wo er doch irgendwie völlig schräg aussieht. So ein bisschen, als wäre der KI. Wie so ein Muppet, dem sie ein viel zu großes Gebiss ins Klappmaul geschoben haben. Als würde er um seine großen neuen künstlichen Zähne herumaltern. Der echte Kloppo, der ist natürlich über alle Zweifel erhaben und wunderschön.
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3: Ja, nee, ist klar. Deutschland hat wieder einen König und das ist gut so. Hurra, hurra, Jürgen Klopp, King Kloppo, der Duke of Dortmund, der Earl of Early Cumming ist zurück und wird unser Land endlich wieder in blühende Landschaften verwandeln. Nach dem lustwandelnden Kaiser Franz und dem Lörracher Klötengreifer Yogi kommt jetzt der beißende Unterkiefer und sorgt für den fünften Stern auf der Brust. Ja, ich weiß, noch ist nichts unterschrieben, aber ich verspreche euch hoch und heilig, meinen morgendlichen Kaffee konsequent durch Red Bull zu ersetzen, wenn der Brauseverein ihn gehen lässt. Jürgen Klopp als Bundestrainer, das läuft doch von selbst. Der bringt allein durch seine natürliche Autorität einen Zug in die Mannschaft, von dem die Deutsche Bahn nur träumen kann. Oder glaubt ihr, da würde sich auch nur einer trauen, 5 Minuten zu spät zum Training zu kommen? 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Wobei, ich glaube, der Sané wird eh nicht mehr so viele Anrufe bekommen mit deutscher Vorwahl.
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1: Mit Thorsten Adolfs. Guten Abend. Bei der Fußball-Weltmeisterschaft wird es jetzt richtig ernst. Heute Abend steht das erste Halbfinale an. Frankreich trifft auf Europameister Spanien. Beide Teams haben unterschiedliche Stärken, aber das gleiche Ziel. Sie wollen ins Finale. Infos dazu aus unserem WM-Studio von Ralf Bosse.
2: Frankreich geht mit viel Erfahrung und individueller Klasse in dieses Halbfinale. Angeführt von Kylian Mbappé verfügen die Franzosen über enorme Offensivqualität und die Erfahrung aus vielen großen Spielen. Der heutige Nationalfeiertag sollte zusätzlich Kräfte freisetzen. Spanien dagegen überzeugt bislang mit seinem modernen Ballbesitzfußball, hohem Tempo und einer jungen Generation, die vor Selbstvertrauen strotzt. Es ist auch das Duell zweier Fußballphilosophien, die Effizienz Frankreichs gegen die spielerische Dominanz Spaniens. Klar ist, der Verlierer fährt nach Hause, der Gewinner steht im WM-Finale. Die Bühne für einen echten Klassiker ist bereitet.
1: Das zweite Halbfinale gibt es dann morgen, dann trifft England auf Argentinien. Und jetzt weitere Meldungen, kurz und kompakt. Ein Feuerwehrmann hat gestanden, den Brand südlich von Paris gelegt zu haben. Durch das Feuer in dem Waldgebiet wurde bis jetzt eine Fläche von mehr als 2000 Hektar zerstört. Im Zusammenhang mit den Ermittlungen sind nach Angaben der Staatsanwaltschaft insgesamt 6 Verdächtige in Gewahrsam. Zurzeit versuchen rund 850 Feuerwehrleute, den Brand unter Kontrolle zu bringen. Einen Tag nach der Ankündigung, eine Gebühr für die sichere Durchfahrt von Schiffen durch die Straße von Hormuz zu fordern, ist US-Präsident Trump schon wieder von seiner Idee abgerückt. Wegen der Eskalation im Irankrieg hat der Ölpreis heute noch mal deutlich zugelegt. Anfang des Monats kostete das Barrel ungefähr 70 Dollar. Mittlerweile sind wir bei rund 85 Dollar für die Nordseesorte Brent. 85% der Bundesbürger sind mit der Arbeit von Kanzler Merz unzufrieden. Das ist das Ergebnis des Trendbarometers von RTL und NTV. Nicht viel besser steht Vizekanzler und SPD-Chef Klingbeil da. Seine Arbeit beurteilen 74% negativ. Bei den Anhängern der SPD kommt Klingbeil nur auf einen Zustimmungswert von 36%. Die EU hat bei den neuen Regeln für Akkus nochmal nachgebessert. Eigentlich wollte Brüssel durchsetzen, dass wir Akkus in allen möglichen Geräten einfach selbst austauschen können, um Elektroschrott zu vermeiden. Für Smartwatches, Fitnessarmbänder und zum Beispiel wasserfeste elektrische Zahnbürsten gilt das aber nicht. Die Hersteller dürfen die Akkus in den kleinen Geräten weiterhin fest verbauen. Die EU-Kommission begründet das damit, dass bei solchen Produkten die Technik oft so eng ins Gerät gepackt oder abgedichtet sei, dass ein einfacher Austausch technisch kaum machbar wäre. Für die meisten anderen Geräte wie Küchengeräte oder Smartphones gilt aber weiterhin die Regel, dass sie reparierbar sein sollen. Allerdings gibt es auch hier ein Schlupfloch. Wenn Hersteller nachweisen können, dass ihre fest verbauten Akkus besonders lange halten, dann dürfen sie die Akkus auch in Zukunft im Gerät verkleben. Soweit die Meldungen mit Thorsten Adolfs.
3: Das Wetter. Gibt's eigentlich noch Menschen, die ins Solarium gehen gerade? Fände ich ja spannend. Vielleicht nur nachts aufmachen, wo es keine Sonne gibt und wo es ein bisschen frischer wird. Auf 14 bis 19 Grad landen wir heute Nacht am Tiefpunkt und morgen wird's dann wieder sonnig und heiß. 27 bis 31 Grad. Hier und da kann es in Ausnahmefällen Gewitter und Starkregen geben.
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3: Hier und da noch gut was los. Die Staus ab 10 Minuten Wartezeit jetzt. Die A1 haben wir Dortmund Richtung Euskirchen zwischen Burscheid und Kreuzköln Nord. 4 Kilometer 26. Minuten. Die A4 Aachen Richtung Köln nach dem Brand zwischen Kreuzkerpen und Frechen Nord. 5 Kilometer Stau, Wartezeit aktuell noch eine Stunde. Haltet durch. A4 Köln Richtung Aachen zwischen Dreieck-Köln-Holmar und Kreuzköln Süd. 5 Kilometer, eine Viertelstunde. Und A59 Köln Richtung Düsseldorf zwischen A59 Rheinallee und Kreuz Leverkusen West. Dichter Verkehr, da 10 Minuten obendrauf. Kommt gut an.
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3: Sebastian Pulli hier und jetzt fürs warme Wetter ein Song, der hat, wie man unter Produzenten so sagt, viel Luft im Mix. Da ist viel Raum, der ist nicht zu voll, der ist nicht zu schwer und danach möchte man noch viel mehr. Praktisch wie so ein leichter Sommersalat, der einfach nicht satt macht. Cheerleader im Felix Jähn Remix. Euch einen schönen Abend.

0: Ordinary. Jetzt haben wir was für die gute Laune.
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0: Ein richtig schönes Brett aus Deutschland mit dicken Synthesizer-Wänden, die einen erdrücken wie die Luft uns aktuell. Und der Dancefloor, von dem in dem Lied die Rede ist, das ist vermutlich einer, wo es schon schwer von der Clubdecke tropft. Man fragt sich immer, ist das kondensierter Schweiß aller Anwesenden? Oder war das nicht die Stelle, wo in der Etage oben drüber die Toilette ist? Vielleicht geht's ja genau darum in dem Song. Evacuate the Dancefloor. Alles egal, solange die Musik stimmt. Das sind Cascada.

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2: Sebastian Pulli hier, auch wenn der Sommer vielleicht eher so mittelbeliebt ist, der Soundtrack dazu, der ist super, zumindest bei uns. Wir starten hier mit so einem leichten Sommergroove, fängt an mit ein paar schönen 80er-Jahre-Cluburlaubs-Gedächtniskongas, bevor dann die ganz, ganz dicke Soundwand kommt. Das ist der gefeierte Newcomer-Somber mit Home Record. Schönen Feierabend euch.

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0: auf der Fahrt in den Urlaub ja immer ein kleiner Moment der Vorfreude. Der erste Raststättenbesuch auf der Autobahn.
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0: Schön eine Runde drehen auf der rotierenden Sanifair-Klobrille. Ui, dann mit dem 50-Cent-Bon einen Kaffee kaufen, der dann nur noch 12,50 Euro kostet. Super. Aber es geht noch schlimmer. Kollege Robert Jans.
2: Geh zum Radio, haben sie gesagt. Da triffst du prominente Menschen, bist bei Konzerten im Backstage. Ja, und wo bin ich? Ich bin hier gerade auf dem Rastplatz Wittenhorst an der A3, nahe der Grenze zu den Niederlanden. Das ist also laut ADAC der offiziell schlechteste Rastplatz in Nordrhein-Westfalen. Also mein erster Eindruck, so dramatisch ist das ja gar nicht. Es gibt 3 Tische mit so Bänken, es gibt sogar extra Bänke mit Sicht auf die Autobahn. Da sitze ich jetzt auch gerade und es hat auch so ein bisschen was Meditatives, wenn man hier die Autos beobachtet und wenn man ganz tief einatmet

0: so ein kleines Häuschen, wie man das so kennt. Auch von außen jetzt nicht dreckig.
1: Also geruchsmäßig, was sagst du?
2: Riecht erstmal nicht schlimm.
1: Nee, ne? Und optisch?
2: Ist alles sauber. Könnte auch fast gerade gereinigt worden sein, so wie es hier aussieht.
3: Ich komme aus Holland. Ich muss hier einen Zwischenstopp, weil ich mal Pipi machen muss. Und hier wird jeden Morgen gereinigt.
0: Wir können ja einfach den Spieß umdrehen und sagen, wir küren diesen Rastplatz Wittenhorst jetzt einfach zum schönsten Rastplatz.
3: Dann machen wir so ein Zwischending. Ist ein guter Rastplatz.
0: Der Rastplatz Wittenhorst, angeblich der schlechteste Rastplatz in Nordrhein-Westfalen. Da sind wir hier alle auf dem Rastplatz, aber nicht mit einverstanden, wir drei. Also es ist wunderschön hier, kommt alle hierher.
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1: Ich bin Thomas Brock. US-Präsident Trump rudert wieder zurück. Er gibt seine Idee einer Gebühr für die Straße von Hormuz wieder auf. Nach Gesprächen mit Vertretern aus dem Nahen Osten setzt er nun stattdessen auf mehr Investitionen der Golfstaaten.
2: Trumps Idee einer Gebühr für die Straße von Hormuz kam nicht gut an. Vom Iran verhöhnt, international abgelehnt, hat er dieses Vorhaben nun wieder verworfen. Stattdessen will er die Golfstaaten in die Pflicht nehmen, mehr Geld in Handel und Investitionen mit den USA zu stecken. Ob die Golfstaaten da zustimmen, ist noch nicht klar. Trump aber betont nun, dass er eine Gebühr für die Meerenge generell nicht gut findet. Der Seeweg müsse offen und frei befahrbar sein. Die Kämpfe darüber halten an. Aus den USA, Tina Eck.
1: Bundespräsident Steinmeier hat den Einsatz tausender Menschen beim Wiederaufbau nach der Ahrtalflut gelobt. Am heutigen 5. Jahrestag besuchte das Staatsoberhaupt die Region und nahm unter anderem an einer Ausstellungseröffnung teil. Auch Kanzler Merz ist vor Ort.
3: Merz will sich hier auf einer städtischen Baustelle über den Stand des Wiederaufbaus informieren und dabei will er sich auch mit jungen Ehrenamtlichen aus dem Ahrtal und Gewerbetreibenden unterhalten. Anschließend wird er dann auch noch bei der öffentlichen Gedenkfeier auf dem Marktplatz in Ahrweiler sprechen. Hier hoffen viele Menschen aus dem Ahrtal auf eine Entschuldigung für das, was passiert ist. Ob Merz dazu etwas sagen wird, bleibt aber abzuwarten. Aus Bad Neuenahr, Ahrweiler, Sabine Koppers.
1: Es ist ein Horrorfund, den Brüsseler Feuerwehrleute heute Mittag bei einem Brand gemacht haben. Im Aufzug eines Gebäudes mitten in der Innenstadt der belgischen Hauptstadt, das gerade umgebaut wird, lagen mehrere leblose Menschen. Stundenlang konnten die Einsatzkräfte nicht zu ihnen vordringen. Am frühen Abend dann die Gewissheit, 6 Menschen sind gestorben. Wie genau es dazu kam, ist laut Staatsanwaltschaft unklar. Es habe ein Feuer gegeben und 2 Aufzüge seien mehrere Stockwerke nach unten gestürzt. Titelverteidiger Tadej Pogacar hat die 10. Etappe bei der Tour de France gewonnen und damit den nächsten Schritt zu seinem 5. Gesamtsieg gemacht. Der Slowene holte am Nationalfeiertag der Franzosen in Le Lioran den Tagessieg im Alleingang und baute seine Führung in der Gesamtwertung auf über 3 Minuten aus. Der beste Deutsche, Florian Lipowitz, wurde 4. und verbesserte sich damit in der Gesamtwertung auf Rang 6. Das waren die Nachrichten mit Thomas Brockt.
4: Das Wetter. So fühlt sich das also für das Weißbrot an, wenn es getoastet wird. Es bleibt weiter heiß, morgen 27 bis 31 Grad maximal und viel Sonne. In Ausnahmefällen hier und da Gewitter und Starkregen möglich. Jetzt nachts wieder kühler, 14 bis 19 Grad ist so der Tiefpunkt.
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4: Die Staus ab 10 Minuten. Wir starten auf der A1 Köln Richtung Dortmund zwischen Wuppertal-Ronsdorf und Kreuz Wuppertal-Nord. 3 Kilometer ist eine Viertelstunde. A3 Köln Richtung Oberhausen zwischen Solingen und Mettmann. 3 Kilometer, 20 Minuten. Auf der A4 Aachen Richtung Köln, da beruhigt sich das auch langsam wieder nach der Sperrung und dem Brand zwischen Kreuzkerpen und Köln-Klettenberg. 8 Kilometer, in Anführungszeichen nur noch 35 Minuten Wartezeit. Und die A43 Münster-Recklinghausen zwischen Senden und Nottuln, da haben wir 2 Kilometer. Das sind 10 Minuten plus. Kommt gut an.
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4: Sebastian Pulli hier und diesen Sommer sind viele von uns ja ein bisschen wie Vampire. Wir warten sehnsüchtig auf den Sonnenuntergang. Ist heute so gegen 9:45. Ja, ist noch ein bisschen hin. Um da was mehr Druck zu machen, jetzt für die Sonne.

0: Jüngeren kennen sie vermutlich alle, die Älteren vermutlich nicht alle. Wir helfen nach bei dieser wirklich tollen Künstlerin.
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0: Es geht um Olivia Rodrigo. So was ist so toll an ihr? Vor allem vielleicht, dass sie den Mut hat zu großen, bunten Melodien. Das ist eher selten geworden. Also vielen anderen in ihrer Generation sind ja auch schon drei Töne gut genug. Olivia aber nicht.

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1: Das wunderschöne Driver's License. Und jetzt hat Olivia Rodrigo ihr neues Album raus, heißt You Seem Pretty Sad for a Girl So In Love. Für ein so verliebtes Mädchen siehst du sehr traurig aus. Spannender Titel, es ist ein Konzeptalbum, das eine ganze Geschichte erzählt.
2: Das Album ist quasi chronologisch aufgebaut. Es erzählt sozusagen eine Beziehung vom Anfang über die Mitte bis zum Ende. Die erste Hälfte des Albums sind eher die glücklichen Songs, in denen es ums Verliebtsein geht und darum, mit jemandem eng verbunden zu sein. Und wenn man die Platte dann umdreht, geht es auf Seite B eher darum, wie die Beziehung auseinanderbricht und um all die Gefühle, die das mit sich bringt. Mein Ziel bei diesem Album war es, dass jeder, egal in welcher Phase einer Beziehung er gerade steckt, einen Song findet, mit dem er sich identifizieren kann.
1: So, dann gehen wir doch mal rein. Die erste Single hier.
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0: Das Wetter.
1: Durchhalten bis Samstag, da tatsächlich dann ein paar Tage lang 22 bis 25 Grad. Wie schön ist das denn bitte? Bis dahin bleibt der Ofen leider an. Morgen 27 bis 31 Grad, viel Sonne dazu. In Ausnahmefällen hier und da mal Gewitter und Starkregen möglich. Heute Nacht kurz vor Schnaufen von der Hitze, da landen wir so bei 14 bis 19 Grad.
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1: Die ganz großen Staus sind weg inzwischen, aber es ist noch einiges übrig hier. Die Meldungen ab 5 Minuten Wartezeit. A1 Köln-Dortmund zwischen Wuppertal-Ronsdorf und Kreuz Wuppertal-Nord, 2 Kilometer eine Viertelstunde. A1 Dortmund-Euskirchen zwischen Kreuz Leverkusen-West und Kreuz Köln-Nord, 1 Kilometer 5 Minuten. A3 Köln-Oberhausen zwischen Solingen und Mettmann, 3 Kilometer 22 Minuten. A40 Essen-Dortmund zwischen Dreieck-Bochum-West und Bochum-Hamme, 1 Kilometer, da steht ihr 5 Minuten länger. Und A40 Essen-Duisburg zwischen Mülheim-Heimaterde und Mülheim-Winkhausen, 1 Kilometer knappe 10 Minuten. Eine gute Fahrt.
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1: Sebastian Pulli hier. So, was sagt man, wenn man in diesen Tagen nach Feierabend nach Hause kommt? Als erstes zur Frau, zum Mann, zum Kind? Oh, das Hitzestöhnen. Es ist sehr, sehr anstrengend. Und die 21 Pilots können auch ein Lied davon singen. Die Hymne für alle Fertigen hier bei uns. Stressed out. Entspannten Feierabend.

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0: So, Sommer ist ja jetzt schon ein Weilchen dran. Ich würde dann doch das Projekt Beachbody mal ad acta legen, ne?
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0: Weil warum auch? Wer dich ohne Muskeln nicht liebt, der liebt dich auch mit Muskeln nicht. Plus, so ein Fitnessstudio kann ja auch einfach ein sehr, sehr schräger Ort sein, ne?
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3: 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Du hast gewonnen, Alter. Bist du doof? Geh mal nach Hause. Was ist das? Der hatte schöne, breite Oberkörper, aber nicht so viel an den Beinen gearbeitet. Wisst ihr, was ich meine? Ehrlich, die Beine konnten Oberkörper nicht halten. 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
1: Ich bin Thomas Brockt. Am 5. Jahrestag der Flutkatastrophe im Ahrtal hat der neue rheinland-pfälzische Ministerpräsident Schnieder die Betroffenen um Entschuldigung gebeten. Der Staat habe damals sein Versprechen nicht eingehalten, seine Bürgerinnen und Bürger zu schützen, sagte der CDU-Politiker am Abend auf dem Marktplatz in Bad Neuenahr-Ahrweiler. Zuvor war in einer Schweigeminute an die Katastrophe erinnert worden, bei der mindestens 135 Menschen ums Leben kamen und Hunderte verletzt wurden. Die schwarz-rote Bundesregierung steckt weiter im Umfragetief. Laut aktuellem Trendbarometer von RTL und NTV sind 82% der Befragten mit ihrer Arbeit unzufrieden. Besonders schlecht schneidet Bundeskanzler Merz ab. Mit ihm sind sogar 85% unzufrieden.
2: Und der Frust ist offenbar auch in den eigenen Reihen groß. Selbst unter den Anhängern von CDU und CSU ist mehr als die Hälfte mit der Regierungsarbeit unzufrieden. Bei der SPD sind es sogar fast 3/4. Dabei versucht die Koalition gerade mit einer ganzen Reihe von Reformen gegenzusteuern, etwa bei Gesundheit, Heizen und Rente. Auch Steuerentlastungen für kleine und mittlere Einkommen sind geplant. Zoe Tassovali, Nachrichtenredaktion.
1: US-Präsident Trump rudert wieder zurück. Er gibt seine Idee einer Gebühr für die Straße von Hormuz wieder auf. Nach Gesprächen mit Vertretern aus dem Nahen Osten setzt er nun stattdessen auf mehr Investitionen der Golfstaaten.
3: Trumps Idee einer Gebühr für die Straße von Hormuz kam nicht gut an. Vom Iran verhöhnt, international abgelehnt, hat er dieses Vorhaben nun wieder verworfen. Stattdessen will er die Golfstaaten in die Pflicht nehmen, mehr Geld in Handel und Investitionen mit den USA zu stecken. Ob die Golfstaaten da zustimmen, ist noch nicht klar. Trump aber betont nun, dass er eine Gebühr für die Meerenge generell nicht gut findet. Der Seeweg müsse offen und frei befahrbar sein. Aus den USA, Tina Eck.
1: Diebstahl, Brandstiftung, Vandalismus. Die Deutsche Bahn ist einem Bericht der Bild-Zeitung zufolge in diesem Jahr bereits in 2200 Fällen zum Ziel für Saboteure geworden. Das seien 7% mehr Vorfälle als im Vorjahreszeitraum. Der jüngste Anschlag ereignete sich in der vergangenen Nacht. Im niedersächsischen Neu-Wulmsdorf brannte demnach ein Verteilerkasten, der für die Leit- und Sicherheitstechnik der Bahn wichtig sei. Rund 200 Zugfahrten seien ausgefallen. Und das waren die Nachrichten mit Thomas Brockt.
4: Das Wetter. Es ist hoffentlich keine Fata Morgana bei der Hitze, aber wir sehen ganz in der Ferne ab Samstag Temperaturen um 23, 24 Grad. Wirklich wahr, da können wir durchatmen. Bis dahin bleibt es aber heiß. Morgen 27 bis 31 Grad maximal. Wieder viel Sonne. In Ausnahmefällen kann es hier und da mal gewittern und regnen. In der Nacht jetzt erstmal eine kleine Hitzepause. Da kriegen wir dann am Tiefpunkt so 14 bis 19 Grad.
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4: Für die Zeit immer noch einiges los. Da sind die Staus ab 5 Minuten Wartezeit. A1 Köln-Dortmund zwischen Wuppertal-Ronsdorf und Kreuz Wuppertal-Nord, da haben wir 3 Kilometer, ist eine Viertelstunde. A3 Köln-Oberhausen zwischen Solingen und Mettmann, 3 Kilometer, knappe 20 Minuten. A40 Essen-Dortmund zwischen Dreieck Bochum-West und Bochum-Zentrum, 1 Kilometer, 11 Minuten. A40 Essen-Duisburg zwischen Mülheim-Heimaterde und Mülheim-Winkhausen, 1 Kilometer, 10 Minuten. Und A46 Wuppertal-Heinsberg zwischen Düsseldorf-Bilk und Neuss-Üdesheim, 1 Kilometer, auch da 10 Minuten. Kommt gut durch.
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4: Sebastian Pulli hier und vielleicht habt ihr das jetzt auch mal gesehen, öfter in letzter Zeit, so Heckaufkleber auf Autos, wo so stolz draufsteht, elektrisch fahren wir nur auf der Kirmes. Na gut, also es muss ja keiner Elektroauto fahren, ne? Aber es ist schon bemerkenswert, dass da so viel Emotion drin ist, dass man sich extra einen Sticker bestellt, um das der Welt mitzuteilen. Vielleicht haben die Angst, dass der Nachbar denkt, das wäre kein Diesel. Das wäre ja peinlich. Wir spielen jetzt, vielleicht auch ein bisschen aus Emotionen heraus, Musik, die auch super auf dem Breakdancer laufen könnte. Weiß, Tom Gregory, schönen Feierabend euch.

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0: ganz bezaubernd. Holly Humberstone, To Love Somebody. Und jetzt haben wir ganz großartige Musik von den Chili Peppers.
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0: Von einer Band, die ja gestartet sind als ein paar doch sehr verhaltensauffällige junge Typen, die in Interviews gerne einfach mal rumgeschrien haben oder ungefragt die Interviewerin geküsst haben oder gerne mal nur mit Socken auf dem Gemächt aufgetreten sind und sehr, sehr prolligen Partyfunk gemacht haben in ihrer Anfangszeit. Bis dann der halb geniale, halb ebenfalls völlig irre Produzent Rick Rubin kam und rausgeholt hat, was wirklich in denen steckte, nämlich große, große musikalische Kunst. Die haben sie perfektioniert auf ihrem Album Californication, Jahrhundertalbum, das damals die halbe Welt umgehauen hat. Und darauf auch dieser wunderbare, düstere, ganz eigene Song, der klang wie kein anderer davor, komplett eigener Stil, der kleine hypnotische Fiebertraum Other Side. Das sind die Chili Peppers. Schönen Feierabend.
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0: Das Wetter.
1: Inzwischen nicht mehr nur Service, sondern auch ganz generell Wüste Deutschland. Es geht weiter mit der heißen Woche. Morgen 27 bis 31 Grad maximal. Viel Sonne, Schauer und Gewitter, wenn, dann die Ausnahme. Immerhin die Nacht, die bringt ein bisschen Abkühlung. Da geht es dann runter auf 14 bis 19 Grad.
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1: Sebastian Pulli hier, also irgendwie ist die Fernbedienung für die Klimaanlage nicht aufzufinden im Studio. Und die Kollegen vorhin, die haben sie einfach auf gefühlt minus 40 Grad eingestellt. Ja, da sind sehr, sehr viele neidisch. Das tut mir leid, aber es ist wirklich ein bisschen viel. Es ist wie in der Bahn, da gibt es auch nur die zwei Temperaturoptionen. Sibirischer Orkan oder siebter Kreis der Hölle. Wo ist denn die gemäßigte Mitte? Naja, die haben wir immerhin in der Musik. Leonie, don't worry. Schönen Feierabend euch.

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0: war ja doch so im Mittelteil ihrer Karriere ein bisschen in die Bedeutungslosigkeit abgeglitten. Waren eher abwaschbare Alben, die so ein bisschen geklungen haben, wie wenn man sich einmal durch die komplette Bonbonschüttenabteilung im Kaufhof isst. Aber jetzt hat sie die zweite Single am Stück, die wieder richtig gut ist, nach Substanz klingt, nach Inspiration. Und zwar nach Band-Aids, die nächste, etwas dunklere, etwas ehrlicher klingende Katy Perry. Hat so 2000er-Vibes der Song mit so einer Kombi aus Pop-Songwriting, aber auch dicken E-Gitarren dahinter und gibt's jetzt hier.
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1: Ich bin Diana Kramer. 5 Jahre nach der Flutkatastrophe hat das Ahrtal heute der Opfer gedacht. Bei einer Gedenkveranstaltung mit Bundeskanzler Friedrich Merz in Bad Neuenahr-Ahrweiler erinnerte eine Schweigeminute an die mindestens 135 Toten. Der rheinland-pfälzische Ministerpräsident Gordon Schnieder fand anschließend deutliche Worte zum damaligen Versagen des Staates.
2: Es ist das Versprechen und die Zusage des Staates, seine Bürgerinnen und Bürger zu schützen. Dieses Versprechen wurde nicht eingehalten. Der Staat hat in dieser Frage und in dieser Nacht versagt. Dafür bitte ich als Ministerpräsident um Entschuldigung.
1: Der Ministerpräsident von Rheinland-Pfalz, Gordon Schnieder. Die Bundesregierung kann sich auch mit ihren verkündeten Reformvorhaben vorerst nicht aus dem Umfragetief befreien. Wie aus dem aktuellen Trendbarometer von RTL und NTV hervorgeht, sind 82% der Bundesbürger unzufrieden mit der bisherigen Arbeit der Regierungskoalition. Noch schlechter steht es um die Zustimmungswerte von Bundeskanzler Friedrich Merz. Mit seiner Arbeit sind 85% unzufrieden. Die befürchteten Einschnitte bei Volkswagen könnten am Ende kleiner ausfallen als gedacht. Branchenexperte Ferdinand Dudenhöfer rechnet laut dpa kaum mit Werksschließungen. Die Sorge bleibt aber trotzdem groß, denn der harte Sparkurs bei VW könnte einen Dominoeffekt auslösen.
3: Wenn überhaupt, dann wird ein Werk dicht gemacht, und zwar das in Neckarsulm, sagt Dudenhöfer. Gewerkschafter und VW müssten da aber ganz einfach gut verhandeln. Schockmeldungen über 4 Werksschließungen und zig Jobs, die gestrichen werden, verunsichern VW-Beschäftigte und ganze Regionen. Denn ein harter Sparkurs, sagen Experten, treffe am Ende auch Zulieferer, Hotels in der Gegend und selbst Bäckereien. Claudia Wächter, Nachrichtenredaktion.
1: Auf dem Weg zu einem Engagement von Jürgen Klopp als Bundestrainer haben der DFB und Red Bull offenbar eine Lösung gefunden. Konkrete Ergebnisse über das Treffen in München wurden zunächst nicht öffentlich. Nach dpa-Informationen ist aber ein Deal gefunden worden, der den Weg von Klopp in das Bundestraineramt endgültig ermöglichen soll.
4: Das Wetter.
5: Gibt's eigentlich noch Menschen, die ins Solarium gehen gerade? Fände ich ja spannend. Vielleicht nur nachts aufmachen, wo es keine Sonne gibt und wo es ein bisschen frischer wird. Auf 14 bis 19 Grad landen wir heute Nacht am Tiefpunkt und morgen wird's dann wieder sonnig und heiß. 27 bis 31 Grad. Hier und da kann es in Ausnahmefällen Gewitter und Starkregen geben.
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5: Sebastian Pulli hier, und ist Kiss Me von Sixpence None the Richer eigentlich wirklich einer der romantischsten Songs der ganzen Welt? Oder denkt man das nur, wenn man mitten in der Pubertät war, als er rauskam? Hier die Gitarre schon. Da geht doch direkt die innere IKEA-Leuchtegirlande über der Gartenpergola an und wir tanzen Engtanz und fallen dabei nur vielleicht über den Rhododendron, weil wir eventuell unsere ersten Biere getrunken haben. Aus einer anderen Zeit. Ende der 90er, Sixpence, None the Richer.

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0: Der offizielle WM-Song für alle, die es noch interessiert. Shakira und Burner Boy.
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0: Tinder ist ja so ein bisschen wie das Facebook unter den Dating-Apps. Da sind sehr, sehr viele Leute, die innerlich schon lange aufgegeben haben. Aber Tindern an sich, das geht, wenn man sich die richtigen aussucht. Nämlich Badeseen. Kollege Thorsten Ortmann hat nach rechts gewischt.
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2: Das große Badesee-Tindern. Wo treffen wir uns?
3: Wir sind an der Bigge, dem zweitgrößten Talsperrensee in NRW.
2: Muss ich was bezahlen?
4: Tatsächlich haben wir für das Strandbad direkt keine Eintrittsgelder. Parkplatz kostet Geld, 2 Euro die Stunde.
2: Was können wir da machen?
4: Man kann schwimmen, man kann tauchen, wir haben eine Tauchschule hier ansässig. Man kann Stand-Up-Paddleboards mieten oder auch sein eigenes mitbringen, Tretboot fahren, alles was geht.
2: Kann ich meine Kids mitbringen?
5: Ich find's super.
6: Ich find's toll, weil hier filtert man hier so schöne Steine, wie zum Beispiel hier der.
4: Wow.
6: Oder der hier.
3: Wie gefällt's euch hier?
7: Es ist ziemlich schön hier.
8: Mir gefällt es hier auch gut, gerade mit den Fischen.
6: Wir haben ganz viele, sogar so graue Fische.
2: Treffen wir uns zum Essen oder nur für Drinks?
4: Gastronomie ist rund um den See gegeben und versorgt euch alle.
3: Und zwar gibt es hier ein italienisches Restaurant, das heißt Al Lago. Und der Chef ist Giuseppe. Was ist so das Highlight? Was ist so die Spezialität des Chefs?
9: Gemüse, Fleischtelle oder die Tagliatelle mit dem Lachs.
3: Also man kann hier auch Cocktails bestellen. Was gibt es da so Leckeres?
9: Diese Pina Colada.
2: Können wir da chillen?
4: Man kann hier sehr gut chillen. Wir sind natürlich auch ein bisschen in der Hanglage hier am Strandbad und da kann man sich schön in den Hang legen oder Hang setzen und kann es hier auch im Schatten unter ein paar Bäumen ganz gut aushalten.
2: Ist es ein Match?
3: Es ist ein absolutes Match. Es gibt hier jede Menge zu entdecken mit dem Highlight, nämlich den 2600 Schwimmkörpern mitten auf dem See, wo man dann direkt reinspringen kann. Aber das ist nicht die einzige Attraktion hier am Biggesee. Es gibt zum Beispiel die Atterhöhle, eine 400 Millionen Jahre alte Tropfsteinhöhle. Es gibt den Kletterpark Biggesee. Und es gibt hier in der Nähe sogar einen Affen- und Vogelpark. Und da kann man sogar Berber- und Totenkopfäffchen aus nächster Nähe bestaunen und ihnen sogar ein paar Leckerlis geben. Ein Besuch ist es auf jeden Fall wert.

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0: Das Wetter.
1: In kleinen Schritten wird's kühler. Morgen 2 Grad weniger als heute. 27 bis 31 Grad maximal. Dazu wieder viel Sonne. In Ausnahmefällen hier und da Gewitter und Starkregen möglich. Aber am Samstag dann plötzlich nur noch 25 Grad und die Tage danach sogar noch kühler. Da freuen wir uns sehr drauf. In der Nacht jetzt auch schon mal kurz frischer. Da landen wir am kältesten Punkt, so zwischen 14 und 19 Grad.
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1: Das Gröbste ist weg, aber ein bisschen ist noch übrig. A1 Köln Richtung Dortmund zwischen Wuppertal-Langerfeld und Kreuz Wuppertal-Nord, 1 Kilometer 4 Minuten. A40 Essen-Dortmund zwischen Dreieck Bochum-West und Bochum-Hamme, 1 Kilometer eine Viertelstunde. A43 Münster-Recklinghausen zwischen Senden und Nottuln, 1 Kilometer 11 Minuten. Und A46 Wuppertal-Heinsberg zwischen Düsseldorf-Bilk und Neuss-Üdesheim, dichter Verkehr, 2 Minütchen seid ihr durch.
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1: Sebastian Pulli hier und jetzt ein Song, der geht dahin, wo es viele von uns bei der Hitze aktuell gar nicht mehr hinschaffen. In die Tiefschlafphase. Fever Dream, der Fiebertraum. Alex Warren ist das. Euch einen schönen Dienstagabend.

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0: Linkin Park mit Lost. Apropos, sprechen wir über die deutsche Mannschaft.
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0: Wen ruft gerade keiner an? 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
4: Deutschland hat wieder einen König und das ist gut so. Hurra, hurra, Jürgen Klopp, King Kloppo, der Duke of Dortmund, der Earl of Early Cumming ist zurück und wird unser Land endlich wieder in blühende Landschaften verwandeln. Nach dem lustwandelnden Kaiser Franz und dem Lörracher Klötengreifer Yogi kommt jetzt der beißende Unterkiefer und sorgt für den fünften Stern auf der Brust. Ja, ich weiß, noch ist nichts unterschrieben, aber ich verspreche euch hoch und heilig, meinen morgendlichen Kaffee konsequent durch Red Bull zu ersetzen, wenn der Brauseverein ihn gehen lässt. Jürgen Klopp als Bundestrainer, das läuft doch von selbst. Der bringt allein durch seine natürliche Autorität einen Zug in die Mannschaft, von dem die Deutsche Bahn nur träumen kann. Oder glaubt ihr, da würde sich auch nur einer trauen, 5 Minuten zu spät zum Training zu kommen? Ja, kann der Sané ja mal versuchen. Dann beißt ihm Kloppo beide Außenspiegel gleichzeitig von seinem Lambo ab. Wobei, ich glaube, der Sané wird eh nicht mehr so viele Anrufe bekommen mit deutscher Vorwahl.
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1: Ich bin Diana Kramer. 5 Jahre nach der Flutkatastrophe hat das Ahrtal der Opfer gedacht. Bei einer Gedenkveranstaltung in Bad Neuenahr-Ahrweiler wurde mit einer Schweigeminute an die mindestens 135 Toten erinnert. Zu der Gedenkfeier war auch Bundeskanzler Friedrich Merz ins Ahrtal gereist.
2: Ja, der Marktplatz war voll, aber durch die vorhandene Bestuhlung aufgrund des Kanzlerbesuchs nicht so voll wie vorher erwartet. Merz wurde dann bei seiner Ankunft tatsächlich auch mit einzelnen Buhrufen empfangen. Er, der rheinland-pfälzische Ministerpräsident Schnieder und der Bürgermeister von Bad Neuenahr-Ahrweiler haben in ihren Reden natürlich der Opfer gedacht und sich bei den vielen freiwilligen Helfenden bedankt. Und Schnieder hat sich für das Staatsversagen vor, während und nach der Flut entschuldigt, was von den Anwesenden mit Applaus entgegengenommen wurde. Aus Bad Neuenahr-Ahrweiler, Sabine Koppers.
1: US-Präsident Donald Trump rudert, wie schon so oft, wieder zurück. Er gibt seine Idee einer Gebühr für die Straße von Hormuz wieder auf. Nach Gesprächen mit Vertretern aus dem Nahen Osten setzt er nun stattdessen auf mehr Investitionen der Golfstaaten in den USA. Das schrieb Trump auf seiner Plattform Truth Social.
3: Trumps Idee einer Gebühr für die Straße von Hormuz kam nicht gut an. Vom Iran verhöhnt, international abgelehnt, hat er dieses Vorhaben nun wieder verworfen. Stattdessen will er die Golfstaaten in die Pflicht nehmen, mehr Geld in Handel und Investitionen mit den USA zu stecken. Ob die Golfstaaten da zustimmen, ist noch nicht klar. Trump aber betont nun, dass er eine Gebühr für die Meerenge generell nicht gut findet. Der Seeweg müsse offen und frei befahrbar sein. Die Kämpfe darüber halten an. Tena Eck, USA.
1: Nach einer Messerattacke an einem Gymnasium im oberbayerischen Schongau sehen Ermittler Hinweise auf ein extremistisches Motiv. Die Ermittlungen führt nun die Bayerische Zentralstelle zur Bekämpfung von Extremismus und Terrorismus. Ein 16-jähriger Ex-Schüler soll am vergangenen Mittwoch auf dem Schulgelände 2 13-jährige Mädchen mit einem Messer schwer verletzt haben. Er sitzt in Untersuchungshaft. Wegen eines Großbrandes auf einem früheren Truppenübungsplatz im Müritz-Nationalpark sind erneut 2 Orte evakuiert worden. Das Problem sei, dass der Wind wieder gedreht und aufgefrischt habe, sagte ein Sprecher des Landkreises Mecklenburgische Seenplatte. Wegen Munition im Boden kommen die Einsatzkräfte nicht direkt an den Brand heran. Und das waren die Nachrichten mit Diana Kramer.
4: Das Wetter. So fühlt sich das also für das Weißbrot an, wenn es getoastet wird. Es bleibt weiter heiß. Morgen 27 bis 31 Grad maximal und viel Sonne. In Ausnahmefällen hier und da Gewitter und Starkregen möglich. Jetzt nachts wieder kühler. 14 bis 19 Grad ist so der Tiefpunkt.
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4: Hier und da immer noch gut was los um die Zeit. Einmal die Staus ab. 4 Minuten Wartezeit. A1 Köln-Dortmund zwischen Wuppertal-Langerfeld und Kreuz Wuppertal-Nord. 1 Kilometer 6 Minuten. A30 Osnabrück-Rheine zwischen Ebenbüren-West und Rheine-Kanalhafen, dichter Verkehr, knappe 10 Minuten. Dann haben wir die A40 Essen-Dortmund zwischen Dreieck Bochum-West und Bochum-Zentrum, 1 Kilometer 26 Minuten. Und A46 Wuppertal-Heinsberg zwischen Düsseldorf-Bilk und Neuss-Üdesheim, auch da 1 Kilometer 10 Minuten. Gute Fahrt, kommt gut durch.
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4: Sebastian Pulli hier und bei all dem Geschimpfe über die Hitze, was ja völlig verständlich ist, gucken wir mal auf was Positives. Eins ja ganz schön, jetzt um die Zeit in die Nacht rauszutreten und zu merken, es ist immer noch warm, das erinnert doch immer auch so ein bisschen an Urlaub, oder? Da fühlt sich auch das hinterletzte Kaff ein bisschen an, wie in Italien ein hinterletztes Kaff. Und wir sind ja bei der WM auch beide ähnlich weit gekommen, ne? Spaß. Und in solchen Sommernächten funktionieren dann auch solche Songs hier nochmal viel besser. Strandpromenadenmusik von Kygo, Griffin und Khalid. Save my love. Coole Nacht.

0: Es ist die letzte Stunde des traurigen Jahrestags, der sich gerade bei dem Wetter vielleicht nochmal weiter weg anfühlt. Heute vor 5 Jahren natürlich die große Flutkatastrophe im Ahrtal und in Teilen von NRW.
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0: Alleine im Kreis Euskirchen damals natürlich schlimme Verwüstung, vor allem aber 26 Menschen, die ums Leben gekommen sind. Unsere Aktion Lichtblicke hat dann sehr schnell einen Sonderspendentopf eingerichtet und damit am Ende 6.500 Kindern und Familien geholfen. Kollege Norbert Jorb, du warst ja bei einigen von ihnen zu Besuch.
2: Und ich habe bei den Betroffenen damals 2-mal Tränen erlebt. Das erste Mal, als ich mit ihnen in ihren zerstörten, verschlammten und oft auch modrig stinkenden Häusern stand. Ruinen, muss man besser sagen. Da war oft pure Verzweiflung der Grund der Tränen. Und das zweite Mal kamen Tränen, als sie diese sehr schnelle Lichtblicke-Hilfe bekommen hatten. Mit, ich sage jetzt mal, 5.000 Euro oder so konnten sie natürlich ihr Haus nicht neu bauen. Aber sie merkten, es reicht für ein paar erste Kleinigkeiten. Und vor allem, da denkt jemand an uns. Das alleine war den Menschen enorm wichtig.
0: Sicher alle sehr intensiv, diese Begegnungen. Welche sind dir da noch mal ganz besonders hängen geblieben?
2: Ja, da gab es zum Beispiel die Familie, die gerade erst ihr Fertighaus bezogen hatte, als das Wasser dann im Erdgeschoss immer höher stieg. Das Ehepaar hat sich dann mit ihrem Säugling ins Obergeschoss zurückgezogen. Von unten stieg das Wasser immer weiter. Nach oben gab es aber kein Entkommen, weil das Haus kein Dachfenster hatte. Mhm. Und ständig schlugen von außen irgendwelche Container oder Autos gegen diese Holzwände. Die hatten Todesangst. Und nachdem sie das alles überstanden hatten, mussten sie feststellen, dass sie alles verloren hatten. Haus, Möbel, Kleidung. Und mit dem Geld der Aktion Lichtblicke konnten sie dann wenigstens zum Beispiel dem Kind neue Kleidung kaufen. Etwas Spielzeug oder ein paar andere Dinge zum Leben. Eine Kochplatte oder so etwas zum Beispiel.
0: Deshalb nochmal von Herzen danke an alle von euch, die damals geholfen haben. Ob vor Ort, ganz persönlich oder per Lichtblicke. Beides wahnsinnig viel wert.
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0: Das Wetter.
1: Durchhalten bis Samstag, da tatsächlich dann ein paar Tage lang 22 bis 25 Grad. Wie schön ist das denn bitte? Bis dahin bleibt der Ofen leider an. Morgen 27 bis 31 Grad, viel Sonne dazu. In Ausnahmefällen hier und da mal Gewitter und Starkregen möglich. Heute Nacht kurz vor Schnaufen von der Hitze, da landen wir so bei 14 bis 19 Grad.
0: NRW Verkehr.
1: Drei Staus hätten wir noch. Einmal die A1 Köln Richtung Dortmund zwischen Wuppertal-Langerfeld und Kreuz Wuppertal-Nord. 1 Kilometer, 5 Minuten. A30 Osnabrück-Rheine zwischen Ibbenbüren-West und Rheine-Kanalhafen. Dichter Verkehr, 5 Minuten. Und A40 Essen-Dortmund zwischen Dreieck-Bochum-West und Bochum-Zentrum. 1 Kilometer, knappe 20 Minuten. Kommt gut an.
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1: Sebastian Pulli hier und die Chainsmokers jetzt, die Kettenraucher, die in dieser warmen Sommernacht sicher auch sehr, sehr romantisch vor der Tür stehen und eine quarzen. Das mag nochmal ein besonderes Flair haben aktuell, gibt aber leider immer noch Krebs. Something Just Like This, die Chainsmokers. Und was noch schöner ist, ist der Name der anderen Band, Coldplay. Kommt gut durch die Nacht.

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0: Sport ja doch eher schwierig bei der Hitze. Was aber geht? Handgelenksport. Kicker, was habt ihr denn gedacht?
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1: Ich bin Diana Kramer. Der erste Finalist der Fußball-Weltmeisterschaft steht fest. Spanien hat im Halbfinale Frankreich mit 2:0 besiegt und steht im WM-Endspiel. Die Spanier spielen am Sonntag gegen den Sieger der Partie England gegen Argentinien um den Titel. Das zweite Halbfinale findet heute Abend statt. Die schwarz-rote Bundesregierung steckt weiter im Umfragetief. Laut aktuellem Trendbarometer von RTL und NTV sind 82% der Bundesbürger mit der Arbeit der Regierungskoalition unzufrieden. Besonders schlecht schneidet Bundeskanzler Friedrich Merz ab. Mit ihm sind sogar 85% unzufrieden.
2: Und der Frust ist offenbar auch in den eigenen Reihen groß. Selbst unter den Anhängern von CDU und CSU ist mehr als die Hälfte mit der Regierungsarbeit unzufrieden. Bei der SPD sind es sogar fast 3/4. Dabei versucht die Koalition gerade mit einer ganzen Reihe von Reformen gegenzusteuern. Etwa bei Gesundheit, Heizen und Rente. Auch Steuerentlastungen für kleine und mittlere Einkommen sind geplant. Bislang schlägt sich das in den Umfragewerten aber nicht nieder. Zoe Tassovali, Redaktion.
1: 5 Jahre nach der Flutkatastrophe hat das Ahrtal der Opfer gedacht. Bei einer Gedenkveranstaltung in Bad Neuenahr-Ahrweiler erinnerte eine Schweigeminute an die mindestens 135 Toten. Der rheinland-pfälzische Ministerpräsident Gordon Schnieder fand anschließend deutliche Worte zum damaligen Versagen des Staates.
3: Es ist das Versprechen und die Zusage des Staates, seine Bürgerinnen und Bürger zu schützen. Dieses Versprechen wurde nicht eingehalten. Der Staat hat in dieser Frage und in dieser Nacht versagt. Dafür bitte ich als Ministerpräsident um Entschuldigung.
1: Der Ministerpräsident von Rheinland-Pfalz, Gordon Schnieder. Das US-Militär blockiert erneut iranische Häfen und Küstengebiete. Eine Seeblockade sei um 22 Uhr deutscher Zeit aufgenommen worden, teilte das zuständige Regionalkommando des US-Militärs auf der Plattform X mit. Schiffe werden so daran gehindert, dass sie iranische Häfen oder Küstengebiete ansteuern oder von dort wegfahren können. Wie lange die US-Blockade andauern wird, ist derzeit unklar.
4: Das Wetter.
5: Nur wenige Wolken unterwegs und es ist jetzt nachts meist trocken, dazu 19 bis 14 Grad. Tagsüber dann viel Sonne und trocken. Im Tagesverlauf sind aber auch einzelne Hitzegewitter möglich und Unwetter bis 31 Grad, aber wirklich nur vereinzelt. Und der Donnerstag, der sieht dann sonnig und schön aus, bis 33 Grad.
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6: Zurzeit liegen uns keine Meldungen vor. Wir wünschen allen unterwegs gute Fahrt.
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5: Was habt ihr denn früher als Kind so gesammelt? Bei mir waren es Jan-Tenner-Kassetten, das ist so ein Hörspiel, und Überraschungsei-Figuren. Ein 8-Jähriger aus den USA sammelt einfach Staubsaugerroboter. Natürlich, was man halt so macht. Er hat schon um die 50 Stück. Als er 3 Jahre alt war, hat er schon angefangen, die Teile auseinander und wieder zusammenzubauen. Und daraufhin haben sie ihm dann Freunde und Nachbarn kaputte Roboter vorbeigebracht, zum Behalten, aber auch zum Reparieren. Ja, und so hat sich das Ganze dann irgendwie verselbstständigt. Das sieht bestimmt lustig aus, wenn 50 Roboter gleichzeitig das Wohnzimmer putzen. Ich stelle mir das ein bisschen so vor wie, ja, wie so sehr, sehr langsames Autoscooter. Schöne Nacht mit uns, das ist Musik von R.E.M.

0: Adele, hello, eine schöne Nacht mit uns. Er ist einer der größten Comedy-Talente der letzten Jahre, Toni Bauer aus Duisburg, genauer gesagt aus Marxloh. Und dieses Jahr ist er das erste Mal bei unserer Comedy-Camp-Tour im Herbst am Start. Wir freuen uns einen Keks. Toni hat sich ja schon bei Let's Dance in unsere Herzen getanzt und tourt in ganz Deutschland, Österreich und der Schweiz. Ja, und normalerweise ja, tritt der Duisburger nicht in seiner Heimatstadt auf. Für uns macht er aber eine Ausnahme. Für uns kommt er extra am 14. Oktober ins Theater am Marientor. Und dafür macht er sich jetzt schon mal ein bisschen fit.
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3: Ich war noch nie im Fitnessstudio. Ich bin das erste Mal mit denen im Fitnessstudio gegangen, Alter. Wir gehen da rein, wir sahen aus wie Chip und Chap. Ist das denn? Ehrlich, da waren Leute, warte schon mal im Fitnessstudio. Da waren Menschen, die stehen irgendwo in der Ecke, haben keinen Hals, nur Nacken. Die stehen da, fressen rohen Brokkoli. Am. Ich bin zu einem hingegangen, ich sag, Junge, was machst du hier? Du hast gewonnen, Alter. Bist du doof? Geh mal nach Hause. Der hatte schöne, breite Oberkörper, aber nicht so viel an den Beinen gearbeitet. Wisst ihr, was ich meine? Ehrlich. Die Beine konnten Oberkörper nicht halten. Als er losgelaufen ist, hat er angefangen zu zittern. Was sag denn, Junge? Hätte er kurze Hose angezogen, hätte er ausgesehen, als würde er schweben.
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0: Das Wetter.
1: Ihr bekommt jetzt in der Nacht kaum Regen ab, nur wenige Wolken sind unterwegs. Dazu kühlt es runter auf 19 bis 14 Grad. Tagsüber dann viel Sonne und trocken. Im Tagesverlauf sind aber auch einzelne Unwetter möglich bis 31 Grad. Ja, und der Donnerstag, der sieht dann sonnig und schön aus bis 33 Grad.
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2: Zurzeit liegen uns keine Meldungen vor. Wir wünschen allen unterwegs gute Fahrt.
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1: Hallo ihr Lieben, an diesem frühen Mittwoch. Wir verbringen akustisch die Nacht miteinander. Jetzt habe ich Musik für euch von Shania Twain. Ka-ching.

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0: Ja, es ist jetzt auch nicht mehr lang, ne? Freitag geht's los, da startet NRW in die Sommerferien. Und falls ihr hier bleibt, kein Ding, wir stellen euch schon die ganze Zeit die schönsten Badeseen bei uns im Land vor, damit ihr top vorbereitet seid für die Ferien. Und heute geht's ins Sauerland an den Biggesee. Der Kollege Thorsten Ortmann war vor Ort und hat beim Betreiber und bei Gästen nachgefragt. Ist es ein Match oder nicht?
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2: Das große Badesee-Tindern. Wo treffen wir uns?
3: Wir sind an der Bigge, dem zweitgrößten Talsperrensee in NRW.
2: Muss ich was bezahlen?
4: Tatsächlich haben wir für das Strandbad direkt keine Eintrittsgelder. Parkplatz kostet Geld, 2 Euro die Stunde.
2: Was können wir da machen?
4: Man kann schwimmen, man kann tauchen. Wir haben eine Tauchschule hier ansässig. Man kann Stand-Up-Paddleboards mieten oder auch sein eigenes mitbringen. Tretboot fahren, alles was geht.
2: Kann ich meine Kids mitbringen?
5: Ich find's super.
6: Ich find's toll, weil hier filtert man hier so schöne Steine, wie zum Beispiel hier der.
3: Wow.
6: Oder der hier.
3: Wie gefällt's euch hier?
7: Es ist ziemlich schön hier.
8: Mir gefällt es hier auch gut, gerade mit den Fischen.
6: Wir haben ganz viele, sogar so graue Fische.
2: Treffen wir uns zum Essen oder nur für Drinks?
4: Gastronomie ist rund um den See gegeben und versorgt euch alle.
3: Und zwar gibt es hier ein italienisches Restaurant, das heißt Al Lago. Und der Chef ist Giuseppe. Was ist so das Highlight? Was ist so die Spezialität des Chefs?
9: Gemüse, Fleischtella oder die Tagliatelle mit dem Lachs.
3: Also man kann hier auch Cocktails bestellen. Was gibt
2: oder nur für Drinks?
4: Gastronomie ist rund um den See gegeben und versorgt euch alle.
3: Und zwar gibt es hier ein italienisches Restaurant, das heißt Al Lago. Und der Chef ist Giuseppe. Was ist so das Highlight? Was ist so die Spezialität des Chefs?
9: Gemüse, Fleischtella oder die Tagliatelle mit dem Lachs.
3: Also man kann hier auch Cocktails bestellen. Was gibt's da so Leckeres?
9: Diese Piña Colada, Swimmingpool, Sex und Beach.
2: Können wir da chillen?
4: Kann man. Man kann hier sehr gut chillen. Wir sind natürlich auch ein bisschen in der Hanglage hier am Strandbad und da kann man sich schön in den Hang legen oder setzen und kann es hier auch im Schatten unter ein paar Bäumen ganz gut aushalten.
2: Ist es ein Match?
3: Es ist ein absolutes Match. Es gibt hier jede Menge zu entdecken mit dem Highlight, nämlich den 2600 Schwimmkörpern mitten auf dem See, wo man dann direkt reinspringen kann. Aber das ist nicht die einzige Attraktion hier am Biggesee. Es gibt zum Beispiel die Atterhöhle, eine 400 Millionen Jahre alte Tropfsteinhöhle. Es gibt den Kletterpark Biggesee und es gibt hier in der Nähe sogar einen Affen- und Vogelpark. Und da kann man sogar Berber- und Totenkopfäffchen aus nächster Nähe bestaunen und ihnen sogar ein paar Leckerlis geben. Ein Besuch ist es auf jeden Fall wert.
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1: Ich bin Diana Kramer. Spanien steht im Finale der Fußball-Weltmeisterschaft. Die Europameister besiegten im Halbfinale Frankreich souverän mit 2:0. Für Spanien ist es die erste WM-Finalteilnahme seit dem Titelgewinn 2010.
2: Ein verdienter Sieg der Spanier, die Frankreichs hochgelobte Offensive um Superstar Mbappé fast durchgängig kontrollieren. Schon nach 22 Minuten die Führung durch Oyarzabal per Strafstoß. Porro besorgt nach 58 Minuten den zweiten Treffer. Spanien liefert auf den Punkt die beste Turnierleistung ab und kann nun entspannt verfolgen, ob sich heute im anderen Halbfinale Messis Argentinier oder England um Kane und Bellingham durchsetzt. Die Polizei in Atlanta ist im Großeinsatz. Die Begegnung dort gilt als Hochrisikospiel. Thomas Thonfeld, Sportredaktion.
1: Die USA haben ihre Blockade von iranischen Häfen wieder aufgenommen. Laut dem zuständigen Regionalkommando des US-Militärs sollen so Schiffe daran gehindert werden, iranische Häfen oder Küstengebiete anzusteuern oder sie zu verlassen. US-Präsident Donald Trump hatte die Wiederaufnahme der Blockade am Montag angekündigt. Seine Idee, von anderen Ländern eine Gebühr für die sichere Durchfahrt durch die Straße von Hormuz zu erheben, hat er inzwischen aber wieder aufgegeben.
3: Stattdessen will er die Golfstaaten in die Pflicht nehmen, mehr Geld in Handel und Investitionen mit den USA zu stecken. Ob die Golfstaaten da zustimmen, ist noch nicht klar. Trump aber betont nun, dass er eine Gebühr für die Meerenge generell nicht gut findet. Der Seeweg müsse offen und frei befahrbar sein. Tina Eck, USA.
1: Diebstahl, Brandstiftung und Vandalismus. Bei der Deutschen Bahn gab es einem Medienbericht zufolge in diesem Jahr bereits 2200 Fälle von Sabotage. Das seien 7% mehr Vorfälle als im Vorjahreszeitraum, berichtet die Bild-Zeitung. Erst letzte Nacht hatte es im niedersächsischen Neu-Wulmsdorf einen Brandanschlag auf einen Verteilerkasten für die Leit- und Sicherheitstechnik der Bahn gegeben. In Würzburg läuft derzeit ein Großeinsatz. Die Polizei sucht dort seit dem Abend einen Verdächtigen. Er soll bewaffnet sein. Passanten hatten mehrere Schüsse gemeldet. Hinweise auf Verletzte gab es laut Polizei nicht. Mit einem Großaufgebot werde derzeit nach dem mutmaßlichen Schützen gefahndet. Autofahrer in und um Würzburg wurden dringend davor gewarnt, Anhalter mitzunehmen.
4: Das Wetter.
5: Trocken, kaum Wolken. So sieht das gerade aus bei uns. Dazu Temperaturen um die 19 bis 14 Grad. Tagsüber bis 31 Grad dann. Dazu viel Sonne. Es sind heute aber auch einzelne Hitzegewitter und Unwetter drin. Mit Starkregen aber wirklich nur vereinzelt. Ja, und am Donnerstag dann viel Sonne bis 33 Grad.
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6: Zurzeit liegen uns keine Meldungen vor. Wir wünschen allen unterwegs gute Fahrt.
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5: Ja, ist schon eine aufregende Woche, ne? Am Freitag gibt's Zeugnisse und dann werden bei einigen von euch auch schon die Koffer gepackt, das Auto vielleicht vollgeladen und Moment mal, aber vorher müssen wir noch die Wohnung aufräumen und wir müssen noch Wäsche waschen und dann eigentlich müssen wir auch noch einkaufen gehen für den Urlaub und boah, ist das alles stressig. Und dabei sind wir ja eigentlich schon am Limit, weil die Wochen und Monate vor dem Urlaub waren ja auch schon krass. Wie sollen wir denn bei all diesem Stress eigentlich schnell runterkommen im Urlaub? Das ist mein Thema. Diese Stunde hier bei mir sprechen wir drüber. Jetzt aber erstmal Musik und zwar von Olivia Dean. Das ist So Easy.

0: So, die Ferien stehen an. Die letzten To-Dos sind geschafft. Die Koffer haben wir auch gepackt. Den Flieger haben wir pünktlich erreicht oder den Camper sicher abgestellt. So weit sind wir also schon gekommen. Wir sind im Urlaub. Ja, und jetzt muss das ja eigentlich nur noch mit dieser Entspannung klappen, von der alle reden, ne? Wie kriegen wir das denn eigentlich hin, im Urlaub runterzukommen, nach all der Arbeit vorher, den Vorbereitungen, dem Alltagsstress? Wie macht ihr das denn eigentlich?
1: Am besten mit sehr guten Freunden verreisen und das machen, worauf man Lust hat.
2: Keine To-Dos.
3: Nicht weit wegfahren, sich nichts vornehmen, gute Bücher mitnehmen.
4: Fahrrad fahren oder schwimmen gehen, also nicht immer nur ins Restaurant oder so, ja.
5: Wirklich einfach mal die ganzen sozialen Netzwerke mal zur Seite räumen.
6: Also bei mir reicht Sonneneinstrahlung, ich bin entspannt.
7: Ich würde sagen, nicht mit der Deutschen Bahn anreisen, wenn ich das mal sagen darf.
5: Mehr so Zeit für sich nehmen.
8: Also wirklich alles Wichtige erledigen und dann kann man ganz entspannen, ohne irgendwelche Gedanken abschalten.
0: Ja, alles eben noch erledigen ist so leicht gesagt, ne? Viele sind alleine davon schon so gestresst, dass sie Tage brauchen, um runterzukommen im Urlaub. Und deswegen spreche ich gleich mit einer Arbeitspsychologin darüber, wie wir es hinkriegen, uns zu entspannen im Urlaub. Vielleicht hat die ja ein paar gute Tipps für uns.
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0: Das Wetter.
1: Nur wenige Wolken unterwegs und es ist jetzt nachts meist trocken, dazu 19 bis 14 Grad. Tagsüber dann viel Sonne und trocken. Im Tagesverlauf sind aber auch einzelne Hitzegewitter möglich und Unwetter bis 31 Grad, aber wirklich nur vereinzelt. Und der Donnerstag, der sieht dann sonnig und schön aus, bis 33 Grad.
0: NRW Verkehr, euer KI-Navigator, aktuell und schnell.
2: Zurzeit liegen uns keine Meldungen vor. Wir wünschen allen unterwegs gute Fahrt.
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1: Ja, der WM-Pokal ist es nicht geworden, dafür aber ein ausgestopfter Waschbär. Den hat Norwegens Stürmerstar Erling Haaland in Texas gekauft und ihn dann mit nach Hause genommen. Der ausgestopfte Waschbär, der hält auch noch so eine Glasflasche in der Hand. Also bin ich die Einzige, die das irgendwie weird findet, einen ausgestopften Waschbär mitzubringen? Ich weiß nicht. Was ist denn aus den guten alten T-Shirts oder Postkarten geworden, ausgestopfter Waschbär? Kriegst du auch Albträume von.

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0: seid ihr mehr so Team, ich fahre los, wenn ich Urlaub habe und schaue dann mal, was so kommt, oder eher so Team, ich plane alles durch? Also ich persönlich, ja, ich bin eher von der Kategorie Planung. Ich mag einfach, wenn ich grob weiß, was auf mich zukommt. Arbeitspsychologin und Erholungsforscherin Laura Wenz sagt, Planung ist für die Erholung ein Stück weit auch wichtig.
1: Der optimale Start in den Urlaub gelingt nur, wenn wir ein bisschen Vorbereitung und Planung auch an Zeit investieren. Das klingt jetzt vielleicht erstmal paradox, weil man will ja genau eigentlich nichts tun. Aber wir können eben durch die Vorbereitung dafür Sorge tragen, dass dann auch alles fertig ist und wir uns wirklich relativ schnell fallen lassen können.
0: Dann noch die Frage, Aktivurlaub oder lieber nicht? Was ist denn besser zum Runterkommen?
1: Erlaubt es, was gut tut, und das ist ein bisschen unterschiedlich. Es ist aber insgesamt schon so, dass wir uns in der Stadt nicht so gut erholen können, wie wenn wir irgendwie in der Natur sind. Ob das dann die Berge sind im aktiven Wandern oder der Strand, spielt dann nicht so sehr die große Rolle. Wichtig ist, dass was wir tun dazu beiträgt, dass wir abschalten können und auch wirklich einfach mal runterkommen.
0: Ihr habt es gehört, abschalten und runterkommen ist wichtig. Und das geht auch zu Hause, sagt sie.
1: Wer beispielsweise von zu Hause arbeitet, sollte tunlichst dafür sorgen, dass der Computer außer Sichtweise gerät. Und auch die ganz alltäglichen Haushaltstätigkeiten kann man ja vielleicht überlegen, ob man das während der Urlaubszeit anders angehen kann. Wenn Sie 2 Wochen im Urlaub in Italien nicht Wäsche waschen würden, machen Sie das doch auch zu Hause einfach mal nicht.
0: Ach, das klingt hervorragend. Das gefällt mir so. Falls ihr übrigens doch wegfahren wollt, es muss gar nicht der 14 Tage Urlaub.

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1: Ich bin Diana Kramer. Der erste Finalist der Fußball-Weltmeisterschaft steht fest. Spanien hat im Halbfinale Frankreich souverän mit 2:0 besiegt und steht im WM-Endspiel.
2: Es war eine überraschend klare Angelegenheit. Das spektakulärste Team dieser WM, das waren ja eigentlich die Franzosen. Doch gegen Spaniens Präzision im Ballbesitz fand das Team um Kylian Mbappé kein Mittel. Mikel Oyarzabal brachte Spanien in der 22. Minute in Führung per Elfmeter. Pedro Porro erzielte den zweiten Treffer in der 58. Minute. Im großen Finale von New York treffen die Spanier nun am Sonntag auf den Sieger des zweiten Halbfinales, England gegen Argentinien. Die Franzosen verpassten ihr drittes WM-Endspiel in Folge. Ihnen bleibt nur das Spiel um Platz 3 am Samstag. Moritz Einzel, Sportredaktion.